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1: Ich bin Hendrik Daum. Die SPD wird ihre Parteispitze neu wählen. Das kündigte Bundesfinanzminister Klingbeil in seiner Funktion als Parteichef an. Nach dem Rücktritt der Co-Vorsitzenden und Bundesarbeitsministerin Baas. Rund um den Jahreswechsel soll es einen Parteitag geben. Klingbeil kritisierte die politischen Angriffe auf Baas in Zeiten persönlicher Trauer.
2: Ja, wir brauchen Streit unter den parlamentarischen Kräften. Wir brauchen Streit unter den Parteien. Wir stehen in einem Wettbewerb. Wir brauchen eine Kultur des Streits, aber wir brauchen auch eine Kultur des Respekts. Miteinander und voreinander. Und ich will Ihnen für mich sehr klar sagen, ich habe Sorge, dass wir das verlieren in unserem Land.
1: Baas hatte ihren Rücktritt mit der Trauer um ihre Stieftochter und mit persönlichen Angriffen auch aus der Union begründet. Autoersatzteile sind innerhalb von 10 Jahren im Schnitt um mehr als 80% teurer geworden, deutlich stärker als die allgemeine Inflation. Laut Versicherungswirtschaft steigen dadurch auch die Reparaturkosten. Besonders betroffen sind Türen, Kotflügel und Außenspiegel. Der sogenannte Designschutz schränkt dabei die Konkurrenz durch unabhängige Hersteller ein. Die EU will diesen Schutz jetzt für bestimmte Ersatzteile lockern. Der Rechtsstreit um eine unerlaubte Wahlwerbung der AfD mit dem Sänger Heino ist mit einem Vergleich zu Ende gegangen. Die AfD Uckermark muss dem 87-Jährigen einen 4-stelligen Betrag zahlen. Außerdem gab es eine persönliche Entschuldigung. Ein AfD-Politiker aus der Uckermark hatte in sozialen Medien behauptet, Heino würde ihn wählen, wenn er könnte. Dagegen hat der Volksmusiker geklagt. Alexander Zverev wird die neue Nummer 1 der Tenniswelt. Spätestens zum Saisonende wird der 29-Jährige als bester Spieler die Rangliste anführen. Das ist jetzt sicher, weil 2 Konkurrenten beim Turnier in Shanghai früh ausgeschieden sind und weil die aktuelle Nummer 1, Jannik Sinner, immer noch verletzt ist. Zverev hat dieses Jahr die French Open und die US Open gewonnen. Er ist die 2. Nummer 1 aus Deutschland nach Boris Becker im Jahr 1991.
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3: Diesmal geht es von A nach A, von der Adria an den Aachensee. Unser Urlaub beginnt auf der Insel Bratsch mit Olivenöl, Schinken und Wein. Dann gibt es vor den Toren der Stadt Split eine Portion Schokolade, aber Schokolade in der Musik. Wir treffen nämlich den Erfinder der Schokoladenschallplatten, also lecker Musik ist dies. Und dann feiern wir Silvester auf einem Campingplatz auf der Adria-Insel Malilochin. Von dort aus machen wir uns auf den Weg über die Südseite der Alpen auf die Nordseite, an den größten See Tirols, an den Aachensee. Und das sind zwei unserer Gäste.
4: Ja, sam Marinko Biškić, glazbenik, čokolatijer, proizvođač začina. Sretan sam zbog toga što sam ostvario svoju želju kao dijete da imam svoju malu tvornicu čokolade.
3: Also, von der Adria an den Aachensee mit dem Alex. Ich wünsche ganz viel Spaß. Bis gleich.

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1: Ich bin Hendrik Daum. Bundespräsident Steinmeier wird heute den früheren rheinland-pfälzischen Ministerpräsidenten Alexander Schweizer zum neuen Arbeitsminister ernennen. Vorher soll die bisherige Ministerin Bärbel Baas ihre Entlassungsurkunde erhalten. Baas hatte gestern nach einem Trauerfall in der Familie und öffentlichen Angriffen gegen sie ihren sofortigen Rücktritt erklärt. David Riemer berichtet.
2: Schweizer steht vor großen Herausforderungen, vor allem bei der geplanten Rentenreform. Hier gibt es innerhalb der Koalition noch zahlreiche offene Fragen. Allerdings auch bei der Pflege, der Arbeitszeit und der Steuerpolitik sind sich Union und SPD uneinig. Hinzu kommen Streitigkeiten über den Haushalt fürs nächste Jahr und mögliche Konflikte bei den anstehenden Regierungsbildungen in Berlin und Sachsen-Anhalt nach den Landtagswahlen. Gleichzeitig muss die SPD ihre gesamte

0: Parteispitze neu aufstellen.
1: Bundeskanzler Merz hat eine Senkung der Stromsteuer auch für Privathaushalte in Aussicht gestellt. Die Steuer soll laut Merz auf ein europäisches Minimum fallen. Ein deutscher Durchschnittshaushalt würde dadurch bei der Stromrechnung etwa 70 Euro im Jahr weniger zahlen. Bis jetzt wurde die Stromsteuer nur für bestimmte Unternehmen gesenkt. Der FC Bayern wird das Champions-League-Spiel heute Abend beim norwegischen Vertreter Viking Stavanger ohne Manuel Neuer bestreiten. Laut Coach Kompany ist das eine rein medizinische Entscheidung. Neuer habe etwas im Fuß gespürt. Jonas Urbich wird also im Spiel der Ligaphase der Champions League das Tor der Münchner hüten. Nachdem Neuer am Wochenende beim 2:2 gegen den FC Augsburg gepatzt und das schnellste Gegentor der Bundesliga-Geschichte kassiert hatte, war die Torwartfrage für das heutige Spiel wieder verstärkt in den Fokus gerückt.
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4: Das ist die Radioreise, die Sie zu neuen Horizonten bringt und damit Reiselust wecken soll. Im Studio Alexander Tauscher. Herzlich willkommen hier bei uns in dieser Show. Wir sind diesmal immer nah am Wasser gebaut, nämlich am blauen Wasser. Von der himmelblauen Adria geht es an den kristallklaren und oft auch blauen Aachensee. Eine Reise also von Kroatien nach Österreich. Die längste Zeit verbringen wir an der warmen Küste Dalmatiens, am Festland und zu Beginn auf der Insel Brač. Brač liegt vor der Stadt Split und ist bekannt für diesen weißen, bei Windsurfern sehr beliebten Kiesstrand Zlatni Rat, übersetzt Goldenes Horn. Wir nehmen nun die Fähre nach Supetar, dem größten Ort der Insel, mit diesem hufeisenförmigen Strand. Von hier aus geht es über ein paar Kurven entlang historischer Steinmauern auf die Hügel und wir erreichen das kleine Dorf Skrip. Es liegt eingebettet in Olivenhaine und ein kleines Museum zeigt hier, wie diese Olivenmühlen arbeiteten und arbeiten. Diese Olivenmühlen sind nicht nur fürs Museum gedacht, sie arbeiten wirklich auch heute noch, denn dieser Familienbetrieb läuft in inzwischen vierter Generation. Da wir gerne ja den Praxistest machen, haben wir uns ein paar Olivenöle mit Weißbrot und Schinken und natürlich auch Wein servieren lassen. An meiner Seite die dalmatinische Fee Anita Birmiša, die hier auch musikalisch gepriesen wird als Dalmatinsko Vilo.

0: Afrika. Jetzt haben wir uns im Ölmuseum angeschaut, wie die Produktion früher und vor allem heute auch vonstatten geht. Und wir haben die alte Mühle gesehen, aber auch die neue und uns erklären lassen, wie viel verschiedene Olivenöle hergestellt werden. Und jetzt sind wir zu einer Verkostung. Ihr sagt auf Kroatisch Marende.
1: Marende. Marende ist etwas zwischen dem Frühstück und Mittagessen. Die Marende war für die Landarbeiter in Dalmatien an für sich eins der wichtigsten Male am Tag, weil sie ja schwer arbeiten mussten, vor allem in diesem karsten Gebiet. Und daher ist die Marenda eins der wichtigsten Male am Tag für die Bauern und Landarbeiter. Also zum Frühstück ist es ein bisschen Milch mit einem Tropfen Kaffee und Brot. Das haben unsere Großväter und Großmütter früher immer gemacht. Ich habe heute noch meine Albträume von diesem alten Frühstück. Ja. Aber zur Marenda lasse ich mich immer gerne einladen. Die Marenda ist wirklich sehr ausgiebig, vor allem hier. Vor allem vielfältig. Natürlich basiert das alles auf Oliven, weil wir ja hier auf Bratsch sind und auf Bratsch isst man verdammt gut. Hier auf dem Tisch zum Beispiel haben wir Pastete mit grünen Oliven, dann haben wir Pastete mit schwarzen Oliven, dann haben wir eine Pastete getrocknete Tomaten und Kichererbsen, gesalzene Sardinen mit Kapern und Zwiebeln. Das hier, was du siehst, das ist vielleicht jetzt was ganz Neues für dich. Das ist eine Zwiebelmarmelade. Zwiebelmarmelade zum dalmatinischen Schinken und Käse. Das gehört einfach dazu.
0: Ja. Auch für den, der Zwiebel vielleicht nicht so gut verträgt oder mag.
1: Du wirst das nicht bemerken. Also wenn du damit Schwierigkeiten probierst, du wirst wirklich kein Problem später haben. Ich mag auch keine rohe Zwiebeln. Da habe ich immer so einen ganzen Tag Schwierigkeiten. Aber hier ist es einfach lecker. Und bei dem Käse. Es sind drei verschiedene Käsearten, Schafskäse, Ziegenkäse und natürlich

0: von der Kuh.
1: Und das wird hier gegessen mit der Feigenmarmelade. Das ist auch etwas ganz Leckeres. Natürlich Oliven. Und der Salat, das ist Ricola, Tomate und Kichererbse dazu. Und natürlich wird das alles begossen mit Wein.
2: Mit Wein?
1: Mit Wein.
2: Wein von der Insel oder Wein, Wein vom Festland?
1: Wein von der Insel. Also auf Bratsche wäre es jetzt eine Sünde, ein Wein von Festland zu bringen. Also hier ist es der Wein der Insel Bratsch.
2: Und, wie heißt der Rotwein?
1: Rotwein, aber es gibt auch Weiße. Also es ist nicht nur ein Rotwein hier auf der Insel Bratsch.
2: Hat er einen Namen, so wie Malvasia? In Istrien gibt es einen besonderen?
1: Das wird wahrscheinlich ein Hauswein sein. Ich gehe von der Farbe aus, dass es ein Plavac Mali ist. Da ich später wahrscheinlich fahren werde, lasse ich es mit dem probieren.
3: Kann ich jetzt schon trinken,
2: was mich dann beruhigen wird bei den Serpentinen.
1: Auf jeden Fall auf der Insel Brat, nicht nur kulturhistorisch, dass das eine sehr schöne Insel ist. Hier isst man sehr, sehr lecker. Nach Brat lässt man sich auch gerne zu einem Mittagessen oder zu einem Maranda einladen.
3: Schön, also na zdravje.
1: Na zdravje, u zdravje, dobar tek.
3: Dobar tek, živjeli.

0: Cup Orvina, einen Tropfen Wein, den gab es für Anita, weil sie dann das Lenkrad übernahm für die kurvenreiche Straße mit einem kurzen, aber doch steilen Abhang auf der Insel Brač. Nur wenige Kilometer im Hinterland der Küste der großen Hafenstadt Split liegt ein kleines Dorf mit einem vergleichsweise kleinen und äußerlich recht in die Jahre gekommenen Fabrikgebäude. An sich wäre es kein Grund für einen Halt für die Radioreise, aber dank unseres Guides Anita Birmischa hielten wir hier an und trafen einen ehemaligen Punksänger aus Split, der Erfinder nämlich der Schokoladenschallplatten ist. Marinko Biškić leitet nämlich die Schokoladenmanufaktur Nadalina. Er wird uns von einigen Rekorden erzählen, von der größten Schokolade der Welt und seiner Erfindung der Schokoladenschallplatten. Seine Schokolade, die stellt Marinko nach der Bean-to-Bar-Methode her, das heißt, die Schokolade wird aus den Kakaobohnen hergestellt und dann in Variationen angeboten, zum Beispiel Schokolade mit Lavendel, getrockneten Feigen, süßem Prosecco-Wein, Salbei, Honig, Johannisbrot oder auch Olivenöl. Und darauf nun ein musikalisches kroatisches Schokolied.
1: Ja sam firmu otvorio još u bivšoj Jugoslaviji.
2: Die Firma, also der Brand Nadalina, existiert noch zur Zeit Jugoslawiens, also über 35 Jahren. Das, was wir damals begonnen haben, das war heimische Gewürze, wurden produziert und verkauft.
1: Znači već nekih 35 godina firma Nadalina brand, pa bi se pakiranje začina. Moja želja još od djetinjstva je bila da počnem raditi svoju čokoladu.
2: Die Idee also mit der Schokolade, das ist an für sich mein Kindheitstraum. Also das ist jetzt kein PR, sondern tatsächlich bin ich schokoladenabhängig. Ich bin süchtig nach Schokolade.
1: Ja, stvarno ovisnik o čokoladi. Chocolate addict.
2: Ich älter werde, wird es immer schwieriger, die Linie zu halten.
1: Nadalina je jedina hrvatska kraft.
2: Bei der Schokolade von Nadalina, das ist die einzige heimische Schokoladenproduktion. Also von Bohne bis zur Schokoladentafel sozusagen.
1: Tubar od zrna do čokolade. Mi smo jedini kraft proizvođači. Prije 15 godina sam eto ostvario tu svoju.
2: Also vor 15 Jahren fing es an, dass ich mir meinen Traum realisiere und wegen der Süchtigkeit, schokoladensüchtig, ich trinke nicht, ich rauche nicht, ich habe wirklich keine andere Sucht, die ich mir angeeignet habe, also Schokolade ist wirklich das Einzige. In unsere Firma hier kommt

Kakaobohne und hier wird sie dann bearbeitet. In der Bearbeitung, die dauert ca. 48 Stunden. Die kommt, wird geröstet und erst nach dem Rösten und dem Ablegen ist sie bereit für die weitere Verarbeitung. Der Prozess dauert 48 Stunden, von Kakaobohnen bis Schokolade.

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1: Der Brand heißt ja Nadalina und das ist so ein alter Kosename hier aus diesem Bereich. In die Schokolade wird als Zusatz das, was autochton von hier ist, reingetan. Getrocknete Feigen, Lavendel, Rosmarin, all das Würzige hier aus diesem Bereich.
0: Lavandu, Rogač, Maslinovo ulje i još mnoga. Kada smo imali proslavu 25 godina brenda Nadalina.
1: Als unser 25-jähriger Tag war der Firmengründung, habe ich mir Gedanken gemacht, wie könnte ich der Stadt schenken diesen Tag. Da ich in der Gesellschaft in Split sehr aktiv bin, in verschiedenen Bereichen, war das die beste Idee, dass ich meine Schokolade der Stadt schenke.
0: Tako sam htio gradu poklonit čokoladu. U početku to nije...
1: Die Idee war nicht, dass ich Guinness Rekord breche.
0: Guinness Rekord. Ali kako je naš plan bio da pokrijemo čokoladom najljepši trg na svijetu, Peristil, ali kako je naš plan...
1: Aber unser Plan war, dass wir den schönsten Platz der Welt mit unserer Schokolade abdecken. Und der schönste Platz, das ist das Herz des Diokletianpalastes, der Peristil.
0: Peristil. I kada smo napravili čokoladu, geometri su izmjerili i ovjerili 100...
1: Als die Schokolade dann am Peristil ausgelegt war, dann haben wir einen Vermesser gebracht, der hat es vermessen, dass die Schokolade genau 101 Quadratmeter groß ist. Und das wurde eidesstattlich abgestempelt und dieses Dokument wurde dann an Guinness geschickt und für dieses Jahr hat Guinness den Rekord ausgeschrieben, dass unsere Schokolade die größte Schokolade in der Welt ist.
0: Zertifikat za tu godinu, da smo oborili rekord najveće čokolade na svijetu te godine.
2: Die größte Schokolade der Welt mit dem Motiv von Split. Und in der Hafenstadt gibt es auch ein kleines Geschäft, so quasi als Schaufenster dieser einzigen handwerklichen Schokomanufaktur der Region. Neben den Reisen habe ich ja noch eine große Leidenschaft für Musikraritäten und eben auch für seltene Schallplatten. Denn ich denke, Musik aus Schellack und Vinyl ist einfach etwas ganz, ganz Besonderes. Aber Musik von einer Schallplatte aus Schokolade, die habe ich noch nie gehört. Bis ich in einem kleinen Dorf vor den Toren der Stadt Split gewesen bin. Hier traf ich nämlich Marinko Biškić, ein ruhiger, völlig bodenständiger Mann mit Hornbrille, könnte man sagen. Also man würde nie vermuten, dass er Geschäftsführer eines Unternehmens ist. Und erst recht würde man nicht vermuten, dass er früher einmal ein Punkmusiker war. Vor Jahrzehnten nämlich, da mischte Marinko die Splitter-Musikszene auf. Und heute spielt er nur noch selten Musik, sagte er. Aber die Leidenschaft zur Musik, die hat er mit seiner Leidenschaft für Schokolade verbunden. Denn Marinko stellt Schallplatten aus Schokolade her und sagt auch, dass er der Erfinder der Schokomusikscheiben ist. Und damit der Countdown für Musik von den Turntables. 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

0: die Bilder aus meiner wilden Jugendzeit. Also habe ich mich mein Leben lang mit Musik immer noch zusätzlich beschäftigt. Und dann kam sein Freund auf die Idee, warum versucht er ein italienisches Lied, Quadra de Luna, warum er versucht es nicht auf eine Schokoladenschallplatte zu übertragen.
1: Jednu staru talijansku kanconu Guarda che luna. Prijatelj mi je dao ideju da probam to napraviti od čokolade, da svira na gramofon.
2: Also jetzt legt die Schokoladenplatte auf. Jetzt wird sogar Strom angeschaltet am Plattenspieler. Die Platte läuft, die Schokoplatte läuft.
1: To je bilo prije 10 godina. Drago mi je vidjeti da sada po cijeloj Europi bendovi snimaju na čokoladnim pločama, da se ta ideja proširila.
0: Und jetzt sehe ich, dass sich europaweit diese Idee verbreitet hat, dass viele Bands jetzt ihre Songs auf eine Schokoladenschallplatte aufnehmen.
1: Da je to moja pjesma, moj band, moj glas na mojoj čokoladi.
0: Das, was bei dieser Schallplatte wichtig ist, dass das mein Band, meine Stimme, mein Lied auf meiner Schokolade ist.
1: This is my voice, my band. The song is chocolate flavored song.
2: Noch ein Lied auf der Schokoplatte. Chocolate flavored song.
1: Chocolate flavored song. Kad sam prije par godina bio u Kelnu u muzeju čokolade, vidio sam da je 1900 i neke postojao takav izum.
0: Als er in Köln im Schokoladenmuseum war, da hat gesehen, dass es 1900 so und so, dass es die erste Schokoladenschallplatte gab. Und das hat ihn inspiriert.
1: To je bila mala ploča koja je...
0: Das war nur eine kleine Schallplatte, diese Dörgelspiel.
1: Only one tone. Dun, dun, dun, dun, dun.
0: Er ist der Erfinder dieser Schokoladenschallplatte.
2: Der Chocolate Favorite Song vom Plattenteller, auf dem sich hier eine braune, schmale Scheibe drehte. Wir nehmen nun wieder die Nadel raus aus der Rille, legen die Platte wieder in ihre Hülle und würden am liebsten reinbeißen in diese echt süße Musik. Zwischen Split und Makarska bahnt sich der Fluss Cetina seinen Weg durch einen Canyon von den Bergen ans Meer. An dessen Meeresmündung liegt die kleine Stadt Omish, linker und rechter Hand vom Fluss. Da fallen die Berghänge und schroffe Felsen steil, ja wirklich senkrecht zum Fluss hinab. Man nennt diesen Abschnitt der dalmatinischen Küste die Riviera von Omish. Hier schließen sich kleinere Fischerorte an, die heute zu kleineren oder größeren Ferienorten oder auch Siedlungen herangewachsen sind. Von Omish aus, ein paar Kilometer flussaufwärts, befindet sich ein Ausflugslokal direkt am Flussufer. Und Anita Birmisha hatte mich hier zu einem quasi Late Lunch eingeladen und dazu ein Lied über Omish.
3: Du

0: Das ist der Fluss Cetina. Es ist Dalmatiens größter Fluss. Der hat eine Länge von 105 Kilometern. Ist sozusagen die Ader von Dalmatien. Es speichert fast alle Inseln hier in diesem Bereich von Mitteldalmatiens mit Trinkwasser. Ist nur hier im unteren Flusszug ist er ruhig. Oben ist er an sich gar nicht ruhig. Hier gibt es auch eine Raftingmöglichkeit. Nur 150, 200 Meter landesrein, da wird er sehr unruhig.
1: Oho, wie er sich ändert. Auch sehr tief?
0: Ja, du, der Weg hierher. Heute sind wir mit dem Auto hier rangefahren. Aber damals konnte man das nicht. Man konnte hier nur mit den Booten reinfahren. Omisch, was an sich an der Mündung des Flusses Cetina ist, das war ein Piratennest. Die Piraten haben es sehr auf die Venezianer abgesehen. Also es gab kaum ein venezianisches Schiff, das hier durchfuhr, das nicht von den Piraten aus Omisch geplündert wurde. Also haben die Venezianer irgendwann mal die Nase voll gehabt. Und die haben mehrmals versucht,

versuchte, die Piraten zu überwältigen. Aber die haben es nie geschafft. Warum? Die Piraten, als erstes haben sie ganz oben in den Bergen eine Top-Aussichtsstelle, eine Festung, worüber sie einen herrlichen Blick haben über den Kanal von Braj und Hua. Also haben sie die Kontrolle. Sind Venezianer auf dem Weg nach Omisch gewesen, dann waren die in 0, nix in den kleinen Booten hier entflogen.

0: rückwärts fahren kannst. Also es ist sehr täuschend.
1: Sehr täuschend.
0: Ja.
1: Das ist nochmal die strategisch wichtige Funktion von Omisch gewesen. An sich ein Ort, der auch, man muss mit dem Begriff sparsam umgehen, malerisch ist, aber weil er eben so an den Hängen dieser Felsen liegt, Mündung des Flusses ins Meer hinein.
0: Es ist malerisch. Als Einheimische darf ich so frei sein.
1: Schon, auf jeden Fall.
0: Die Mündung, das Meer, der Fluss, der Fels. Ich weiß nicht, habe ich dir das erzählt, dass hier sehr berühmte Bergsteiger gekommen sind zu ernsthaften Vorbereitungen?
1: Du hast gesagt, es eignet sich sehr gut für Training, weil es sehr schnell von 0 auf 200 Meter geht.
0: Genau.
1: Und man kann sehr schnell aufsteigen.
0: Das ist sehr wichtig wegen der Kondition. Du musst an für sich für höhere Summits deine Lunge auf den großen Höhenunterschied vorbereiten. Also von 0 auf 200, 300, das muss sehr schnell gehen. Und damit deine Lunge das mithalten kann, kommt man gerne hierher.
1: Wir haben ja einige gesehen, die mit dem Seil sich hochklettern ließen.
0: Free Climbing.
1: Free Climbing. Ja. Kann man auch wandern hoch oder geht es nur an den Felsen?
0: Nein. Man kann auch wandern. Ich früher, heute weniger. Das sieht man an meiner Figur.
1: Ihr habt so schöne Küche hier, ja.
0: Dann sag mal Nein dazu. Das geht nicht. Das geht nicht.
1: Das ist alles ans Herz gewachsen, wie wir sagen.
0: Mir auch, auf jeden Fall. Das sieht man mir an. Auf jeden Fall.
1: Kann, aber man muss nicht hinauf auf die Berge, wolltest du sagen, ja?
0: Nein, sondern ich wollte sagen, ich war früher
1: sehr sportlich
0: und ein richtiger Wanderer. Geklettert bin ich auch ein bisschen, aber nicht gerade so begeistert. Aber ich bin sogar in den Himalayas. Ja, ich war auf den Spuren Richtung Everest hoch. Bis 5, 6 bin ich hochgekommen. Aber dass ich das mitmachen kann, bin ich hier nach Omisch regelmäßig, jede Woche zweimal und hoch, runter, damit du deine Lunge darauf vorbereiten kannst.
1: Also auf einem Steinweg von Omisch, was ja am Meeresspiegel ist, hoch?
0: Gebt es hoch. Von unten sieht das so täuschend einfach aus,
1: ja.
0: Aber wenn du da losläufst, wer nicht im Training ist, der bleibt bei 50 Meter hängen.
1: Also allein dafür ist Omisch gut, ja.
0: Mhm.
1: Auch ein Urlauberort sicher?
0: Überhaupt der Bereich hier von Mitteldalmatien. Das Schöne ist gerade die Vielfältigkeit. Du siehst das Meer, die Strände. Wir haben Kieselstrand, Sandstrand. Jetzt hier der Fluss, die Berge, das karstige Gebiet, grüne Wälder, Wanderwege. Also Mitteldalmatien ist sehr, sehr vielfältig.
1: Der Fluss Cetina erlockt die Sportler zum Felsklettern, zum Wandern, Paragliding, aber vor allem zum Rafting. An der Küste rund um Omisch besteht ein großes Angebot an Wassersport, allen voran Jetski. Und am Strand hält man seinen Körper zum Beispiel beim Beachvolleyball in Form. Wir machen hoffentlich eine gute Figur, wenn wir später über die Adria nordwärts in die Region Kvarna und dann an den Alpen vorbeireisen werden, und zwar zum Aachensee. Von der Adria zum Aachensee, heute von A nach A. Wie immer an dieser Stelle. Auf Weiterhören.

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2: Richtet auf eure Lauscher, denn hier spricht der Tauscher. Der Alexander grüßt sie alle miteinander und wünscht auf diese Weise eine schöne Radioreise. Wir sind an der kroatischen Adriaküste und machen uns später auf den Weg zum Aachensee in Österreich, genießen jetzt aber noch das mediterrane Klima an der Makarska Riviera in Dalmatien. Die Küste besteht hier aus Buchten, Höhlen und Kieselstränden. Da wäre zum Beispiel der Punta Rata-Strand, der zu den schönsten Stränden der Makarska Riviera zählt. Im Wasser liegt hier der Felsen von Brela. Es ist quasi das Symbol der Region, was wirklich auf fast allen Postkarten von Makarska zu sehen ist. Genauso beliebt ist der Makarska-Strand. Hier verläuft eine kilometerlange Promenade voller Palmen. Anita Birmisha macht nun Lust auf Urlaub in Makarska und reist mit uns dann gedanklich weiter südwärts. Jetzt zunächst eingebettet von Boris Nikolic und Ante Mijac mit Lipo Moje, das Lied über Makarsko More, also das Meer dieser Region Dalmatiens.

0: Wir hatten uns ja in dieser Reise konzentriert auf die Region Split, Brač, Trogir. Etwas südlich davon liegt Makarska.
1: Makarska ist ein sehr beliebter Ort, auch gerade durch den Strand. Es ist ein schöner, sehr schöner, großer, langer Kieselstrand. Also man kann in Lungomare sehr lange spazieren gehen, rollen, was immer man Lust hat. Und dann gleich im Hintergrund der große Berg Biokovo. Okay, es ist nicht Kroatiens größter Gipfel, aber Dalmatiens mit Sicherheit, dem Gipfel des Sveti Jure. Und der ist sehr beliebt zum Wandern, zum Bergsteigen. Man soll ihn aber bloß nicht unterschätzen. Das sieht so einfach, so easy von hier unten aus. Und dann ist man auf einmal in einem Riesenproblem oben. Also diese Wanderwege und diese Ausflüge in die Berge sollten überhaupt gut vorbereitet sein und gut geplant. Bitte nicht verantwortungslos einfach nur so losgehen, weil es so easy von hier unten ausschaut. Das ist es mit Sicherheit nicht.
0: Am besten also mit Guide.
1: Immer mit Guide. Es gibt spezialisierte Guides, spezialisierte Agentur für Wanderungen, Bergsteigen. Also das gibt es alles. Das kann man immer gut organisieren. Bloß nicht alleine und vor allem nicht ohne Wasser.
0: Nicht ohne Wasser. Alleine kann man ja diesen Skywalk machen.
1: Genau, denn man kann mit dem Bus hochfahren. Mit dem Shuttle-Service kann man hochfahren.

0: an. Und dann gibt es diese Skywalk. Das ist so eine schöne Glasscheibe und man hat das Gefühl, man läuft über den Wolken. Man läuft einfach über Makarska. Man ist da so in den Wolken über dem Meer. Auf einmal ist da unten irgendwo so ein Strand. Also Strand ist da unten nicht. Es sind die Berge unten. Es ist schön. Aber auch für jemanden mit guten Nerven.
1: Mit guten Nerven.
0: Mhm. Und sicher nicht auch für jeden Mann.
1: Nicht für jeden Mann, nein. Deswegen habe ich es ausgelassen.
0: Das wollte ich nicht verraten.
1: Die Radioreisehörer kennen mich schon, genau.
0: Okay.
1: Aber ansonsten, der Alex Tauscher liebt ja auch das Baden. Das kann man natürlich dann auch entlang der Küste sehr gut bei Makarska. Ja.
0: Das kannst du hervorragend. Makarska ist wirklich sehr schön. Also man kann auch entlang der Küste, kilometerlang, so richtig entlang der Küste wandern. Okay, hin und wieder hat man kleinere Strücke durch kleinere Fischerdörfer, die man durchlaufen muss. Und dann kann man weiter wandern, also in den nächsten Ort. Also das ist auch was sehr, sehr, sehr Schönes. Das gibt es auch nicht überall.
1: Und wenn man dann von Makarska weiter südwärts fahren würde, Richtung Dubrovnik, wie würde sich dann die Landschaft verändern?
0: Auf der Fahrt Richtung Dubrovnik von Makarska, da werden die Buchten immer tiefer. Es werden immer kleinere Fischerdörfer, es wird romantischer. Dann gibt es so ein Naturschutzgebiet. Das ist kein Nationalpark, aber es ist ein Naturschutzgebiet, Bačinska Jezera. Das Interessante an diesem Bačinska Jezera ist, das sind mehrere Seen untereinander verbunden. Aber wenn du das von oben dir anschaust, das ist nicht mit dem Meer verbunden. Und doch ist darin Salzwasser, weil es durch den karsten Boden durchsickert bis zu den Seen. Also das sind auch sehr seltene Flora und Fauna in dem Bereich, gerade durch diese Mischung.

0: Dalmatia, eines der vielen Lieder über diesen Teil Kroatiens. Türkisblaues Wasser trifft auf markante Gebirgszüge. Ja, das ist die rund 50 Kilometer lange Makarska Riviera. Direkt quasi hinter den Dächern der Küstenorte, also optisch gesehen, ragen sie nach oben, die kargen Gipfel des Biokovo-Gebirges. Sie ragen steil in den Himmel. Die Makarska Riviera, sie ist aber nur ein kleines Puzzleteil in diesem großen Bild der Adriaküste in Dalmatien. Denn wir reisen nun gedanklich weiter in Richtung Süden, in Richtung Dubrovnik mit unserem Guide Anita Birmiša.
1: Dann fahren wir weiter südlicher. Jetzt müssen wir nicht mehr durch Bosnien und Herzegowina durchfahren. Jetzt haben wir auf dem Weg Richtung Dubrovnik eine der schönsten Brücken. Ich maße es mir an, sagen zu dürfen, einer der schönsten europäischen Brücken. Seitdem kann man entlang der kroatischen Küste bis nach Dubrovnik ohne Grenzübergang durchfahren. Dann sind wir auf der Halbinsel Pelješac. Was ist bei Pelješac? Der Rotwein, Dingač. Aber nicht nur der Dingač, auch andere Weine, die dort präsent sind, sind wirklich, wirklich außergewöhnlich. Einer der Dingač war auch auf dem Tisch von Queen Elisabeths Hochzeit. Der weiße Wein Iločki Traminac aus dem pannonischen Bereich, der war auch auf dem Tisch von Queen Elisabeths Hochzeit. Ich glaube, meinen zu können, dass der Traminac bei allen Hochzeiten der Royals von Großbritannien auf dem Tisch war. Also nicht nur der Wein. Und dann kommen die Austern. Die Austern, die sind sowas von lecker. Wer über Pelješac fährt und keinen Stopp macht, um wenigstens 3, 4, 5 Austern zu kosten, der macht einen riesengroßen Fehler. Die Auster von Pelješac, die Osterea, die ist sogar 1936 in London ausgezeichnet worden.

0: dann sind wir nur noch einen Sprung von Dubrovnik weg. Auf dem Weg von Pelješac haben wir noch das Arboretum, ein sehr berühmtes Arboretum, das ein adliger Seemann von Dubrovnik angerichtet hat, indem er von seinen Reisen immer Pflanzen mitgebracht hat. Und dann ist das zur Dubrovnik-Tradition geworden. Und Dubrovnik ist ja gerade für die Seemänner bekannt. Die Seemannsschule ist in Dubrovnik. Und die haben immer diese Pflanzen mitgebracht. Peu à peu ist ein wunderschöner mittelalterlicher Arboretum entstanden aus dem 17. Jahrhundert. Leider in dem vergangenen Krieg zum großen Teil zerstört worden. Aber da Pläne existierten, hat man ihn wieder voll und ganz rekonstruiert. Und jetzt sind wir in Dubrovnik.
1: Und ich stelle fest, Dubrovnik, der Südpunkt von Dalmatien.
0: Die Perle an der Adria. Ja.
1: Auch preislich natürlich noch meine Perle, ja.
0: Ja, ja, definitiv, aber es lohnt sich.
1: Auf jeden
0: mit
1: Fall.
0: Sicherheit.
1: Anita und ich kennen ein wenig jetzt nur Dalmatien durch die vergangenen auch Radioreisen. So vielfältig, allein Dalmatien ist in Zadar so flach mit der Insel davor. Šibenik, eine ganz andere Landschaft dazwischen, die Kornaten.
0: Ja.
1: Jetzt hatten wir Split, Makarska.
0: Ja, ganz Kroatien ist sehr vielseitig. Also wir haben allein 8 Nationalparks. Wusstest du das?
1: Nein.
0: Ja. Hier in Dalmatien haben wir 5. Ja. Wir haben die Krka-Wasserfälle, Paklenica, das ist bei Zadar, übrigens bekannt durch Winnetou, das Tal des Todes.
1: Ja.
0: Krka-Wasserfälle ist auch bekannt durch Winnetou. Dann haben wir das Archipel, die Kornati-Insel und die Insel südlich von Pelješac, Mljet, die im Archipel der Elefitischen Insel sind oder auf Deutsch gesagt Hirschsprunginseln.
1: Also allein Dalmatien, man bräuchte viel mehr Urlaub, um all das zu erleben.
0: Und wann kommst du wieder?
1: Darf ich nächstes Jahr wiederkommen?
0: Natürlich.
1: Ja, und wie du bist?
0: Ich werde dich bis nächstes Jahr vermissen.
1: Oh. Dankeschön.
0: Danke, ich warte auf deine Wiederanreise und dass wir weitermachen können, da wo wir jetzt aufgehört haben.
1: Das machen wir ganz sicher, nur nicht in dieser Sendung. Also Dubrovnik ist für eine separate Radioreise reserviert. Denn unser Weg, der geht jetzt an der dalmatinischen Küste quasi nordwestwärts zurück in den südlichsten Zipfel der Kvarner-Region. Vor der Küste Kroatiens liegen verstreut 1244 Inseln, eine schöner wie die andere. Eine dieser Perlen ist Lošinj in der Kvarner-Bucht. Hier gibt es auf kleiner Fläche all das, was eine Urlaubsinsel zum Paradies macht und das ohne überlaufen zu sein. Lošinj klebt fast an ihrer großen Schwesterinsel Sres. Erst wenn man mit dem Auto über die Drehbrücke fährt, sieht man, dass die beiden Inseln durch einen 11 Meter breiten Kanal voneinander getrennt sind. Lošinj gilt zudem als Blumeninsel und es duftet hier fast überall nach Kräutern. Die beiden Hauptorte der Insel, Veli und Mali Lošinj, sind Heilkurorte, deren Luft entgiftende Wirkung haben soll. Am Rande von Mali Lošinj liegt in einem Pinienwald der Campingplatz Čigat. Er ist bei Einheimischen sehr, sehr beliebt, sodass man hier ja nicht nur deutsche Stimmen hört, aber eben auch. Und das Personal spricht ohnehin gut Deutsch in der Kvarner-Region. Campingchef Dejan ohnehin auch. Er erzählt uns, wie Urlauber hier im Winter leben und dass manche auch den Jahreswechsel am Strand der Adria verbringen. Ja, und auch Lošinj wurde, wie man gleich hören wird, musikalisch geehrt.
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Und 1892 ist diese Insel sehr, sehr bekannt wie ein Winterklimakurort. Kaiser Franz Josef hat erklärt, wie Winterklimakurort, und auch Kaiserin Sisi war hier. Und erster Gast hat hier im Winter gekommen. Dr. Konrad Klar hat ihren Sohn, die hat Probleme mit Asthma, hier mitgebracht. Und er auch nach 20 Tagen, er hat hier komplett wie neu. Und dann im 2011, wir haben eine Forschung hier auf dem Campingplatz Schickhardt gemacht. Die Leute haben Spirometrie geblasen. Und wir haben Beweise nach 11 Tagen, dass die Kapazität von Lunge sind größer und dass die Leute kann besser im ersten Sekunde blasen. Dann wir haben hier alle Pulmologen von Kroatien mitgebracht und wir haben erste Lungenrehabilitationsprogramm, die wir führen draußen von dem Krankenhaus hier gemacht auf der Insel, so die Leute kann im Vorsaison und Nachsaison hier kommen und auch diese Lungenprogramm bei unserem Arzt im Hotel Punta nutzen.

0: und hier auf dem Campingplatz bleiben.
1: Was macht man da bei diesem Lungenprogramm? Geht es da darum, diese Luft einzuatmen oder spezielle Geräte, an die man angeschlossen ist?
0: Wegen dieser Pinienwald und wegen dieses Salz und auch wie ist diese Lotion positioniert, alles das machen sehr, sehr gut für die Lunge. Und dann, wenn die Leute kommen, erst die machen Checkliste mit unserem Arzt und dann unsere Kinesiologen, die spazieren mit den Leuten, aber auch machen, wie sagt man das, die Exercise oder so. Und die atmen, das ist alles. Ja.
1: Und das speziell im Winterhalbjahr wird gemacht?
0: Speziell vor- und nachsaison. Dafür im Sommer ist es sehr, sehr heiß für das, besonders die Leute, die Asthma und Kopf-EB haben. Und das ist besonders gut vor- und nachsaison.
1: Wenn man normal Winterurlaub macht, also als Wintercamper hierher kommt nach Loschin, was empfiehlt sich da? Weil ins Wasser gehen geht natürlich nicht, zumindest nicht für die nicht ganz so hartgesottenen.
0: Wir auch bieten zu unseren Gästen, dass die kein Schwimmbad in unserem Hotel im Winter nutzen, aber es gibt viele Möglichkeiten zu wandern, zu spazieren. Auch in der Stadt im Winter sind viele Restaurants geöffnet und auch Lebensmittelgeschäfte und so. So, es gibt hier viele Möglichkeiten zu machen.
1: Gibt es welche, die aber auch zu Weihnachten ins Wasser reingehen?
0: Wir haben, ja, und wir organisieren jedes Jahr nicht nur Weihnachten, auch Neues Jahr fest. Und letztes Jahr wir haben hier auf dem Campingplatz 1000 Gäste gehabt. So, wir organisieren jedes Jahr alle von Loschin. Jetzt ist schon 100 Leute gehen im Wasser für neues Jahr und danach das offen wir das Champagner und dann trinken.
1: Also die Eisbader, im Russischen sagt man Marschiki, die gehen ins Wasser.
0: Ja, genau. Ja. Ja.

0: feiert man Silvester auf einem Campingplatz? Gibt es eine zentrale Feier oder jeder in seinem Häuschen?
1: Ja, gegenüber von dem Campingplatz ist unser Hotel Helios. Es gibt Platz für 200 Leute, das kann neues Jahr feiern. Und wir haben immer Musik, auch Feuerwerk. Aber jetzt machen wir nicht Feuerwerk wegen der Hunde, aber machen wir immer eine Überraschung für die Gäste. Und das ist schon, sagen wir jetzt, schon Tradition. Happy New Year.

0: Happy New Year auf dem Campingplatz im Pinienwald. Vielleicht ja auch mit einem Neujahrsschwimmen in der Adria. Die ist dann auch himmelblau, aber nicht ganz so warm wie im Sommer, versteht sich. Aber das Wasser ist garantiert noch viel wärmer als zum Jahreswechsel an dem Gewässer, das wir gleich besuchen werden und dort zum Glück auch einen Ort mit wohlig warmem Wasser finden werden. Im Äther und im Web und jetzt am Tiroler Meer. Die Radioreise mit Alexander Tauscher. Von der Quarner Region aus sind wir nordwärts über die Alpen direkt zur Nordkette weitergefahren und machen nun auch wieder Station am Wasser. Diesmal am Tiroler Meer, dem Aachensee, dem größten See in Tirol. Der See liegt eingebettet zwischen Rofan und Karwendel und bietet unzählige Wandermöglichkeiten. Urige Almen laden zur Rast ein, während Paraglider die Luft und Segler das Wasser erobern. Unser Basiscamp liegt ein paar Kilometer oberhalb des Sees im historischen Ortskern von Aachenkirch. Wir sind zu Gast im Posthotel Aachenkirch, einem Fünf-Sterne-Haus, das inzwischen in vierte Generation geführt wird. Mitten in den Alpen wird hier zum Beispiel auch chinesische Medizin praktiziert, zum Beispiel dank eines eigenen Shaolin-Meisters aus dem Reich der Mitte. Wo die Reise beginnt, heißt das Motto in diesem Haus. Und diese Reise beginnt bei uns zunächst in der Hansestadt. Denn Hoteldirektor Jens Bernitzky kommt von der Waterkant. Ihre Arbeit war ja lange mit dem Wasser verbunden, also in Hamburg geboren, als Koch da gearbeitet, die Ausbildung gemacht?
1: Also die Ausbildung habe ich jetzt nicht direkt in Hamburg gemacht, aber vor den Toren Hamburgs, das zum Weißen Ross, also nicht das Weiße Rössel am Wolfgangsee, sondern eben ein ähnlich klingendes Haus. Bin dann eben ja nach einer kurzen Zwischenstation in einem auch sehr guten Hause eben zur See gekommen und habe dann auf verschiedenen 5-Sterne-Plus-Kreuzfahrtschiffen gearbeitet. Unter anderem auch eben das allererste Traumschiff damals gestellt hatten, die MS Vistafjord. Und bin dann aber später auch nochmal über 4 Jahre für die Reederei Dahlmann tätig gewesen und habe dann für das TV-Traumschiff, die MS Deutschland, eben auch noch verschiedene Projekte gemacht mit Schwerpunkt Golf.
0: Waren Sie damals bei den Dreharbeiten mit an Bord? Haben Sie Heidi Keller

0: Sascha Heen und Herrn Weiß und all die Stars erlebt?
1: Ja, tatsächlich. Also wir hatten eine Pressereise gehabt, die zufälligerweise in den Zeitraum fiel, wo Dreharbeiten stattfanden. Und interessanterweise war es dann tatsächlich so, dass dort genau die Folge gedreht wurde, wo Sascha Heen erstmals als Kapitän zurück an Bord kam. Er war ja vorher nur der, nur in Anführungszeichen, der Steward Victor und ist dann ja nach einigen Jahren Abstinenz zum Kapitän befördert worden. Und das war natürlich ganz witzig.
0: Und auch die anderen Stars, Siegfried Rauch, all das hier.
1: Alle dabei. Also es war auch noch der Rademacher dabei. Also das war noch die gute alte Zeit sozusagen des Traumschiffs. Und es war also der gesamte Cast, den man so kannte, inklusive Schiffsarzt an Bord.
0: Und sicher viel, viel mehr Aufwand, als was man als Zuschauer mitbekommt für einen Dreh. Da ist ja nicht alles gleich so schnell gedreht und nicht alles gleich so perfekt.
1: Das ist richtig. Also es wurde viel abends gedreht. Also gerade in die Restaurantszenen sind teilweise nachts gedreht worden, weil natürlich tagsüber die Restaurants mit den Passagieren belegt waren. Witzig war eigentlich auch, wir hatten die Reise durch die Arabischen Emirate gehabt, aber die Folge selber spielte in Australien, Neuseeland.
0: Aber die Torten waren echt und auch dieser typische Tortenempfang am letzten Abend, ja.
1: Der darf natürlich nicht fehlen. Der ist auch außerhalb dieser Dreharbeiten immer zu sehen und zu erleben.
0: Und dann sind Sie auch am Wasser geblieben, quasi nicht an so einem ganz großen Wasser, aber wie man in Bayern sagt, in der bayerischen Südsee, in der Therme Erding.
1: Ich bin dann sozusagen Kapitän der Victory geworden, was ja direkt einen Anschluss hat zur Therme Erding. Therme Erding, größte Therme der Welt, was der HMS Victory, also dem Schlachtschiff von Admiral Nelson, der ja in der Schlacht von Trafalgar gestorben ist.
0: Und da konnten Sie noch in Ihrer Hamburger Funktion auch als Kapitän in Kapitänsmütze auftreten.
1: Zu besonderen Anlässen habe ich dann meine Kapitänsuniform herausgeholt und das fanden die Gäste natürlich auch ganz lustig.
0: Und dann sind Sie, Herr Danitzky, an das Tiroler Meer gekommen.
1: Sozusagen von der bayerischen Südsee an den Achensee. Ja, auch sehr schön. Das hatte mich natürlich auch gefreut und geehrt, eben auch dann dieses sehr traditionsreiche Haus, weil es auch das erste Mal ist, dass es einen Hoteldirektor sozusagen hier im Hause gibt. Ich da die Familie Reiter, die das Haus ja schon seit über 100 Jahren innehält und führt, eben unterstützen darf und die ja dann auch sicherlich meine eigenen Impulse mit einbringen kann.
0: Und auch hier sind Sie gewissermaßen dem Wasser treu geblieben, weil das Haus hat ja auch sehr viel Wasser im Haus drin.
1: Und auch der versunkene Tempel hat diese unterirdische Sauna und Ruhezone.
0: Ist das auch einer Geschichte gewidmet oder einem Mythos, dieser versunkene Tempel?
1: Sicherlich ist es dieser Gesamtphilosophie ein bisschen geschuldet, wo es ja hier auch um das ganzheitliche Wohlbefinden geht. Wir haben ja doch auch in verschiedenen Dingen fernöstliche Einflüsse mit der TCM-Küche. Wir haben ja auch unseren Shaolin-Meister, den Liang, hier bei uns und dann eben auch mit einer Ärztin, die sich auch diesen fernöstlichen Behandlungsmethoden widmet und eben Herr Reiter eben auch sich sehr diesem Thema angenommen hat. Wir haben auch diesen Yin und Yang Pool, der eben auch in diese Richtung geht. Also das ist so ein bisschen dieses ganzheitliche Thema.
0: Ein wenig fernöstliche Heilkunst hier mitten in den Tiroler Bergen. Ich weiß, dass Hotelchef Karl Reiter Junior diese Heilkunst selbst auch lebt. Er achtet sehr auf seine Gesundheit und ich bewundere ihn dafür, dass er dank dieser Lebensweise äußerlich kaum gealtert ist. Hier am Aachensee trifft man edle Schimmel, die man normalerweise nur aus der Hofreitschule in Wien kennt. Seit Ende der 1980er Jahre werden die Lipizzaner auch in Aachenkirch gezüchtet. Und das hat gewissermaßen auch eine längere Tradition, denn bereits im 15. Jahrhundert machten die weißen Pferde am Aachensee Station. Es heißt, dass auch Kaiser Franz Josef I. in der alten Posthalterei einkehrte. Das Posthotel Aachenkirch bietet heute Gästen dieses besondere Erlebnis hoch zu Ross. Denn hier lebt ein Teil des größten privaten Lipizzanergestüts in Europa, erzählt uns Hoteldirektor Jens Bernitzky.
1: Das Posthotel Aachenkirch ist ja Teil des größten Lipizzanergestüts Europas. Die Zucht erfolgt im Burgenland, eben beim Herrn Reiter Senior, wo wir da eben auch noch sehr viele dieser wunderschönen Pferde haben. Und hier bieten wir aber eben auch dieses Lipizzaner-Erlebnis an. Also Gäste können hier Reitstunden bekommen, erste Erfahrungen mit diesen wunderschönen Pferden machen, Ausflüge mit Kutschen. Und was auch möglich ist, ist, dass Gäste auch ihre eigenen Pferde mitbringen können. Also wir haben auch Gastboxen, die dann auch entsprechend hier vor Ort gepflegt und ja, versorgt werden.
0: Also Pferde spielen eine wichtige Rolle und Kühe, der Almabtrieb hier in Achenkirch.
1: Der Almabtrieb ist sicherlich eins der Highlights, das wir in jeder Saison haben. Und wir haben also auch noch eine eigene Landwirtschaft hier mit dabei, wo wir eben auch die entsprechenden Kühe haben.

0: haben oder unser Dammwild, was sich ja rund um den Golfplatz befindet. Und da haben wir dann eben auch die Möglichkeit, auch für unsere eigenen Gäste entsprechende Fleischangebote oder Nahrungsmittelangebote zur Verfügung stellen. Wir haben darüber hinaus auch noch ein ganzes Heer an Bienen, die ganz fleißig sind, sodass wir auch einen Teil des Honigs hier selber produzieren.
1: Und der Almabtrieb ist dann so festlich, wie man es in Tirol kennt, dass die dann im Laufe des Tages von ganz oben hier runter ins Tal geholt werden mit all dem, was dazugehört, Glocken und Musik.
0: Ganz genau, also das typische Klischee, wie man es kennt, auch von Postkarten oder aus Filmen, eben diese wunderbar geschmückten Rinder, die dann hier runterkommen mit den Glocken und diesen Blumenschmuck am Kopf und natürlich mit Musik. Hier haben wir ein kleines Festprogramm noch dabei mit natürlich auch kulinarischen Genüssen. Das gehört natürlich alles dazu und ist also ein ganzer Tag, den die Gäste dann hier diesen Almabtrieb feiern können.
1: Und außerhalb der Almabtriebszeit kann man aber auch auf diese Alm hochwandern. Sie bieten ja auch geführte Wanderungen an.
0: Wir bieten verschiedene geführte Wanderungen an, von unserer Sonnenaufgangswanderung, die also auch schon um 4 Uhr morgens hier startet, dann geführte Kräuterwanderungen, natürlich die Wanderungen zur Zürcher Alm und verschiedene andere Wanderungen.
1: Und auch Wanderungen zum Aachensee, der ist ja bekannt als Tirols größter See, aber sehr hoher See, auch kalter See. Kann man im Sommer da baden?
0: Wer es mag, natürlich. So, er gilt als Österreichs kältester See. Aber dieses Jahr hatte er Temperaturen von bis zu 23, 24 Grad. Also was durchaus als nicht allzu kalt ist. Aber klar, wer es frischer mag, der ist da sicherlich richtig aufgehoben. Wen es zu kalt ist, der findet natürlich in unseren Pools Temperaturen von über 30 Grad. Und keine Gefahr von irgendwelchen gefährlichen Fischen.
1: Auch keine Haie. Wie ist es für Sie, wenn man jahrelang, jahrzehntelang auf dem Wasser war? Da ist ja der Horizont immer glatt und weit. Und hier ist der Horizont teils auch sehr begrenzt. Man ist ja eingepfercht in Täler durch die Berge. War das eine große Umstellung?
0: Nein, überhaupt nicht. Ich kann es bis heute auch nicht wirklich verstehen. Manche, auch Bekannte von mir, sagen, wie kannst du also die Berge erdrücken einen? Ich finde, sie erdrücken einen überhaupt nicht. Ich finde es wahnsinnig schön. Ich freue mich jeden Morgen wieder, wenn ich aufwache und von meiner Dachterrasse eben in die Berge reinschaue und dieses wunderbare Naturschauspiel sehe, auch wenn die Wolken teilweise noch so ein bisschen in den Bergen hängen. Also ich finde das wunderschön, also von erdrücken überhaupt nicht. Ich finde, es ist eigentlich diese eine tolle Weite, in die man da reinschaut, auch in die Täler. Das ist wirklich Natur pur und ich finde das wunderschön.
1: Wir finden die Region auch wunderschön und sind sicher bald wieder zu Gast hier am Tiroler Meer. Unsere Reise von der Adria an den Aachensee endet nur für diesen Moment, denn wir bieten wie immer die kostenfreie Urlaubsverlängerung an. Für Dalmatien haben wir Radioreisen aus der Region Šibenik und Zadar oder auch aus Dubrovnik. In der Kvarner-Region geht es mit uns auf alle Inseln, von Sres über Krk bis nach Raab. Und rund um den Aachensee bieten wir auch etliche Expeditionen. www.radioreise.de. Hier gibt es die Sendungen zum Nachhören als Podcast und auch die Blogs mit den Bildern, die einfach Reiselust machen. www.radioreise.de und überall da, wo man zwischen Adria und Aachensee gute Podcasts finden kann. Und damit heißt es zum Abschied Goodbye, au revoir, ciao, adios, trotziens, heider, farewell, anchio, wislat, ayo womba, gülügül, ilakwa und shalom. An der kroatischen Adriaküste sagt man doviđenje und am Aachensee einfach servus.
2: Ich grüße die Hörer von Radioreisen. Ich wünsche euch allen zusammen sehr, sehr viele schöne Reisen mit Alex. Es grüßt euch Anita Birimischer, der Guide von Dalmatien. Doviđenja.
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0: Mein Name ist Jens Benitzki. Ich möchte natürlich die besten Grüße hinausschicken in die gesamte Welt, hier vom wunderschönen Aachensee und dem Karwendel- und Rofan-Gebirge. Und würde mich natürlich freuen, Sie demnächst auch mal bei uns hier am Aachensee begrüßen zu dürfen.
1: Dankeschön für die Einladung. Wir kommen garantiert wieder. Bleiben Sie, meine Damen und Herren, schön reisefreudig, denn es gibt noch mindestens 1000 Orte in dieser Welt zu entdecken. In diesem Sinn, wie immer, bis bald.

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1: Ich bin Hendrik Daum. Der ehemalige Ministerpräsident aus Rheinland-Pfalz, Alexander Schweizer, wird heute zum neuen Arbeitsminister ernannt. Schweizer folgt auf Bärbel Baas, die gestern als Ministerin und auch als SPD-Chefin zurückgetreten war. Wer künftig die SPD führt, soll sich zum Jahreswechsel entscheiden. Co-Parteichef Klingbeil ließ bis jetzt offen, ob er erneut antritt. Er wolle Verantwortung übernehmen, aber es gehe jetzt in erster Linie um die beste Aufstellung, so Klingbeil. Die CDU in Sachsen-Anhalt denkt darüber nach, bei der Ministerpräsidentenwahl im Dezember den Magdeburger Landtag zu verlassen. Der Fraktionsvorstand will diesen Vorschlag heute den 15 CDU-Abgeordneten vorlegen. Damit soll verhindert werden, dass AfD-Kandidat Siegmund auch mit den Stimmen der CDU zum Ministerpräsidenten von Sachsen-Anhalt gewählt wird. Papst Leo kommt heute ins Krankenhaus. Dem 71-Jährigen soll ein Knoten in der Lunge entfernt werden. Im Vatikan ist von einem Zufallsbefund bei einer Routineuntersuchung die Rede. Die Operation soll bereits heute Nachmittag oder morgen erfolgen. Voraussichtlich bleibt der Papst etwa eine Woche in der Klinik. Alexander Zverev wird die neue Nummer 1 der Tenniswelt. Spätestens zum Saisonende wird der 29-Jährige als bester Spieler die Rangliste anführen. Das ist bereits jetzt sicher, weil zwei Konkurrenten beim Turnier in Shanghai früh ausgeschieden sind und weil die aktuelle Nummer 1, Jannik Sinner, immer noch verletzt ist. Zverev hat dieses Jahr die French Open und die US Open gewonnen. Zverev ist die zweite Nummer 1 aus Deutschland nach Boris Becker im Jahr 1991.
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1: Ich bin Hendrik Daum. Einen schönen guten Morgen. Bundespräsident Steinmeier wird heute den früheren rheinland-pfälzischen Ministerpräsidenten Alexander Schweizer zum neuen Arbeitsminister ernennen. Vorher soll die bisherige Ministerin Bärbel Baas ihre Entlassungsurkunde erhalten. Baas hatte gestern nach einem Trauerfall in der Familie und öffentlichen Angriffen gegen sie ihren sofortigen Rücktritt erklärt. David Riemer berichtet.
2: Schweizer steht vor großen Herausforderungen, vor allem bei der geplanten Rentenreform. Hier gibt es innerhalb der Koalition noch zahlreiche offene Fragen. Allerdings auch bei der Pflege, der Arbeitszeit und der Steuerpolitik sind sich Union und SPD uneinig. Hinzu kommen Streitigkeiten über den Haushalt fürs nächste Jahr und mögliche Konflikte bei den anstehenden Regierungsbildungen in Berlin und Sachsen-Anhalt nach den Landtagswahlen. Gleichzeitig muss die SPD ihre gesamte Parteispitze neu aufstellen.
1: Wie verbreitet ist Cybermobbing unter Schülerinnen und Schülern? Um diese Frage geht es in einer neuen Studie, die das Bündnis gegen Cybermobbing heute in Berlin vorstellt. Frühere Untersuchungen zeigen, wie groß das Problem ist. Fast die Hälfte der 18- bis 24-Jährigen hat bereits Mobbing erlebt. Ein Viertel davon im Internet. Psychologen sehen einen möglichen Grund für Cybermobbing in der zunehmenden psychischen Belastung vieler Menschen. Stress und Ängste könnten dazu führen, dass sich Wut online entlädt. Zudem haben viele Täter selbst schon Erfahrungen mit Cybermobbing gemacht. Der FC Bayern wird das Champions-League-Spiel heute Abend beim norwegischen Vertreter Viking Stavanger ohne Manuel Neuer bestreiten. Laut Coach Kompany ist das eine rein medizinische Entscheidung. Neuer habe etwas im Fuß gespürt. Jonas Urbich wird also im Spiel der Ligaphase der Champions League das Tor der Münchner hüten. Nachdem Neuer am Wochenende beim 2:2 gegen den FC Augsburg gepatzt und das schnellste Gegentor der Bundesliga-Geschichte kassiert hatte, war die Torwartfrage für das heutige Spiel wieder verstärkt in den Fokus gerückt.
0: 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Verantwortlich im Sinne des Landesmediengesetzes ist Markus Knoll.

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5: Da haben wir Marlies in Neuruppin, die wach ist und sagt bei ihr vor der Haustür gerade mal 2 Grad. Das ist also was für die dicke Jacke heute Morgen. Es wird von Vorpommern bis runter nach Bayern richtig schön, sobald der Nebel weg ist. Im Westen dagegen hängen viele Wolken rum und es regnet immer wieder. Temperaturen liegen zwischen 10 und 20 Grad. An der Ostsee 13, in der Lausitz 16, im Ruhrgebiet bis zu 20 Grad. Und morgen wird im Süden vormittags erstmal so ein bisschen nass, später freundlicher. Ansonsten generell wirklich ein schöner Herbsttag mit bis zu 21 Grad. Und im Laufe der Woche wird es sogar noch ein bisschen wärmer.
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6: Ich bin Joshua Heise. Guten Morgen. Der ehemalige Ministerpräsident aus Rheinland-Pfalz, Alexander Schweitzer, wird heute von Bundespräsident Steinmeier zum neuen Arbeitsminister ernannt. Der SPD-Politiker folgt auf Bärbel Baas, die gestern als Ministerin und SPD-Chefin zurückgetreten war. Wer künftig die SPD führt, soll sich zum Jahreswechsel entscheiden. Co-Parteichef Klingbeil ließ bis jetzt offen, ob er erneut antritt. Die CDU in Sachsen-Anhalt denkt darüber nach, bei der Ministerpräsidentenwahl im Dezember den Magdeburger Landtag zu verlassen. Der Fraktionsvorstand will diesen Vorschlag heute den 15 CDU-Abgeordneten vorlegen. Damit soll verhindert werden, dass AfD-Kandidat Siegmund auch mit Stimmen der CDU zum Ministerpräsidenten von Sachsen-Anhalt gewählt wird. Papst Leo kommt heute ins Krankenhaus. Dem 71-Jährigen soll ein Knoten in der Lunge entfernt werden. Im Vatikan ist von einem Zufallsbefund bei einer Routineuntersuchung die Rede. Die Operation soll bereits heute Nachmittag oder morgen erfolgen. Voraussichtlich bleibt der Papst etwa eine Woche in der Klinik. In der Fußball Champions League steht am Abend der 2. Spieltag an. Aus der Bundesliga sind Bayern München und RB Leipzig gefordert. Pierre Wegner blickt auf die Partien voraus.
7: Der FC Bayern will bei Viking Stavanger seinen 2. Sieg im 2. Spiel holen. Einen deutschen Erfolg gegen das norwegische Team gab es in der Königsklassenspielzeit ja bereits. Am 1. Spieltag gewann Stuttgart mit 3:1. Für die Münchner gab es einen Tag später ein 5:0 gegen Bodø Glimt. Leipzig hingegen konnte bisher noch nicht glänzen. Nach einer 1:4 Niederlage im italienischen Como ist RB bisher noch punktlos. Gegen Eindhoven soll es jetzt aber besser laufen. Beide Partien beginnen jeweils um 21 Uhr.
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5: Na, gut aus dem Bett gekommen oder eher am Struggeln, so wie die Jugend sagen würde. Ich wünsche Ihnen einen schönen Dienstag. Ich hoffe, Sie haben einen schönen Morgen. Und wenn Sie sich den noch schöner machen wollen, dann wünschen Sie sich doch Ihre Lieblingsmusik. Heute übrigens ein schönes Thema. Paul Simon wird heute 85. Vielleicht haben Sie ja so ein paar Paul-Simon-Songs oder ein paar von Simon & Garfunkel, die Ihnen da einfallen, die Sie sich wünschen können. 0173 104 33 33. Um diesen Geburtstag kümmern wir uns natürlich heute. Gleich aber erstmal das Tagebuch der großen Hits. Und jetzt erstmal einen Kaffee, oder?

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1: 13. Oktober 1987. Black ist mit Wonderful Life neu in den Charts.

Colin Wernkamp ist am Boden angekommen. Er ist 24 Jahre alt, seine Mutter ist schwer krank. Seine erste Ehe geht gerade in die Brüche und es kommt zur regelrechten Schlammschlacht. Er hat keinen Job, kein Geld, wohnt bei Freunden. Sein Label hat ihn fallen gelassen. Man glaubt nicht mehr an ihn und seine Musik. Man hat es versucht, aber es sollte einfach nicht sein. Aber gerade hier am Boden, wenn alles verloren scheint, hat man die Freiheit, neu zu starten. Colin hat Zeit. Wie gesagt, er hat keinen Job. Und natürlich ist alles richtig doof gerade, aber es ist schon irgendwie so doof, dass er eigentlich nur darüber lachen kann. Und aus genau dieser Stimmung heraus schreibt er einige Songs. Traurige Songs, die aber auch irgendwie ironisch und lustig zugleich sind. Also genau diese Stimmung widerspiegeln, in der er sich gerade befindet. Und mit einem dieser Songs landet er seinen größten Hit. Wonderful Life.

Und da feiern wir heute Paul Simon, ich habe es Ihnen schon gesagt. Und ich habe meinen Lieblings-Paul Simon-Song rausgesucht und der stammt aus dem Jahr 1986. Da war er ja in Südafrika, war ziemlich umstritten, weil damals ja noch die Apartheid herrschte. Und ja, und da hat er aber ein ganz tolles Album aufgenommen, zusammen mit afrikanischen Künstlern. Und auch der Titelsong des Albums ist mit afrikanischen Künstlern entstanden, der Bass in dem Song. Und der ist ja wirklich, ja, ziemlich cool und markant. Der stammt von Bakiti Kumalo. Hier ist er, unser Geburtstagskind, 85 wird er. Paul Simon mit Graceland. The Mississippi.

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7: Wir schauen zu Bettina nach Goslar in Niedersachsen. Und die hat klaren Himmel vor der Haustür und 5 Grad. Ist auch noch ziemlich frisch. Aber es wird besser heute. Es gibt Sonne von der Ostsee bis runter nach Bayern. Ansonsten im Westen so ein paar mehr Wolken und da kann es auch mal ein paar Regenschauer geben. 10 bis 20 Grad heute unsere Temperaturen, im Ruhrgebiet am wärmsten heute. Morgen, der Mittwoch, da starten wir im Süden mit Wolken und Regen. Ansonsten wird es wieder sehr schön und sonnig, es gibt nur ein paar harmlose Wolken. Und morgen sogar 21, übermorgen sogar 22 Grad.
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0: Na, ausgeschlafen oder aufgehört? Guten Morgen hier bei Schwarzwald Radio. Wachen Sie auch jeden Morgen vorm Wecker klingeln auf? Also mir geht das so. Mir geht es wirklich in 99% der Fälle so. Aber warum passiert das? Damit hat sich meine liebe Kollegin Nicole mal beschäftigt.
1: Dahinter steckt unsere innere Uhr. Sie steuert unseren Schlaf-Wach-Rhythmus und kann sich auch an feste Zeiten gewöhnen. Wenn wir regelmäßig zur gleichen Zeit aufstehen, stellt sich unser Körper darauf ein und beginnt schon vorher, Hormone wie Cortisol auszuschütten, die uns langsam wach machen. Zur Sicherheit würde ich aber trotzdem immer einen Wecker empfehlen.
0: Und am besten einen Radiowecker, wo sofort Schwarzwaldradio leuchtet, wenn Sie die Äuglein aufmachen. Und dann können Sie mit uns sogar ins Bad gehen und Zähne putzen, denn den Zahnputz-Oldie, den haben wir auch für Sie. Und der läuft hier in 7 Minuten.

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2: Na dann mal her mit Ihren Musikwünschen, die zum Zähneputzen passen. Also Songs so 2 bis 3 Minuten lang maximal. Perfekte Zeit zum Beißerschrubben. Und die können Sie schicken, Ihre Musikwünsche, an unsere WhatsApp-Nummer. Und das ist die 0173 104 33 33. Der Dienstagswunsch kommt von Moni aus Essen. Was darf sein?
3: Wenn du mir Spanish Harlem spielen könntest, würde ich mich sehr freuen. Oh. Vielen lieben Dank.
2: Spanish Harlem. Da gibt es verschiedene Versionen. Aretha Franklin, Cliff Richard zum Beispiel hat auch eine gemacht. Aber ich nehme die von Ben E. King aus dem Jahr 1960. Hier ist Spanish Harlem.

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13: Annette meldet uns 4 Grad vor ihrer Haustür. Das ist auch noch ganz schön frisch. Meine Güte, da muss man die Jacke bis oben hin zuknöpfen heute. Aber wir haben einen klaren Morgen an den meisten Fleckchen in Deutschland. Ja, es gibt auch ein bisschen Nebel, wie das im Herbst so ist, aber eigentlich von Nord nach Süd, heute von Vorpommern bis nach Bayern, schönster Sonnenschein nachher. Im Westen hängen ein paar mehr Wolken rum, da kann auch ein bisschen Regen fallen. Temperaturen zwischen 10 und 20 Grad in der Lausitz, etwa 16 Grad. Und morgen gibt's im Süden vormittags viele Wolken und Regen, später wird's auch da freundlicher und auch ansonsten ein schöner Herbsttag wieder, der Mittwoch mit bis zu 21 Grad.
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14: Ich bin Joshua Heise, guten Morgen. Ausschluss aus dem Klassenchat, KI-generierte Deepfakes oder böse Kommentare beim Gaming. Das Bündnis gegen Cybermobbing stellt heute Ergebnisse zur aktuellen Entwicklung vor. Tanja Wagner berichtet.
15: Cybermobbing gegen Kinder und Jugendliche hat sich zu einem Dauerproblem entwickelt, mit teilweise gravierenden Folgen für die Betroffenen. Angstreaktionen, Wut, psychischer Stress bis hin zu Suizidgedanken bestimmen oftmals das Leben der Opfer. Das Bündnis gegen

0: Cybermobbing fordert deshalb schon länger mehr Aufklärung. Auch müssten Täter und Täterinnen deutlich stärker zur Verantwortung gezogen werden.
1: Der deutschen Wirtschaft geht es schlecht, heißt es immer. Doch die scheint sich im laufenden Jahr besser zu erholen als angenommen. Der Internationale Währungsfonds rechnet mit einem Wachstum um 1,3%. Im Juli war er noch von 0,7% ausgegangen. Auch für das nächste Jahr hat der IWF seine Prognose leicht nach oben korrigiert. Die Bundesregierung hatte letzte Woche genau die gleiche Schätzung veröffentlicht. Der US-Schauspieler R.J. Mitty ist tot. Wie mehrere Medien unter Berufung auf sein Management berichten, wurde der 34-Jährige am Montag im US-Bundesstaat Texas tot aufgefunden. Details wurden nicht genannt. Mitty war vor allem für seine Rolle des Walter White Jr. in der Erfolgsserie Breaking Bad bekannt und litt wie seine Figur an der Bewegungsstörung Zerebralparese. Alexander Zverev wird neue Nummer 1 der Tenniswelt. Spätestens zum Saisonende wird der 29-Jährige als bester Spieler die Rangliste anführen, als erster Deutscher seit Boris Becker im Jahr 1991. Das ist jetzt sicher, weil zwei Konkurrenten beim Turnier in Shanghai früh ausgeschieden sind und die aktuelle Nummer 1 Jannik Sinner immer noch verletzt ist. Zverev hat dieses Jahr die French Open und die US Open gewonnen.
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3: Ein genialer Plan, zwei gewiefte Ganoven und ein Coup, bei dem man bis zum Schluss nicht weiß, wer hier eigentlich wen übers Ohr haut. Heute geht's bei Popcorn für alle um einen echten Klassiker und glauben Sie mir, es ist nicht so, wie es auf den ersten Blick scheint. Das wird schön. Popcorn für alle hier in 7 Minuten. Und dann spielen wir natürlich noch ein Spielchen in dieser Stunde. Paul Simon hat Geburtstag, wird 85 und da gibt's ein Fakt oder Fake.

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2: Trickbetrüger, Schutzgeld und zwielichtige Wettbüros. Die Hauptzutat im Klassiker Der Clou von 1973. Exzellent besetzt mit Paul Newman und Robert Redford. Zwei Kleinganoven legen sich mit der Mafia an und hauen den Boss übers Ohr.
3: Mein Name ist Lonergan. Doyle Lonergan.
4: Es gibt keine Pille auf der Welt, die ihn beruhigt, wenn er sauer auf dich ist.
3: Ich krieg ihn irgendwie.
4: Willst du ihn umlegen?
3: Nein, vom Töten verstehe ich nichts, Herr Neu.
5: Hey, voll verrückt geworden! Blödmann! Idiot!
4: Wir haben gerade einen Tipp gekriegt, dass Gondorfs Mann eine große Nummer aus New York ist.
2: Falschgeld, Roulette und Poker. Auftragskiller und ein Maulwurf beim FBI. Der Clou lässt uns Teil des kriminellen Chicago der 30er Jahre werden. Mit heute noch guten Pointen. Dafür gibt's 7 Oscars. Die Fortsetzung 10 Jahre später war aber ein Griff ins Klo.
6: Der Bursche ist sicher ziemlich sauer auf mich. Was ist, wenn er mit ein paar Freunden hinter der Ecke auf mich wartet?
7: Er weiß doch nicht, dass du's bei dir hast. Komm, hilf mir da raus. Hilf mir doch.
6: Nein, tut mir leid, Kumpel. Nein. Wenn es darum ginge, dir einen Arzt zu besorgen, würde ich das tun, aber ich laufe nicht für dich in ein offenes Messer.
7: Also

0: Mach du's. Du hast nichts anderes zu tun, als das Bündel durch den Türschlitz zu stecken. Kriegst einen ganzen Hunderter.
1: Hey, wieso vertraust du gerade ihm?
2: Zum Flair der 30er gehört natürlich auch Ragtime Sound. Bis heute eine Filmmelodie, die jeder kennt. Scott Joplin, The Entertainer.

0: Da wollen wir sie mal restlos aus den Federn holen. Guten Morgen hier bei Schwarzwaldradio.
1: Hi Kathi, morgen. Hier ist der Reyes Oppenheim. Zum Wachwerden. Wie wär's denn vielleicht mit Def Leppard? Let's get rocked. Vielleicht bringt es ja so den einen oder anderen aus dem Bett. Vielleicht klappt's ja. Tolle Mucke.
0: Also wenn es damit nicht klappt, dann weiß ich auch nicht. In einer halben Stunde spielen wir übrigens ein Spielchen, bei dem Sie 100 Schwarzwaldtaler gewinnen können. Ein Fakt oder Fake. Heute geht's um Paul Simon.

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9: Guten Morgen nach Nordrhein-Westfalen, nach Duisburg, um genau zu sein. Bei ihm vor der Haustür beim Kloster ist es heute früh mit 12 Grad zwar nicht sehr kalt, aber der Himmel hängt voller Wolken und Regen ist auch in Sicht. Passt zum Wetter im Besten. Da bleibt es heute wirklich relativ grau und regional nass. Von Vorpommern bis nach Bayern dagegen kommt die Sonne raus, wenn der Nebel weg ist. Und die Temperaturen, die gehen hoch auf bis zu 20 Grad. Morgen wechseln sich Sonne und Wolken ab. Im Süden vormittags Regen und nachmittags wird es schick. Bis zu 21 Grad dann für den Mittwoch. Und im Laufe der Woche wird es noch ein Stück wärmer.
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Unser Geburtstagskind Paul Simon heute. 85 wird er. Und das feiern wir natürlich hier bei Schwarzwaldradio. Schönen guten Morgen. Wünscht das Hühnchen. Leider musste er das einzige Deutschlandkonzert am 24. Oktober in Hamburg aus gesundheitlichen Gründen absagen. Er hat wohl irgendeine Atemwegsinfektion und sein Arzt hat ihm geraten, sich auszuruhen und keine Konzerte zu spielen. Naja, bei uns findet das statt heute, aber sowas von. Und deswegen spielen wir auch gleich ein Fakt oder Fake und da geht's um Paul Simon. Da gibt's zwei Geschichten, nur eine davon stimmt und die andere, die habe ich mir ausgedacht. So funktioniert das. Und mit ein bisschen Glück gewinnen sie natürlich 100 Schwarzwaldtaler. Das Ganze starten wir nach den Pretenders und den Les Humphries Singers.

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1: So, sind Sie bereit für die zwei Stories, die ich Ihnen jetzt erzähle über Paul Simon, der heute 85 Jahre alt wird? Und da gibt's eine Faktgeschichte, also eine Geschichte, die wahr ist, und eine, die habe ich erfunden. Und Sie erkennen, welche die richtige Story ist und gewinnen 100 Schwarzwaldtaler. Das ist das Prinzip unseres Spiels und es geht jetzt los. Stimmt es, dass Paul Simon beim Songschreiben pro Song einen Notizblock benutzt und davon 50 Seiten verbraucht, wenn er einen Song schreibt? Das ist die erste Geschichte. Und die zweite: wollten sich Simon und Garfunkel damals bei ihrer Gründung eigentlich Tom und Jerry nennen? Das ist die zweite Geschichte. Welche ist wahr? Die erste mit den 50 Seiten, die er pro Song braucht, oder die zweite mit Tom und Jerry? So wollten sie eigentlich heißen, Simon und Garfunkel. 0173 104 33 33, WhatsApp-Nummer für Ihre Anrufe oder WhatsApp-Sprachnachrichten, das geht immer am schnellsten. Telefonieren können wir natürlich auch über die 0800 504 33 33 und ich wünsche Ihnen viel

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7: So, dann gehen wir mal nach Freiburg, hier im Breisgau. Und da ist die Maja. Und Maja hat uns 6 Grad vor der Haustür gemeldet und dazu ein paar Wolken. Ja, der Südwesten kriegt aber heute einiges an freundlichem Herbstwetter ab. Nach dem Nebel, da scheint nämlich die Sonne. Von Vorpommern bis Bayern zumindest. Im Westen, naja, da gibt es ein paar mehr Wolken und da kann es auch mal regnen. Aber nichtsdestotrotz angenehme Temperaturen. 20 Grad heute höchstens. Am Alpenrand zum Beispiel etwa 17. An der Ostsee 13 Grad. Und wir gucken uns noch den Mittwoch an. Morgen im Süden vormittags erstmal grau und regnerisch. Aber nachmittags kommt auch wieder die Sonne durch. Und das bei 21 Grad für morgen.
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8: Ich bin Joshua Heise, guten Morgen. Na, was ist denn hier los, Deutsche Bahn? Statt Verbindungen abzubauen, weitet der kriselnde Konzern sein Angebot zum Fahrplanwechsel im Dezember aus. Unter anderem 20 neue Verbindungen ins europäische Ausland kommen hinzu und die Strecke Hamburg-München kriegt einen Sprinter, mit dem man in knapp 5,5 Stunden von Nord nach Süd und umgekehrt fahren kann. Die Ticketpreise bleiben gleich. Nach dem Rücktritt von Arbeitsministerin und SPD-Co-Chefin Bärbel Baas ernennt Bundespräsident Steinmeier heute den rheinland-pfälzischen Ex-Regierungschef Alexander Schweitzer zum Arbeitsminister. Aber wie geht's weiter mit der SPD? David Riemer berichtet.
9: Der Chef der Jusos Türmer sieht in der geplanten Neuordnung der SPD-Spitze eine Chance für einen umfassenden Neustart der Partei. Die SPD brauche wieder einen Plan und Ideen für die Zukunft sowie glaubwürdige Köpfe, sagte er dem RND. Die gesamte Parteispitze soll auf einem Bundesparteitag zum Jahreswechsel neu gewählt werden. Ob Lars Klingbeil erneut als Parteichef kandidiert, ist noch offen, er klebe aber nicht an seinem Amt, sagte er am Abend.
8: Die Weinlese in Deutschland ist zum Großteil abgeschlossen. Mengenmäßig wird die Ernte aber so gering ausfallen wie zuletzt 2010, schätzt das Deutsche Weininstitut. Wegen der extremen Trockenheit und der vielen Sonne im Sommer sind viele Trauben klein geblieben. Aber das

0: sorgt für eine Spitzenqualität. 2026 wird also ein guter Jahrgang. Der FC Bayern wird das Champions-League-Spiel heute Abend beim norwegischen Vertreter Viking Stavanger ohne Manuel Neuer bestreiten. Neuer hat's am Fuß, so die offizielle Begründung. Jonas Urbich wird also das Tor der Münchner hüten. Nachdem Neuer am Wochenende beim 2:2 gegen den FC Augsburg gepatzt und das schnellste Gegentor der Bundesliga-Geschichte kassiert hatte, war die Torwartdebatte für das heutige Spiel erneut aufgeflammt.
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2: Da braucht er 50 Seiten eines Notizblocks, wenn er Songs schreibt, also pro Song 50 Seiten der Paul Simon? Oder stimmt es, dass Simon & Garfunkel sich ursprünglich Tom und Jerry nennen wollten? Welche Geschichte ist die wahre Story? 0173 104 33 33, WhatsApp-Nummer, Telefonnummer 0800 504 33 33 und wie immer können Sie bei unserem Fakt oder Fake-Spiel 100 Schwarzwaldtaler gewinnen. Wir lösen das Ganze gleich auf.

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1: Da braucht er 50 Seiten für einen Song, fürs Songschreiben. Der Paul Simon, der heute Geburtstag hat, 85 wird. Oder wollten Simon und Garfunkel sich Tom und Jerry nennen ursprünglich? Was ist die wahre Geschichte? Ich bin gespannt. 0173 104 33 33, unsere WhatsApp-Nummer, und da gucken wir mal, was die Karen sagt.
2: Moin, Kathi. Ich tippe, dass die 2 richtig ist. Mit Tom und Jerry könnte ich mir fast vorstellen. Liebe Grüße aus Schleswig-Holstein, Karen.
1: Karen, meine Liebe, das ist richtig. Die sind unter Tom und Jerry sogar mal aufgetreten. Nicht zu fassen. Tom und Jerry, großartig. 100 Schwarzwaldtaler gehen nach Schleswig-Holstein, und ich wünsche einen zauberhaften Dienstag, und das Geburtstagskind spielen wir natürlich jetzt mit einem Song, der nicht so oft läuft. Hier bei Schwarzwaldradio, Slip Sliding Away. Hier ist Paul Simon.

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0: So, falls der Chef schon um diese Uhrzeit nervt, wir retten sie. Indem wir uns ihre Musikwünsche anhören und die dann im besten Fall auch erfüllen. Liebe Grüße gehen nach Strausberg.
1: Guten Morgen, Kathi. Hier ist wieder mal Lutz. Ich möchte heute mal einen Gruß an alle rechtschaffenen Handwerker dalassen. Und du könntest dazu spielen von Reinhard May. Ich bin Klempner von Beruf. Ich danke, wünsche einen schönen Tag.
0: Der Reinhard May, der ist hier lange nicht mehr gelaufen. Und der hat ja am 30. September ein neues Album rausgebracht. Und das ist aus dem Stand auf Platz 1 der Albumcharts gelandet. Und da hat er auf seiner Internetseite geschrieben, aus heiterem Himmel hat es nochmal eine Nummer 1 auf mich geregnet. Ich freue mich und danke euch allen, die ihr mir diese Freude macht. Naja, da machen wir dem Lutz jetzt auch eine Freude mit Reinhard May.
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4: Beim Florian in Passau, alles gut in Sachen Wetter, hat er uns geschrieben. Auch ein bisschen frisch. Sehr frisch, um genau zu sein. Wir hatten, glaube ich, schon den ersten Frost in Bayern in der vergangenen Nacht. Naja, aber heute tagsüber wird's recht schön. Da kommt nämlich dann die Sonne raus. Nur im Westen bleibt's ein bisschen dicker bewölkt und da kann's auch mal regnen. Höchsttemperatur heute bei 20 Grad. Morgen dann im Süden vormittags noch dicke Wolken und ein bisschen Regen. Aber auch der Mittwoch ansonsten sehr, sehr schön bei 21 Grad. Und Donnerstag sind's dann sogar schon 22.
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0: Schön, dass Sie da sind und mit uns in den Dienstag starten. Hier ist Schwarzwaldradio und wir haben wieder was Neues für Sie auf unserer Homepage in unserem Oldies-Blog. Da ist ja unser Fabian immer mächtig gewaltig hinterher, da über bestimmte Sachen zu recherchieren und ganz viele spannende Sachen zusammenzusuchen. Und heute geht es um Neil Diamond. Fabi, erzähl.
1: Hallihallo zusammen, Fabi Alber hier aus der Online-Redaktion. Also ich bin ja riesiger Neil Diamond-Fan, muss ich jetzt mal ganz ehrlich gestehen. Ich finde seine Stimme sogar noch ein bisschen genialer als die von Roy Orbison. Und da wissen wir ja sogar, Elvis Presley war neidisch auf dessen Sangeskünste. Wir haben uns Neil Diamond vorgeknöpft im Schwarzwaldradio Oldies Blog und decken auf, für welche anderen Bands der US-Star Songs geschrieben hat. Zum Beispiel für die Monkees, I'm a Believer. Then I saw her face. Denn Neil Diamond ist mit über 130 Millionen verkauften Platten nicht nur selbst einer der erfolgreichsten Musiker, sondern auch ein begnadeter Songwriter vor dem Herrn für andere Künstler. Das hat auch die Rock'n'Roll Hall of Fame 2011 entsprechend gewürdigt. Außerdem klären wir diese Fragen. Welcher Weltstar war mit Neil Diamond im Schulchor? Welche überraschende Sportart brachte ihn an die Uni? Und was hat Neil Diamond mit Pulp Fiction zu tun? Lesen Sie doch gerne mal rein auf schwarzwaldradio.com und bei uns in der App.
0: Sehen Sie, da habe ich auch noch was gelernt. I'm a Believer von den Monkees stammt von Neil Diamond. Das ist ja ein Ding. Wusste ich bisher auch nicht. Also, falls es Ihnen genauso geht, lesen Sie mal nach. Unser Oldies-Blog auf unserer Homepage auf schwarzwaldradio.com. Und jetzt gibt's Neil Diamond mit Song Blue in der Live-Version. Hey, Linda, stay up with me for this song, will you?

0: Guten Morgen, Kathi. Holger hier. Ich sitze gerade wieder am Frühstückstisch und hab wieder deine Sendung an, wie eigentlich jeden Morgen. Und ich habe aber auch nochmal einen Titel, den ich mir gerne bei dir wünschen möchte. Und zwar von Cliff Richard, Take Another Look. Den habe ich auch bei euch noch, glaube ich, noch nicht gehört. Das ist auch ein ganz toller Titel.
1: Na, wenn der noch nicht lief bei Schwarzwaldradio, dann müssen wir das schnellstmöglich nachholen. Ich habe ihn besorgt und jetzt läuft er, mein lieber Holger. Geht los, hier ist Cliff Richard, Take Another Look.

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7: Boah, also die Sonnenaufgänge, die sie mir heute Morgen geschickt haben, die waren schon der Knaller. Bei Romy in Denzlingen in Baden-Württemberg hier bei uns, da war es auch so schön heute Morgen. Und sie hat jetzt circa 8 Grad vor der Haustür und es wird ein schöner Tag. Obwohl es im Westen so ein paar mehr Wolken gibt und vielleicht auch den ein oder anderen Regenschauer. Im Osten dagegen wirklich sehr, sehr schön, wenn der Nebel weg ist und das bei 20 Grad heute. Das ist unsere Höchsttemperatur für den Dienstag. Morgen 21 Grad und erst im Süden ein bisschen Regen. Aber auch dann kommt für Mittwoch überall die Sonne raus.
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8: Ich bin Joshua Heise. Guten Morgen. Die Deutsche Bahn will mit mehr Verbindungen ins Ausland sowie einer weiteren Sprinterlinie punkten. Mit dem Fahrplanwechsel im Dezember hat der Konzern dann täglich mehr als 320 Fahrten außerhalb Deutschlands im Angebot. Die Tickets gibt's ab morgen zu kaufen. Was bleibt, sind die vielen Baustellen im teils maroden Schienennetz der Bahn. Tanja Wagner berichtet.
9: Eine mit gut 5 Stunden besonders schnelle Sprinterstrecke richtet die Bahn innerhalb Deutschlands zwischen Hamburg und München.

0: ein. Andernorts stoppen Baustellen Bahnreisende dagegen aus. So verlängert sich die Fahrzeit zwischen Berlin und Hannover aufgrund von Umleitungen um 80 Minuten auf 3 Stunden.
1: Auszubildende sind häufiger von Mobbing, verbalen Aggressionen oder Gewalt betroffen als Studierende. Laut einer neuen Studie sind 42% der Azubis schon mal beleidigt und beschimpft worden, bei Studis 23%. Dafür fühlen sich knapp 3/4 aller Azubis dank entsprechender Schulungen gut auf sicheres Arbeiten vorbereitet, bei Hochschülern weniger als die Hälfte. Tag 2 der Erbschaftssteuerdebatte am Bundesverfassungsgericht. Karlsruhe beschäftigt sich heute mit den Steuerprivilegien für Erben von Betriebsvermögen. Geklagt hat ein Mann, der nur Privatvermögen geerbt und deshalb keine steuerlichen Vorteile bekommen hat. Jetzt soll geklärt werden, ob ihn das verfassungswidrig benachteiligt hat. Bis zu einem Urteilsspruch wird es noch einige Monate dauern. Die deutsche Polizei hat 2 mutmaßliche Saboteure festgenommen, die Ende September eine Starlink-Station bei Warschau angezündet haben sollen. Das hat Polens Regierungschef Tusk mitgeteilt. Geschnappt wurden die beiden demnach in Nürtingen in Baden-Württemberg. In Berlin wurde zudem ein weiterer Verdächtiger gefasst. Die Starlink-Station sichert auch das Internet für die Ukraine ab.
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4: Und da schmettern wir mal ein fröhliches Happy Birthday an alle die, die heute Geburtstag haben. Und wir haben natürlich auch unser berühmtes Geburtstagskind, über das wir heute schon den ganzen Morgen reden und über das wir auch gleich wieder sprechen. Wir haben nämlich noch jede Menge spannende Fakten zusammengesucht über Paul Simon, der heute 85 Jahre alt wird. Und vielleicht sind da auch ein paar Dinge dabei, die Sie noch nicht wussten. Hören Sie gleich hier bei Schwarzwaldradio nach der George Baker Selection und Brian Ferry. Ich wünsche Ihnen einen ganz zauberhaften Dienstag. Guten Morgen.

0: Guten Morgen bei Schwarzwaldradio. Ich wünsche Ihnen einen ganz schönen Dienstag. Und es ist so, manche Songs sind ja wie alte Freunde. Die begleiten uns schon durchs ganze Leben, erinnern uns an Menschen, an Abschiede vielleicht auch manchmal, an die erste große Liebe und so weiter. Und einer, der solche Songs geschrieben hat, wird heute 85. Paul Simon.
1: Geboren am 13. Oktober 1941 in Newark, New Jersey, hat er mit Art Garfunkel Musikgeschichte geschrieben.

Paul Simon seinen eigenen Weg gegangen. Und er hat ihn 1986 bis nach Südafrika geführt. Für sein Album Graceland hat er mit afrikanischen Musikern zusammengearbeitet, darunter Ladysmith Black Mambazo. Das Album hat ihm einen Grammy für das Album des Jahres eingebracht. Insgesamt hat Paul Simon 16 Grammys gewonnen. Und selbst mit über 80 hat er nicht aufgehört, neue Wege zu suchen. 2023 ist Seven Psalms erschienen, ein 33-minütiges Werk aus 7 miteinander verbundenen Teilen. Vielleicht ist genau das Paul Simons Stärke. Er schreibt Songs, die sich mit uns verändern. Was wir früher einfach mitgesungen haben, bekommt Jahre später plötzlich eine ganz andere Bedeutung. Heute wird Paul Simon 85 und seine Musik zeigt, dass gute Songs kein Verfallsdatum haben. Sie bleiben, während sich unser Leben verändert. Hello.

0: Ein Hello geht raus zum Bernd nach Bielefeld. Nein, der Bernd ist nicht in Bielefeld zurzeit. Der ist nämlich in Österreich unterwegs und hört Schwarzwaldradio. Wie schön.
1: Guten Morgen, liebe Kathi. Viele Grüße aus Wien. Wir sind hier auf einem 3-Tage-Trip und schauen uns heute bei bestem Wetter mal das Grab von Falco auf dem Zentralfriedhof an und hoffen, dass das Wetter so bleibt und wünsche mir von Falco Vienna Calling. Vielen Dank, liebe Grüße aus Wien, der Bernd.

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13. Oktober 2026 und da fehlt noch der Kalenderklassiker hier bei Schwarzwaldradio. Wir gehen 24 Jahre zurück, da gab es Zoff zwischen Pop und Rock. Celine Dion wollte damals ihre neue Las Vegas Show Muse nennen. Doof nur, so hieß

0: bereits eine britische Rockband. Ja, haben wir auch alle schon mal gehört, ne? Und diese Rockband Muse, die hat bei ihrem Namen keinen Spaß verstanden. Matt Bellamy und seine Kollegen, die haben sogar $50,000 abgelehnt, die Celines Management für die Namensrechte angeboten hatte. Bellamys Sorge, niemand sollte glauben, Muse wären Celines Begleitband. Ah, am Ende hat Celine Dion den Namen tatsächlich fallen lassen.
1: Ja.
0: Manchmal ist eben nicht die größte Stimme die lauteste im Gerichtssaal. Aber bei uns ist es auf jeden Fall eine große Stimme. Hier ist Celine Dion. Ja.

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4: Auch bei Brigitte in Mühlberg im Kreis Gotha in Thüringen, da schönster Sonnenschein, hat uns vorhin auch ein Foto geschickt. Sehr, sehr hübsch sieht's aus. Wahrscheinlich ist sie gerade mit dem Hund unterwegs. Ja, und da gibt's heute wirklich schönsten Sonnenschein. Vor allem in der Osthälfte, in der Westhälfte hängen ein paar dickere Wolken. Da kann es auch mal regnen. Höchsttemperatur für den Dienstag bei 20 Grad. Morgen dann im Süden ein paar Regenwolken. Sonst aber richtig schön und morgen sogar bis zu 21 Grad.
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5: Ich bin Joshua Heise. Die Inflation in Deutschland ist im September nach knapp 3 Jahren wieder über die 3%-Marke gestiegen auf 3,3%. Grund sind laut Statistischem Bundesamt vor allem die hohen Energiepreise. Sprit war rund 37% teurer als im Vorjahr, Heizöl fast 75%. Strom, Erdgas und Fernwärme wurden hingegen günstiger. Der Tankrabatt soll die Spritpreise drücken, doch Experten rechnen weiter mit einer hohen Inflation. Digitalminister Wildberger will Umsätze, die künstliche Intelligenz in Deutschland macht, besteuern. Mit dem Geld sollte der Umbau des Arbeitsmarkts bezahlt werden, sagte er dem Tagesspiegel. Katrin Müller berichtet.
6: Digitalminister Wildberger rechnet zwar langfristig mit mehr Beschäftigung durch KI, aber in anderen Jobs als heute. Deshalb will er die Steuern aus den extrem hohen KI-Umsätzen zum Beispiel für die Finanzierung von Umschulungen nutzen, etwa im Handwerk oder in der Pflege. Und Wildberger sagt klar, wenn hierzulande Wachstum und Wertschöpfung entstehen, müssen hierzulande auch Steuern gezahlt werden.
5: Einen Tag nach Bärbel Baas Rücktritt als Bundesarbeitsministerin übernimmt der ehemalige Ministerpräsident von Rheinland-Pfalz, Alexander Schweitzer, den Posten. Am Nachmittag bekommt er von Bundespräsident Steinmeier die Ernennungsurkunde überreicht. Über die Zukunft der SPD-Spitze soll ein Parteitag rund um den Jahreswechsel entscheiden. Die deutschen Fußballerinnen haben heute alle Füße voll zu tun. In einem Testspiel trifft das Team von Bundestrainer Wück auf Asienmeister Japan.

0: an. Anstoß ist um 17.45 Uhr. Und in der Champions League der Männer spielt der FC Bayern heute um 21 Uhr in Norwegen gegen Viking Stavanger. Zeitgleich empfängt RB Leipzig den niederländischen Meister Eindhoven.
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5: Schönen guten Tag.

0: Ach, was ist das für ein Traumwetterchen da draußen, oder? Hier ist Schwarzwaldradio. Ich wünsche Ihnen einen schönen Vormittag. Und falls Sie gerade noch am Frühstückstisch sitzen und überlegen, Mensch, was machen wir denn heute mit den Kindern oder auch mit dem Göttergatten, mit wem auch immer, wir hätten da eine Empfehlung für Sie.
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2: Klar, so alte Schwarzwaldhöfe sind natürlich beeindruckend. Manche sind mehrere hundert Jahre alt und wurden Balken für Balken aufgebaut. Aber der Fuchsbauernhof in Gutach ist viel mehr als nur ein Freilichtmuseum, bei dem man so alte Schwarzwaldhöfe anschauen kann. Fast jeden Tag ist irgendwo was Neues los. Die Mühle läuft, Handwerker zeigen alte Berufe wie Strohflechten oder Besenbinden und an vielen Stationen könnt ihr selbst mit anpacken. Statt nur zuzuschauen, macht ihr einfach mit. Und draußen auf dem Gelände gehören natürlich Tiere mit dazu. Deshalb ist der Fuchsbauernhof auch ein Ort, an dem jeder Besuch ein bisschen anders aussieht. Je nachdem, welche Vorführungen oder Mitmachaktionen gerade stattfinden, entdeckt ihr selbst beim dritten oder vierten Besuch wieder etwas Neues. Deshalb gehört der Klassiker in Gutach auf die Ausflugsliste. Euch ganz viel Spaß auf dem Vogtsbauernhof in Gutach.
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Wenn du gar nichts sagst, singt der Ronan Keating und ich sag jetzt auch nichts mehr. Ich mache jetzt Feierabend und gehe nach Hause und überlasse das Mikrofon meinem lieben Kollegen Jochen Kneifeld. Der steht nämlich hier schon vorm Studio und scharrt mit den Hufen. Da wollen wir ihn mal reinlassen. Wir hören uns morgen früh um 6 wieder. Ich wünsche einen schönen Dienstag. Passen Sie auf sich auf.

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3: Einen schönen Dienstagmorgen und da starten wir doch mal mit dem Tagesmotto und den Eagles. Take it easy.

Easy und die Eagles, ein Song, der sogar eine amerikanische Kleinstadt zur Sehenswürdigkeit gemacht hat. In Winslow, Arizona, steht heute ein roter Ford zur Erinnerung an diesen Eagles-Klassiker. Jetzt kommen wir zu den Bee Gees, You Win Again. Und die hatten wir gestern auch im Tagebuch der großen Hits. Und das ist ein Nummer-1-Hit aus dem Jahre 87. The Bee Gees, You Win Again.

Billy Joel rechnet hier mit dem amerikanischen Traum ab. Schuften, sparen, ein dickes Auto kaufen. Und genau so ein Auto hören wir hier direkt am Schluss. Ja, für das Motorengeräusch wurde tatsächlich die Corvette seines Bassisten aufgenommen mit einem Mikro direkt am Auspuff. New Yorker Rock mit echtem Benzingeruch. Und jetzt Wizards und See My Baby Jive. Ohne diesen Song hätte Waterloo von ABBA möglicherweise ganz anders geklungen. Die Schweden ließen sich tatsächlich vom Sound dieser britischen Glamrock-Truppe inspirieren. Roy Wood und Wizards, 1973, 4 Wochen auf Platz 1 in England. Ein herrlich verrücktes Stück Popgeschichte.

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0: 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Ihre Wünsche bitte jetzt per Sprachnachricht 0173 104 33 33. Allen einen schönen Dienstag.
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5: Unsere Wetterwächter, die sind fleißig auch heute an diesem Dienstag. Andreas aus Ratingen in Nordrhein-Westfalen, der meldet 10 Grad bedeckter Himmel. In Einring in Bayern sind es 6 Grad, die Sonne scheint. Danke auch an Wetterwächterin Kerstin. Heute von Westen ziehen dichte Wolken auf. Dazu gibt's hier und da ein bisschen Regen oder einen Schauer. Im hohen Norden sind abends sogar einzelne Gewitter möglich. Die Temperaturen erreichen 12 bis 19 Grad. Morgen der Mittwoch, nach örtlichem Nebel, ein freundlicher Sonnen-Wolken-Mix. Nur an den Alpen zunächst ein bisschen Regen, 16 bis 21 Grad.
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6: Ich bin Moritz Einzel. Beim Arbeitgebertag in Berlin fehlt heute Bärbel Baas. Sie ist gestern als Arbeitsministerin zurückgetreten. Bei ihrem Auftritt im vergangenen Jahr war sie bei einer Rede zur Rentenreform vom Publikum ausgelacht worden. Seitdem stand sie unter Dauerkritik. Als Nachfolger soll heute der frühere rheinland-pfälzische Ministerpräsident Schweizer vereidigt werden. Die Wirtschaftsverbände fordern weiterhin Bürokratieabbau und einen flexibleren Arbeitsmarkt. Für die Mitarbeitenden der Warenhauskette Galeria war bis zuletzt unklar, ob sie noch Geld bekommen. Die Bundesagentur für Arbeit hat jetzt Insolvenzgeld für rund 9.700 Beschäftigte gebilligt. Es wird einmalig für einen Zeitraum von maximal 3 Monaten gezahlt und entspricht dem Nettogehalt. Galeria hatte am 2. Oktober zum 4. Mal in 6 Jahren Insolvenz angemeldet. Die Weinlese in Deutschland ist so gut wie abgeschlossen. Laut Statistischem Bundesamt fällt die Ernte mit 8 Millionen Hektolitern zwar üppiger aus als im Vorjahr, aber geringer als der Durchschnitt der letzten 5 Jahre. Grund ist der trockene und sonnige Sommer. Dadurch wurden die Trauben kleiner, aber qualitativ hochwertiger. Die deutschen Winzer gehen daher von einem guten Jahrgang aus. Die deutsche Polizei hat 2 mutmaßliche Saboteure festgenommen, die Ende September eine Starlink-Station bei Warschau angezündet haben sollen. Das hat Polens Regierungschef Tusk mitgeteilt. Geschnappt wurden die beiden demnach in Nürtingen in Baden-Württemberg. In Berlin wurde zudem ein weiterer Verdächtiger gefasst. Die Starlink-Station sichert auch das Internet für die Ukraine ab. Tesla-Chef Musk hat den Republikanern vor den US-Zwischenwahlen am 3. November rund 276 Millionen Dollar gespendet, mehr als jeder andere Geldgeber. Hauptempfänger ist laut New York Times und CNN der Senate Leadership Fund, der das Geld in Werbung für bestimmte Kandidaten pumpt. Musk hatte schon im Präsidentschaftswahlkampf 2024 Unsummen für die Kampagne von Donald Trump gespendet.

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1: 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Es gibt Konzertabende, die sind legendär, und es gibt Abende, an denen eine ganze Nation durchdreht. Heute vor 63 Jahren, 13. Oktober 1963, stürmen vier junge Männer aus Liverpool die Fernsehbildschirme Großbritanniens. Was dann im Londoner Palladium passiert, hat die Popwelt so noch nicht erlebt. Gleich mehr zu den Beatles.

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Und jetzt gibt's Musikgeschichte vom Allerfeinsten. Gehen wir mit Schwarzwaldradio jetzt mal zurück nach London. 13. Oktober 1963. Vor dem berühmten Palladium Theater herrscht Ausnahmezustand. Kreischende Fans, Polizeiaufgebot, die Straßen völlig überfüllt. Drinnen warten Hunderte, aber vor den Fernsehern rund 15 Millionen Menschen. Showmaster Bruce zählt runter. 5, 4, 3, 2, 1. Und dann bricht die Hölle los. John, Paul, George und Ringo betreten die Bühne. Die Schreie sind so ohrenbetäubend, dass man die Musik kaum noch versteht. Und am nächsten Morgen hat die Presse einen Namen für diesen Wahnsinn. Beatlemania. Und einer der vier Songs, die sie an diesem historischen Abend spielen, war She Loves You. Und wir drehen die Zeit jetzt zurück. Augen zu, Lautstärke auf. Die Beatles live jetzt bei Schwarzwaldradio.

0: Es ist doch unglaublich, auch für uns Radiomacher hier. Wir machen täglich Ihre Wünsche. Wir spielen Playlist, wir suchen nach Oldies, entdecken die gemeinsam hier mit Schwarzwaldradio. Und dann kommt ein Hörer um die Ecke und hat einen Vorschlag aus der Neuen Deutschen Welle. Erschienen 1983. Ich habe den schon Ewigkeiten nicht mehr gehört und hier noch nie gespielt. Bei mir auf jeden Fall nicht in meinen Sendungen. Und ich bin ja jetzt auch schon ein paar Jahre hier bei Schwarzwaldradio. Und jetzt habe ich den vorgehört und dachte mir, ja, so tolle Erinnerungen. Und jetzt wollen wir auch mal wissen, was ist es denn für ein Song, den wir jetzt spielen werden?
1: Hallo, hier ist der Stefan aus Kleinheubach. Ich würde mir von Döf Taxi wünschen. Ich würde mich freuen. Ich grüße alle, die mich kennen. Tschüss.
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Taxi und Dörf erschien 1983, war ein Titel der neuen deutschen Welle. Platz 2 in Österreich, Platz 57 in Deutschland. Und wer noch mehr Lust hat auf die 80er, heute Abend mit Ralf Hohn geht's los ab 19 Uhr. Die 80er-Show hier nur bei Schwarzwaldradio. Und hier kommt Toto und Pamela.

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Happy Birthday, Paul Simon, zum 85. Heute wird, wie gesagt, einer der brillantesten Songschreiber der Popgeschichte. 85, Paul Simon. Und sein Hit You Can Call Me All verdankt seinen Namen einer herrlichen Verwechslung. Auf einer Party nannte der berühmte Dirigent Pierre Boulez ihn versehentlich Al und seine Frau Peggy kurzerhand Betty. Simon fand das so komisch, dass er daraus Jahre später einen Welthit machte. Happy Birthday, Paul Simon. Wir feiern mit You Can Call Me All und einer mitreißenden Live-Version jetzt bei Schwarzwaldradio. Paul Simon, Happy Birthday!

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1: Morgen, liebes Schwarzwald-Radio-Team, liebe Grüße vom Flughafen Köln-Bonn, wo ich gerade mein Kind hingebracht habe, was nach Neuseeland fliegt und da die Nord- und Südinsel durchwandern möchte und bestimmt 3, 4 oder 5 Monate weg ist. Ja, aus dem Grunde wäre es super, wenn ihr mir von Nick Drake das Lied vom Riverman spielen könntet. Würde ich mich sehr freuen. Liebe Grüße, euer Hans Ronald.

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1: Ja, von Westen ziehen heute an diesem Dienstag dichte Wolken auf. Dazu gibt's hier und da ein bisschen Regen. Im hohen Norden sind abends sogar einzelne Gewitter möglich. Die Temperaturen erreichen 12 bis 19 Grad. Morgen der Mittwoch nach örtlichem Nebel ein freundlicher Sonnenwolkenmix. Nur an den Alpen zunächst Regen. Dazu 16 bis 21 Grad. Ein paar Temperaturen von unseren Wetterwächtern. Carsten aus Wittenfördern in Mecklenburg-Vorpommern meldet 6 Grad sonnig. Und Silvia aus Kandel in Rheinland-Pfalz 9 Grad und bedeckt.
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2: Ich bin Moritz Einzel. Künstliche Intelligenz hat bisher kaum Jobs in Deutschland gekostet. Das zeigt eine Untersuchung des Nürnberger Instituts für Arbeitsmarkt- und Berufsforschung. Insgesamt habe sich die Vollzeitbeschäftigung in Berufen, die in hohem Maß von KI beeinflusst sind, sogar besser entwickelt als in anderen Berufen. Gefahren durch künstliche Intelligenz sehen die Forscher vor allem in nicht-akademischen Berufen in der Industrie. Jeder fünfte Schüler in Deutschland ist schon mal Opfer von Cybermobbing geworden. Das zeigt eine neue Studie. Es geht etwa um Beleidigungen oder Deepfakes. Fast alle Fälle passieren demnach im Umfeld der Schule. Die Experten warnen vor einer Eskalation, denn ein Viertel der Betroffenen soll schon mal über Suizid nachgedacht haben. Viele griffen zu Alkohol oder Tabletten. Bundeskanzler Merz hat nochmal zugesichert, die geplanten Sozialreformen werden kommen, insbesondere im Interesse der jungen Menschen in Deutschland. Das sagte Merz beim Arbeitgebertag in Berlin.
3: Wir wollen hier für neues Vertrauen sorgen. Denn nur ein Sozialstaat, der verlässlich schützt und der zugleich nachhaltig finanziert ist, wird auch von der jungen Generation dauerhaft mitgetragen und akzeptiert.
2: Er werde weiter dafür kämpfen, dass sich trotz mancher Meinungsverschiedenheiten in der Bundesregierung immer wieder das Richtige und Notwendige durchsetzt. Die Deutsche Bahn weitet ihr Angebot zum Fahrplanwechsel im Dezember aus. Unter anderem 20 neue Verbindungen ins europäische Ausland kommen hinzu. Und die Strecke Hamburg-München kriegt einen Sprinter, mit dem man in knapp 5,5 Stunden von Nord nach Süd und umgekehrt fahren kann. Die Ticketpreise bleiben gleich. Borussia Dortmund hat den Vertrag mit Trainer Niko Kovac vorzeitig bis 2029 verlängert. Sportvorstand Lars Ricken erklärte dazu, Kovac habe das Team des BVB konstant weiterentwickelt und genieße innerhalb des Vereins eine hohe Akzeptanz. Kovac ist seit Anfang 2025 Trainer in Dortmund. Aktuell ist der BVB nach 5 Spieltagen Tabellenzweiter der Fußball-Bundesliga, punktgleich mit Spitzenreiter SC Freiburg.
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1: Mit 66 Jahren, da fängt das Leben an. Heute wird auch eine Sängerin, Komponistin, Textdichterin, Buchautorin und Kabarettistin. 66 Jahre alt und wir machen daraus ein Quiz. Wer bin ich? Ich habe nämlich die Stimme von ihr, die werden wir gleich hören und Sie sollen erraten, wer das ist. Und wir kennen auch viele Songs von ihr. Gleich gibt's die ersten Hinweise.

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1: Und heute suchen wir eine Sängerin, Komponistin, Buchautorin, Kabarettistin. Die wird heute 66 und sie hat Titel, die kennen wir alle. Und einen ganz besonderen Titel, den wir alle kennen, da geht es um ein Bauchgefühl, sag ich mal. Und sie sagt selbst, wie dieser Titel irgendwie so entstanden ist.
2: Das ist ja ganz verrückt. Ich weiß noch, als ich ihn geschrieben habe, ich habe damals in Stuttgart gelebt und habe das auf dem Fußboden sitzend auf einem braunen Velourteppich mit vielen Papieren neben mir an der Gitarre komponiert, geschrieben und das Stück war in einer halben Stunde geboren. Die Radioredakteure haben gesagt, naja, das ist irgendwie so Phil Collins für Arme. Noch dazu ist es ein 6/8 und es war dann so, dass die Hörer sich diesen Titel gewünscht haben. Es ist über Hörer-Hit-Paraden letzten Endes zum Hit geworden. Es ist eine Art Evergreen. Die Leidenschaft und das sich zueinander hingezogen fühlen möge auch in einer Langzeitbeziehung noch frisch sein.
1: Wer ist diese Sängerin, Komponistin, Textdichterin, Buchautorin und Kabarettistin, die heute 66 Jahre alt wird? Wenn Sie es wissen, ganz schnell eine Sprachnachricht ins Studio 0173 104 33 33. 100 Schwarzwaldtaler gibt's als Belohnung.

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1: Eine Sängerin, Komponistin, Buchautorin und Kabarettistin wird heute 66 Jahre alt. Und einen Titel, den wir alle kennen, ja, über den sagt sie selbst, wie sie darauf gekommen ist. Und vielleicht erkennen Sie ja, um wen es hier geht, wer das ist hier.
2: Das ist ja ganz verrückt. Ich weiß noch, als ich ihn geschrieben habe, ich habe damals in Stuttgart gelebt und habe das auf dem Fußboden sitzend auf einem braunen Velourteppich mit vielen Papieren neben mir an der Gitarre komponiert, geschrieben, und das Stück war in einer halben Stunde geboren. Die Radioredakteure haben gesagt, naja, das ist irgendwie so Phil Collins für Arme. Noch dazu ist es ein 6/8. Und es war dann so, dass die Hörer sich diesen Titel gewünscht haben. Es ist über Hörer-Hit-Paraden letzten Endes zum Hit geworden. Es ist eine Art Evergreen. Die Leidenschaft und das sich zueinander hingezogen fühlen, möge auch in einer Langzeitbeziehung noch frisch sein.

Wem gehört diese Stimme und dann auch verewigt in Musiktiteln, die wir alle kennen? Wenn Sie es wissen, 0173 104 33 33 per Sprachnachricht. Heute wird sie 66 Jahre alt und mit etwas Glück ja, winken Ihnen 100 Schwarzwaldtaler zum Einkaufen in unserem Premium-Shop auf schwarzwaldradio.com.

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0: Ja, wer bin ich denn? Also, wen habe ich gesucht? Wir hatten ja die Stimme gehört von einer Textdichterin, Buchautorin, Kabarettistin, Sängerin und Komponistin. Ein Song ganz besonders, der uns im Ohr bleiben wird. Heute wird sie 66, aber von wem reden wir denn da? Und wer kommt denn da drauf jetzt?
2: Ja, hallo, hier ist mal wieder die Bärbel aus Bergkamen. Ich denke und hoffe, ihr sucht die P. Werner, die heute 66 Jahre alt wird. Euch einen schönen Tag und bis zum nächsten Mal.
0: Ja, und das ist richtig. Es ist P. Werner, die wir gesucht haben. Es ist heute ihr 66. Geburtstag und dieser Titel, der ist in den Radiostationen rauf und runter gelaufen. Dieses Kribbeln im Bauch, das man nie mehr vergisst, als ob da im Magen der Teufel los ist. Und den hören wir jetzt natürlich zu ihrem 66. Happy Birthday, liebe P. Werner. Und 100 Schwarzwaldtaler, die gehen an die Bärbel. Und was man mit denen Schwarzwaldtalern so alles anstellen kann, klicken Sie sich rein in unseren Prämienshop. 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Auf schwarzwaldradio.com gibt's die ganzen Infos. 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

0: Unsere Hörerinnen und Hörer gestalten gemeinsam mit uns Deutschlands größte Jukebox. Und die Playlist, die kommt natürlich dann auch von Ihnen. Und auch wenn Sie die Band nicht wissen, wir kommen meistens drauf.
1: Guten Morgen, Jochen. Moin. Richtung Schwarzwald. Hier ist Achim aus dem Vorharzgebiet. Immer könntest du mal Yummy Yummy spielen, denn damals lief der Titel fast jeden Tag und war so ein richtiger Disco-Sound, ne? Nur ich weiß nicht mehr, von wem der war. Wäre aber klasse. Danke dir. Ciao.
0: Also, lieber Achim, du meinst ganz sicher Yummy Yummy Yummy von Ohio Express aus dem Jahre 1968. Der Refrain ist legendär. Yummy Yummy Yummy, I got love in my tummy. Das ist ein Bubblegum-Pop-Klassiker. Erreichte Platz 4 in den USA, Platz 5 in Großbritannien. Hier ist er. Yummy Yummy.

0: Jetzt gibt's in Deutschlands größter Jukebox eine rätselhafte Bob Dylan-Nummer. Was wolltest du eigentlich von mir? Genau das fragt er in What Was It You Wanted. Ein besonderer Hörerwunsch jetzt hier.
1: Einen lieben Gruß ins Studio, Jochen. Hier ist der Olaf aus Lohmar-Donrath. Ich würde mir gern von Bob Dylan What Was It You Wanted wünschen. Das wäre geil, wenn du das mal spielen könntest. Liebe Grüße ins Studio. Ciao, ciao.
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0: Und heute beweisen wir wieder mal bei Schwarzwald Radio, wir sind auch telepathisch unterwegs. Jawohl, wir Moderatoren und Moderatorinnen, wir haben den direkten Draht zu unseren Hörerinnen und Hörern. Ich habe in der 11 Uhr Stunde Maria von Blondie gespielt und dann prompt, zack, meldet sich ein Hörer hier bei uns.
1: Das ist jetzt wirklich der Knaller. Ich habe gerade dieses Lied an meinem Handy selber gespielt. Also Blondie, Maria. Also, ich weiß nicht, du solltest Lotto spielen, du kannst Gedanken lesen.
0: Aber welche Zahl nehme ich da nur? Oh, das ist immer so schwierig. Ach, dann nehmen wir einfach mal die 0173 104 3333. Warum nicht?

0: In diesen Wochen klingelt bei vielen von euch das Telefon. Dann werdet ihr gefragt, welches Radio hört ihr?
1: Sag mal, Charlie, warum rufen die eigentlich an?
2: Ja, die wollen ja eigentlich niemanden groß nerven. Das ist einfach die Umfrage zur Mediennutzung. Und die ist für uns als Radiosender, für alle Radiosender super wichtig, denn damit werden ja die Einschaltquoten ermittelt.
1: Und das hat dann direkte Folgen, oder?
2: Ja, weil wir als Privatsender, wir bekommen ja keinen Cent von dem, was die Leute an Rundfunkgebühren bezahlen. Wir finanzieren uns absolut ausschließlich nur durch Werbeeinnahmen.
1: Aber stell dir vor, was ist jetzt, wenn ich gerade keine Zeit habe?
2: Das ist bei denen auch kein Problem. Das kann man denen sagen und einen Wunschtermin ausmachen. Die rufen dann passend zurück. Da muss man sich auch nicht vorbereiten. Alles, was man braucht, wäre ein bisschen Zeit und den Willen, ehrlich zu antworten.
1: Bleib freundlich.
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10: Ja, heute ziehen von Westen dichte Wolken auf. Dazu gibt's hier und da etwas Regen und Schauer. Im hohen Norden sind abends sogar einzelne Gewitter möglich. Die Temperaturen erreichen 12 bis 19 Grad. Morgen der Mittwoch nach örtlichem Nebel ein freundlicher Sonnenwolkenmix. Nur an den Alpen zunächst Regen, dazu 16 bis 21 Grad. Ein paar Temperaturen von unseren Wetterwächtern. Thomas aus Krivitz in Mecklenburg-Vorpommern meldet 13 Grad. Sonnig. Daniela aus Bremen 13 Grad. Und bedeckt.
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11: Ich bin Moritz Ein.

0: Wenzel. Der Nürnberger Flughafen steht aktuell still. Der Airport ist wegen eines Polizeieinsatzes gegen Mittag für den Flugverkehr gesperrt worden. Grund ist laut einem Sprecher eine unbestätigte Luftnotlage. Ein Flugzeug aus Korfu sei sicher gelandet. Der Flieger sei vor der Landung von Eurofightern begleitet worden, hieß es. Die Hintergründe sind noch unklar. Nach dem Rücktritt von Arbeitsministerin Baas übernimmt heute der frühere rheinland-pfälzische Ministerpräsident Schweizer die Nachfolge. Er wird dann direkt befasst sein mit der umstrittenen Rentenreform. Die hat Bundeskanzler Merz heute beim Arbeitgebertag nochmal verteidigt.
1: Auch das Ende der abschlagsfreien Frühverrentung macht die Rente gerechter.
0: Der Gesetzentwurf zur Rentenreform solle noch in diesem Jahr im Kabinett und im ersten Quartal 2027 im Bundestag beschlossen werden. BMW hat im dritten Quartal 6,3% weniger Autos verkauft als vor einem Jahr. Insgesamt rund 550.000 Fahrzeuge. Grund ist der Markteinbruch in China. In Europa und den USA konnte BMW dagegen zulegen. Rekord auf dem Mars. Der Rover Perseverance hat in knapp 5,5 Jahren 45,2 Kilometer auf dem roten Planeten zurückgelegt. Das ist etwas mehr, als der Rover Opportunity einst geschafft hat. Der hat für seine Strecke allerdings auch fast 15 Jahre gebraucht. Auf die deutschen Fußballerinnen wartet heute am frühen Abend eine anspruchsvolle Aufgabe im Bremer Weserstadion. Die DFB-Auswahl trifft in einem Testspiel auf Japan. Bundestrainer Christian Wück.
2: Die Japanerinnen sind am Ball, mit Sicherheit eine der stärksten Mannschaften neben Spanien. Und die werden uns schön fordern in der Arbeit gegen den Ball. Und da bin ich gespannt, wie wir uns auf dem Platz verhalten werden.
0: Anstoß ist um 17.45 Uhr. Bei den Männern ist Champions League angesagt heute Abend. Der FC Bayern ist ab 21 Uhr zu Gast bei Viking Stavanger in Norwegen. Leipzig trifft auf die PSV Eindhoven.
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4: Unsere fleißige Social-Media-Redaktion hat heute wieder zwei Bomben-Stories. Die beleuchten wir gleich mal ganz genau. Sie können ja schon mal reinklicken, am besten mal abonnieren. Unsere Social-Media-Kanäle von Schwarzwaldradio. Und dann feiern wir heute Paul Simon, der wird 85. Er machte die Stille zum Welthit, baute Brücken über unruhige Wasser und sprengte mit Graceland musikalische Grenzen. Heute wird dieser außergewöhnliche Künstler 85. Wir blicken gleich mal auch auf sein Lebenswerk.

Na, wer von Ihnen hat denn unsere Social-Media-Kanäle abonniert? Ja, dann sind Sie ja schon ein Stück weiter als alle anderen, die jetzt nur das mitbekommen, was ich sage. Aber die Stories, die gibt's natürlich auf Instagram und Facebook. Da muss man sich reinklicken und am besten abonnieren. Heute geht es um zwei Rocklegenden, zwei völlig unterschiedliche Geschichten. Elton John wollte 1979 plötzlich Disco-König werden, ohne eigenes Klavierspiel, ohne selbstgeschriebene Songs, dafür mit reichlich Disco-Beats. Ah, das Publikum war wenig begeistert. Ganz anders.

AC/DC. Die veröffentlichten heute vor 48 Jahren ihr erstes Live-Album If You Want Blood, You've Got It. Rock'n'Roll in seiner rohsten Form mit Bon Scott am Mikro. Zwei spannende Geschichten heute auf unseren Social-Media-Kanälen bei Schwarzwaldradio. Ja, gerne liken, teilen und kommentieren. Und wenn Sie es abonniert haben, dann sind Sie immer auf der sicheren Seite. Jetzt gibt's von AC/DC Whole Lotta Rosie bei Schwarzwaldradio. 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

0: Oh, da zappelt gerade jemand bei WhatsApp mit einer Sprachnachricht. Hallo, hallo, wen habe ich da?
1: Hallo aus Magdeburg, der Guido ist hier. Ich freue mich schon ganz doll auf das Stevie Wonder Konzert Ende des Monats in Hannover. Bin gerade beim Essen kochen und würde mir zur Einstimmung Overjoyed wünschen. Schön, wenn ihr das hinkriegen würdet. Danke dafür, alles Gute, macht weiter so. Tschüss.
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0: Heute gibt's eine fette Geburtstagstorte bei Schwarzwaldradio. Ja, und das Ganze von Simon & Garfunkel bis zu seinen großen Solo-Hits. Dieser Mann, der hat den Soundtrack ganzer Generationen geschrieben. Heute feiert Paul Simon seinen 85. Geburtstag. Ein musikalisches Genie mit einem unglaublichen Gespür für Melodien und einer Karriere voller Überraschungen. Wir gratulieren und werfen einen Blick auf 85 bewegte Jahre. Jetzt bei Schwarzwaldradio.
1: Geboren am 13. Oktober 1941 in Newark, New Jersey, hat er mit Art Garfunkel Musikgeschichte geschrieben.

0: Lieder, die längst größer geworden sind als ihre Zeit. Das letzte gemeinsame Studioalbum des Duos ist 1970 herausgekommen. Danach ist Paul Simon seinen eigenen Weg gegangen. Und er hat ihn 1986 bis nach Südafrika geführt. Für sein Album Graceland hat er mit afrikanischen Musikern zusammengearbeitet. Darunter Ladysmith Black Mambazo. Das Album hat ihm einen Grammy für das Album des Jahres eingebracht. Insgesamt hat Paul Simon 16 Grammys gewonnen. Und selbst mit über 80 hat er nicht aufgehört, neue Wege zu suchen. 2023 ist Seven Psalms erschienen, ein 33-minütiges Werk aus 7 miteinander verbundenen Teilen. Vielleicht ist genau das Paul Simons Stärke. Er schreibt Songs, die sich mit uns verändern. Was wir früher einfach mitgesungen haben, bekommt Jahre später plötzlich eine ganz andere Bedeutung. Heute wird Paul Simon 85 und seine Musik zeigt, dass gute Songs kein Verfallsdatum haben. Sie bleiben, während sich unser Leben verändert.
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2: Ja, moin, Volker hier aus Husum von der Nordsee. Ich würde mich sehr freuen, den Titel von Helen Schneider zu hören, Shadow of the Night.

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13: Sonne, Sonne und nochmal Sonne haben wir in Freiburg bei 17 Grad. Danke an Wetterwächterin Emily und Bernd aus Hamburg. Da ist es auch sonnig bei 11 Grad. Heute ziehen dichte Wolken auf. Dazu gibt es hier und da im Westen

0: auch ein paar Schauer und Regen. Im hohen Norden sind abends sogar einzelne Gewitter möglich. Die Temperaturen 12 bis 19 Grad. Morgen der Mittwoch nach örtlichem Nebel ein freundlicher Sonnenwolkenmix. Nur an den Alpen zunächst etwas Regen, dazu 16 bis 21 Grad.
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2: Ich bin Moritz Einzel. Entwarnung in Nürnberg. Dort war der Flugverkehr wegen einer möglichen Luftnotlage gestoppt worden. Eine Maschine, die von der griechischen Insel Korfu kam, wurde von zwei Eurofightern der Bundeswehr bei der Landung begleitet. Bereits am frühen Morgen hatte eine mögliche Drohnensichtung am Nürnberger Airport für Probleme gesorgt. Cybermobbing wird für Kinder und Jugendliche ein immer größeres Problem. In einer bundesweiten Befragung haben mehr als 20% der Schülerinnen und Schüler gesagt, dass sie schon mal Ziel einer solchen Attacke im Netz gewesen seien. Laut dem Bündnis gegen Cybermobbing gibt es inzwischen fast 2,4 Millionen junge Betroffene. Bundeskanzler Merz hat die Abkehr von der viel diskutierten Rente mit 63 verteidigt. Beim Arbeitgebertag in Berlin sagte er:
3: Gesund und fit, abschlagsfrei. Früher in Rente zu gehen, das ist weder gerecht, noch können die Rentenversicherung und unsere Volkswirtschaft es sich leisten, wenn immer weniger Arbeitende immer mehr Rentnerinnen und Rentner finanzieren müssen.
2: Vom neuen Arbeitsminister Schweizer, der heute ernannt wird, erwartet Merz Tempo bei der Umsetzung der geplanten Rentenreform. Die Weinlese in Deutschland ist so gut wie abgeschlossen. Laut Statistischem Bundesamt fällt die Ernte mit 8 Millionen Hektolitern zwar üppiger aus als im Vorjahr, aber geringer als der Durchschnitt der letzten 5 Jahre. Grund ist der trockene und sonnige Sommer. Dadurch wurden die Trauben kleiner, aber qualitativ hochwertiger. Champions League heute Abend. Am zweiten Spieltag der Ligaphase ist der FC Bayern zu Gast bei Viking Stavanger in Norwegen und RB Leipzig trifft auf die PSV Eindhoven. Anstoß ist um 21 Uhr. Schon um 17.45 Uhr empfangen die deutschen Fußballerinnen in einem Testspiel in Bremen Japan.
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4: What a wonderful life. Ha, ein wunderbares Leben von wegen. Als Black diesen Welthit schrieb, lag sein eigenes gerade in Trümmern. Und das Verrückte, ausgerechnet sein bitterster Sarkasmus wurde zu einer der schönsten Hymnen der 80er. Die unglaubliche Geschichte hinter Wonderful Life von 1987.

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1: 13. Oktober 1987. Black ist mit Wonderful Life neu

Colin Wernkamp ist am Boden angekommen. Er ist 24 Jahre alt, seine Mutter ist schwer krank. Seine erste Ehe geht gerade in die Brüche und es kommt zur regelrechten Schlammschlacht. Er hat keinen Job, kein Geld, wohnt bei Freunden. Sein Label hat ihn fallen gelassen. Man glaubt nicht mehr an ihn und seine Musik. Man hat es versucht, aber es sollte einfach nicht sein. Aber gerade hier am Boden, wenn alles verloren scheint, hat man die Freiheit, neu zu starten. Colin hat Zeit. Wie gesagt, er hat keinen Job. Und natürlich ist alles richtig doof gerade, aber es ist schon irgendwie so doof, dass er eigentlich nur darüber lachen kann. Und aus genau dieser Stimmung heraus schreibt er einige Songs. Traurige Songs, die aber auch irgendwie ironisch und lustig zugleich sind. Also genau diese Stimmung widerspiegeln, in der er sich gerade befindet. Und mit einem dieser Songs landet er seinen größten Hit. Wonderful

0: auch, ich bin gleich fertig mit der Sendung. Charlie kommt. Ich sollte eigentlich irgendwie mal vielleicht den Nachmittag noch planen. Wo könnte ich denn hingehen? Da lasse ich mich doch gerne von der Redaktion ein bisschen inspirieren hier, was den Schwarzwald betrifft.
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2: Klar, so alte Schwarzwaldhöfe sind natürlich beeindruckend. Manche sind mehrere hundert Jahre alt und wurden Balken für Balken aufgebaut. Aber der Fuchsbauernhof in Gutach ist viel mehr als nur ein Freilichtmuseum, bei dem man so alte Schwarzwaldhöfe anschauen kann. Fast jeden Tag ist irgendwo was Neues los. Die Mühle läuft, Handwerker zeigen alte Berufe wie Strohflechten oder Besenbinden und an vielen Stationen könnt ihr selbst mit anpacken. Statt nur zuzuschauen, macht ihr einfach mit. Und draußen auf dem Gelände gehören natürlich Tiere mit dazu. Deshalb ist der Vogtsbauernhof auch ein Ort, an dem jeder Besuch ein bisschen anders aussieht. Je nachdem, welche Vorführungen oder Mitmachaktionen gerade stattfinden, entdeckt ihr selbst beim dritten oder vierten Besuch wieder etwas Neues. Deshalb gehört der Klassiker in Gutach auf die Ausflugsliste. Euch ganz viel Spaß auf dem Vogtsbauernhof in Gutach.
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So für mich heißt heute an diesem Dienstag Feierabend, aber keine Sorge, frisch ausgeschlafen kommt jetzt Charlie ins Studio mit jeder Menge guter Musik im Gepäck und vielen Stories. Ja, Charlie, der Laden gehört dir und denken Sie dran, ja, alle Hits werden nicht älter, nur wir. Wir hören uns morgen früh wieder ab 10.30 Uhr. Ich wünsche Ihnen noch einen schönen Dienstag. Bleiben Sie uns treu, empfehlen Sie uns weiter. Am Mikrofon war Jochen Kneifeld. Yeah!

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10: Dienstagnachmittag, kurz nach halb drei, kurz vor halb drei ist es. Ich sollte mich mal um die Uhren kümmern. Ein Studio, drei Uhrzeiten. Das ist nicht gut. Heidenei.

0: 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Hier ist die Magdalena aus dem Saarland und ich höre bei euch manchmal The Lion Sleeps Tonight und das hat mir immer sehr gut gefallen und deswegen wünsche ich mir das jetzt.
1: Ja, das kriegen wir auf die Reihe. Dann kannst du es jetzt bei uns wieder hören und vor allem, also wenn es dir gut gefällt, wir haben ja verschiedene Versionen davon. Ich weiß nicht, welche du bei uns gehört hast, aber wir haben jetzt mal eine genommen aus dem Jahr 1969. Robert John hat es damals gesungen. Der Song selbst ist schon deutlich älter, ist früher in afrikanischen Minen als Arbeitslied mehr oder weniger gesungen worden, weil das Tempo dieses Liedes diesen Rhythmus des Draufhauens aufs Gestein relativ gut getroffen hat. Und im Laufe der Zeit kam der aus den Kohleminen an die Oberschicht. Nur der ihn wirklich geschrieben hat finanziell ganz schön in die Röhre geguckt und nie was bekommen. Das ist tatsächlich, wenn man so diese ganze Rechtsstreiterei in der Musik, die es da gibt, anguckt, bis heute noch eine relativ große, unfassbare Sauerei.

0: Spielt den Song immer noch, kann es immer noch, ist immer noch auf Tour. Bryan Adams bei Schwarzwald Radio, Run to You, Reckless, was ein Album. Tja, es waren halt ein paar mehr Songs drauf als nur Summer of 69.
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Was eine große Frau, Aretha Franklin und Rocksteady bei Schwarzwaldradio. Ein Musikwunsch vom Karl-Heinz, der hat eine andere große Frau, allerdings aus Berlin, aus Deutschland, auf den Plan gerufen. Die haben vor 40 Jahren einen Rockwettbewerb gewonnen und damit einen Plattenvertrag bei Mercury Records bekommen. Zwei Jahre später kannte jeder den Song, den sie eingespielt hatten, benannt nach einem Instrumental, das ursprünglich mal von Tom Waits kam, die Rainbirds. Und die hatten mit ihrer Blaupause, mit Blueprint, so einen Sound abgeliefert, dass es schepperte. Von der ursprünglichen Besetzung ist heute bloß noch die Frau an Gitarre und Stimme übrig, Katharina Frank. Aber das dafür umso besser und umso lautstärker und vor allem relativ unverändert. 40 Jahre ist es her, dass die Band sich gegründet hat. 38 liegt der große Knaller zurück. Die Rainbirds und Blueprint.

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9: Tja, was soll man sagen? Es wird ein bisschen wärmer in der kommenden Nacht werden. Der Tag heute hat ja auch tolle Temperaturen mitgebracht. Die letzte Nacht war richtig kalt. Ganz so schlimm wird es nicht. 6 Grad für den Bayerischen Wald. In der kommenden Nacht 14 Grad auf den ostfriesischen Inseln. Also seit Wochen der wärmste Punkt nachts, definitiv. Der Mittwochmorgen, der bringt Temperaturen von 14 Grad für Sauerland, immerhin 21 Grad für den Oberrhein. Gebietsweise wird es da auch ziemlich nass werden morgen, da kommt so einiges runter. Jede Menge Wind und jede Menge Wolken und Regen dabei. Heute aktuell sieht die Sache noch ein bisschen anders aus, wohlgemerkt ein bisschen. 13 Grad und bedeckten Himmel gibt es über Füssen momentan bei Matthias. Dann hätten wir, abgesehen von aus Bayern raus, mal in Castrop-Rauxel auch 14 Grad bedeckt beim André. Was wäre noch anzubieten momentan? Dresden, 14 Grad, leicht bewölkt, schreibt uns der Mike. Und ich gucke mal, ob wir noch einen Ausreißer haben, irgendwas, ja, sowas ähnliches. Regen und der sogar im Anmarsch bei 15 Grad in Uetze in Niedersachsen. Da wohnt der Jens, der das, ja, herbeisehend erwartet, ich weiß es nicht, aber ausweichen müsst ihr auf jeden Fall nicht können. Bis kurz vor drei.
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10: Ich bin Moritz Einzel. Große Aufregung am Nürnberger Flughafen, den hat die Polizei am Mittag abgesperrt. Hintergrund war offenbar eine Luftnotlage bei einem Flugzeug aus Griechenland. Mittlerweile hat die Polizei Entwarnung gegeben. Fabian Schaffer berichtet.
11: Die Maschine war auf dem Weg von Korfu nach Nürnberg und hatte offenbar einen Notfallcode abgesetzt. Daraufhin stiegen zwei Eurofighter aus Neuburg an der Donau auf und begleiteten das Flugzeug bis nach Nürnberg, wo es sicher landete. Warum es zu dem Alarm kam, ist bislang unklar.
10: Durch die hohen Energiepreise ist die Inflation zum ersten Mal nach fast 3 Jahren wieder über die 3%-Marke gestiegen. Konkret liegt sie laut Statistischem Bundesamt bei 3,3%. Vor allem zeigt sich das an der Tankstelle und beim Heizöl. Hier haben die Preise um gut 15% zugelegt. Papst Leo XIV. Liegt im Krankenhaus. In der Gemelli-Klinik in Rom lässt sich der 71-Jährige heute auf Anraten seiner Ärzte einen Knoten aus der Lunge entfernen. Dieser war bei Kontrollen entdeckt worden, wohl in einem sehr frühen Stadium. Ein Vatikansprecher sagte,

0: Nach dem Eingriff brauche Leo etwa eine Woche Erholung. Verteidigungsminister ja, SPD-Chef nein. Minister Pistorius will nicht als Parteivorsitzender der Sozialdemokraten kandidieren. Stattdessen sollte der aktuelle Parteichef Klingbeil wieder antreten. Der mache seine Aufgabe in schwierigen Zeiten exzellent, so Pistorius. Nach dem Rücktritt von Co-Chefin Baas will die SPD im Winter ihre gesamte Parteispitze neu wählen. Künstliche Intelligenz führt bislang nicht zu einem breiten Beschäftigungsabbau. Das geht aus einer Untersuchung des Instituts für Arbeitsmarkt- und Berufsforschung hervor. Ein negativer Trend zeigt sich demnach allerdings bei jungen Arbeitnehmern, die in Berufen arbeiten, die stark von KI beeinflusst sind.
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3: Wir gehen zurück ins Jahr 1900 und was war's? Ich glaube 87, 88. Ein kleiner Keller in Texas, nicht in Texas, in Glasgow, aber die Band hieß Texas. Und das Video war in Schwarz-Weiß. I Don't Want a Lover. Was ein Song. Herrlich.

0: Orlando River Sound, ORS Fire on the Water.
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Es gibt ein amerikanisches Listenset, das nennt sich The Current Biography. Und in diesem Buch werden herausragende musikalische Leistungen mitgeschrieben. Und über diesen Song steht drin, dass es die eingängigste Melodie sei, seit die Beatles Michelle gespielt hätten. Und das wurde 1980 in diesem Buch verewigt. Der Song, um den es geht, stammt aus dem Jahr 1977 und war ja eine Riesennummer für Chuck Mangione. Ich meine, es muss was dran sein, denn das Album zu diesem Song hat er über 2 Millionen Mal verkauft. Das Album hieß genauso wie der Song, Feels So Good. Und für den Jazzmusiker ist das mit Sicherheit eine ziemlich respektable Leistung. Denn also damit in die Charts zu gehen, das ist natürlich nicht ganz so einfach gewesen. Auch 77 nicht. Der Song selbst ist tatsächlich eingängig. Wie gut der Ohrwurm bei euch wirkte dann nicht, das dürft ihr selbst rausfinden. 3 Minuten 30 lang, Feels So Good. Chuck Mangione aus dem Jahr 77. Das Album hat sich immerhin 2 Millionen Mal verkauft.

Tyler Clark bei Schwarzwaldradio. Auch so eine Personalie, die weit mehr am Start hatte als eben nur diesen einen Song. Tolle Frau. Mit einer sehr bemerkenswerten Geschichte. Das trifft aber auch auf die nächste zu. Die wurde 1956 ebenfalls in England geboren, allerdings in Pinner, das liegt in Middlesex, und ist zunächst einmal auf die Royal Shakespeare Company gegangen. Eine Schauspielschule, auf die man so einfach nicht hinkommt. Im Laufe der Zeit hat sie sich allerdings da mit einem anderen Studenten angefreundet, Julian Lippmann. Beide haben sich gemeinsam dann ihrer Leidenschaft im Folk-Singen zugetragen. Das hat offenbar irgendwie mehr Eindruck auf die zwei gemacht als die Schauspielschule. Also haben sie das Ding über den Haufen geschmissen und angefangen, Musik zu machen. Es ging dann Richtung Folk, Blues, Country. Ja, und irgendwie, als dann diese erste richtig große Country-Band am Start war, Charlie Daws Back Pocket, gab es auch einen sehr prominenten Gast an den Schlagzeugstücksten. Pick Whites von den Dire Straits war damals mit am Start. Trotz allem hat es nicht geklappt. Sie hat sich auf eine Solo-Karriere verlegt und gleich der erste Song war der große Knaller für sie. The Pilot of the Airwaves ist ein Musikwunsch vom Udo. Und da ist er auch schon. 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

0: Céline Dion mit der etwas netter ausgedrückten Formulierung, wie es in die Waldraut reinschallt, schallt's auch wieder raus. Tja.
1: Ich bräuchte mal ein bisschen mentale Unterstützung von euch. Ich rufe aus dem Krankenhaus aus. Ich habe mir vor ein paar Tagen reingemietet.
0: Oh, jo.
1: Ich hätte gerne, wenn es geht, Couldn't Get It Right.
0: Von der Climax Blues Band vermutlich. Gut, aber bitte nicht abhauen, gell? Alles endabklären lassen.

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0: Racy und Some Girls, das ist auch schon ein paar Jahre her, aber es hat so vom Schmack, ist ja irgendwie immer, ich habe das nie zuordnen können. Es hätte auch so eine etwas flottere Shoe Wadi Wadi oder eine Sailor-Nummer sein können. Passt aber auch wunderbar in die Zeit. Die hier hat ihren ganz eigenen Sound, den sich der Wolfgang gewünscht hat, aber hören wir mal rein, der ist gerade im Auto unterwegs.
1: Hallo lieber Charlie, der Wolfgang aus der wunderschönen Vorderpfalz hier. Heute wieder mal wieder ein Bombenprogramm. Ich hätte richtig Lust auf ein Lied, und zwar war das von Massive Attack und ich meine aus der Serie Dr. House, Teardrop. War damals ein riesengeiles Video und ein super tolles Lied und das passt auch zum besten Sender. Dementsprechend ganz liebe Grüße.
0: Und das Schöne ist, es ist immer noch eine super starke Nummer. Massive Attack geht unter die Haut. Genau da muss es hin.

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10: Tja, da kommt was auf uns zu heute Nacht. Es wird nicht ganz so kalt wie die letzte Nacht. Wir sind immerhin im positiven Bereich, was die Temperaturskala betrifft. Das war in der letzten Nacht anders. Aber immerhin, wärmster Punkt mal wieder. Irgendwie Dauerabo gezogen sind die ostfriesischen Inseln mit Höchstwerten von tatsächlich 14 Grad. Also es hat Nacht genauso warm wie tagsüber. 6 Grad heute Nacht im Bayerischen Wald. Hin und wieder gibt es mal ein bisschen Regen. Dann haben wir ein paar Wolken dazwischen. Eben alles, was man sich so nicht unbedingt wünscht. Der Tag beginnt ein bisschen neblig und klart im Laufe der Zeit dann auf. Wir kommen auf Höchstwerte morgen von ungefähr 14 Grad für Sauerland und 21 Grad für den Oberrhein. Was habt ihr aktuell so zu melden? Ja, jede Menge Regen gibt es momentan in Köln beim Karl-Heinz und bei 17 Grad. Dann haben wir aktuell, was ist da noch? Moment, Neuenhagen bei Berlin-Brandenburg. Leicht bewölkter Himmel, 16 Grad, hat Diana rübergeschickt. Sachsen-Wilsdruff meldet 15 Grad, das ist leicht bewölkt, danke Erik. Und guck mal, was wir sonst noch so haben. Ja, Thurland in Sachsen-Anhalt, 17 Grad und wechselnde Bewölkung. So, also gleich gibt es das deutsche Eck. Das hat heute nichts mit Regen zu tun. Da geht es ums Sprechen und um das, was man sagen kann, wie man es sagt oder vielleicht auch nicht.
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11: Ich bin Moritz Einzel. Kurz vor seiner Ernennung zum neuen Bundesarbeitsminister hat Alexander Schweizer betont, dass er seine Regierungserfahrung in die schwarz-rote Koalition einbringen will. Er wisse, wie man in Koalitionen gut zusammenarbeitet, sagte der frühere rheinland-pfälzische Ministerpräsident von der SPD in einem Statement.
12: Und so ein bisschen Rheinland-Pfalz in Berlin kann auch nicht schaden. Wir wissen auch, wie man ordentlich miteinander umgeht und wie man Ergebnisse erreicht und wie man sich über gemeinsame Ergebnisse auch gemeinsam freut.
11: Schweizer folgt als Arbeitsminister auf Bärbel Baas, die gestern zurückgetreten war. Ein Entführungsalarm hat am Nürnberger Flughafen einen Großeinsatz ausgelöst. Eine Maschine von der griechischen Insel Korfu hat den entsprechenden Notfallcode gesendet. Eurofighter haben den Flieger bis zur sicheren Landung begleitet. Der Flughafen wurde vorübergehend gesperrt. Inzwischen hat die Polizei Entwarnung gegeben. Allen Insassen geht's gut. Als Ursache vermuten die Ermittler einen technischen Defekt. Die Warenhauskette Galeria ist ja mal wieder insolvent. Jetzt gibt es immerhin eine gute Nachricht für die Beschäftigten. Sie erhalten Insolvenzgeld von der Bundesagentur für Arbeit. Galeria hatte Anfang des Monats den 4. Insolvenzantrag innerhalb von 6 Jahren gestellt. Der Betrieb in den 83 Filialen läuft vorerst weiter. Kanzler Merz hat längere Arbeitstage als Chance für Beschäftigte dargestellt. Wer 3x12 Stunden arbeite, habe mehr Zeit für die Familie. Das setzt aber voraus, dass Beschäftigte ihre Arbeitszeiten selbst mitbestimmen können. Experten warnen vor Gesundheits- und Unfallrisiken durch lange Arbeitstage. Die deutschen Fußballerinnen bestreiten heute ein weiteres hochkarätiges Testspiel. In Bremen geht's für die DFB-Auswahl gegen Japan ab 17.05 Uhr.

0: 45. Bei den Männern steht der zweite Spieltag der Champions League Ligaphase auf dem Programm. Der FC Bayern ist zu Gast bei Viking Stavanger in Norwegen. Leipzig empfängt die PSV Eindhoven. Anstoß ist um 21 Uhr.
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3: Heute ist der internationale Tag der leichten Sprache. Das heißt, alles, was man kompliziert ausdrücken kann, im Kern sehr einfach und direkt auf den Punkt mit so wenig Worten wie möglich formulieren. Hat in einigen behördlichen Bereichen bereits Einzug gehalten, hat aber auch zum Beispiel in der Information bei den Nachrichten Einzug gehalten. Es gibt Nachrichten in einfacher Sprache. Gibt auch viele Magazine, die mittlerweile so abgehalten sind. Bloß die Steuererklärung, das wäre mal einfacher. Gott, wäre ich fertig. Gibt nichts, fertig. Weg. Wäre einfach, ja. Und genau darum geht's heute auch im deutschen Eck bei Schwarzwaldradio. Da treffen zwei Songs, die sich mit Sprache beschäftigen, aufeinander.

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0: Ja, die könnten unterschiedlicher kaum sein. Heute ist Tag der leichten Sprache. Das heißt, es geht darum, Dinge sehr einfach und unmissverständlich auszudrücken, auf das Wesentlichste reduziert und das in relativ überschaubaren kurzen Sätzen. Keine großen Gebilde mit Einschub, Nebensatz und allem drum und dran. Wobei die deutsche Sprache ja sehr präzise ist. Und das hat auch diese vier Herren aus Stuttgart damals dazu inspiriert zu sagen, wir machen das, was wir machen auf Deutsch. Und das war im Rap und Hip-Hop damals eine absolute Sensation, als die Ende der 80er, Anfang der 90er konsequent alles auf Deutsch gemacht haben. 1999 schwillt in Fanta 4 der Kragen. Die ganze Menschheit sitzt da und daddelt am Handy SMS-Nachrichten. Und damals war es ja nicht so wie heute, dass du schon diktieren konntest, Sprachdateien schicken konntest, WhatsApp, kein Mensch wusste, was das ist. Man hat noch richtig schön tippen müssen. Also es gab mehrfach die Tasten durch und wenn wir am Handy was Neues brauchten, war es keine Schutzhülle, sondern eine neue Tastenmatte, weil die oftmals durchgedrückt war. Die Abkürzungen haben, damit man mehr in diese begrenzten Nachrichten reinbekommen kann, immer mehr und mehr Raum eingenommen. Aber was kürzen wir da eigentlich alles ab? Es war dieser Kritik der Fantastischen Vier zu sagen, nee, also es reicht jetzt, diese Sprache, die wir haben, warum kürzt ihr alles ab? Teilweise blickt doch kein Mensch mehr durch, für was die ganzen Abkürzungen stehen. MFG mit freundlichen Grüßen und der einleitende Satz. Nun, da sich der Vorhang der Nacht von der Bühne hebt, kann das Spiel beginnen, das uns vom Drama einer Kultur berichtet. Hätte es nicht treffender treffen können. Und es war der Versuch, Leute wachzurütteln. In einigen Punkten hat es geklappt. Ja, heute schreiben wir ganze Sätze per WhatsApp, teilweise ellenlang. Manchmal frage ich mich auch, was wollen mir Leute schicken? Okay. Andererseits ist es auch sehr schwierig, Worte zu finden für etwas, wenn ihm gar nichts einfällt. Udo Jürgens besucht 1967 Blacky Fuchsberger in seiner Villa, hat eine Melodie im Ohr und spielt die ihm auf dem Flügel vor. Das große Problem ist nur, er sagt, Blacky, mir fällt einfach nicht ein, ich weiß nicht, was ich mit dem Song sagen will. Blacky guckt ihn an und sagt, ja, haben wir es doch schon. Dir fehlen die Worte und das macht das Klavier. Innerhalb von 5 Minuten hat Blacky Fuchsberger den Text geschrieben, der zu einem der schönsten

besten Songs von Udo Jürgens überhaupt wird. Ein ganz tolles Ding, irgendwo angesiedelt. Also es könnte auch ein französisches Chanson sein, hätte gesessen. Und Elton John, Sorry Seems to Be the Hardest Word, ist gar nicht so weit weg von Was ich dir sagen will. Also, Musik Udo Jürgens, Text Joachim Blecki-Fuchsberger aus dem Jahr 67, Was ich dir sagen will, wenn die Worte wirklich fehlen und schwierig kommen. Und danach die Fantastischen Vier aus dem Jahr 99. Mit freundlichen Grüßen, MFG.

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0: Nein, Pfeffel, broken English.
1: So, nächster Musikwunsch geht, wäre fast Song ohne Worte geworden, hat allerdings dann doch durch den Musikwunsch ja, das ein bisschen anders aussehen lassen. Dafür gibt es ihn jetzt.
2: Grüß dich, Charlie, hier ist der Marc aus Fulda. Der Feierabend ist nah und ich hätte noch ein schönes Lied, was uns den Endspurt erleichtern könnte, nämlich den River Kwai Marsch. Würde mich freuen. Danke.
1: Also ich hoffe, du marschierst nicht nach Hause. Du kannst es irgendwie entspannter machen, aber mit dem Song wird es wahrscheinlich leichter gehen. War seit Jahrzehnten im britischen Militär eine Geschichte vom Colonel Bogie, die in verschiedenen episodischen Songs, das ist so wie bei uns der Kuddel-Daddel-Du wahrscheinlich gelaufen, erzählt und gesungen wurde. Für den River Kwai-Marsch hat dann Mitch Miller angefangen, daraus etwas zu stricken, damit eigentlich der Song zusammenpasste, was auch gut zu diesem Bild passte, wenn diese ganzen britischen Gefangenen damals in dieses Lager einmarschieren. Der Film selbst, ein Riesending, die Brücke am Kwai, finde ich heute noch eine sehr sehenswerte Geschichte. Vor allem, wenn man sich überlegt, die Brücke war echt, die damals für den Film gebaut haben. Ja, die Explosion am Ende auch.

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Die Eagles in Bestform mit Line Eyes. Schöne Geschichte. Ja, nicht unbedingt die schönste, aber toll erzählt. Super klasse gemacht, aber es war einfach eine riesenklasse Band. Könnt ihr euch noch an diesen Riesenknaller erinnern, als nach 6 Jahren Plackerei diese schwedische Band, deren Frisuren das Ozonloch wahrscheinlich verursacht haben, mit einem Schlag in den Charts überall zu hören war? Die Jungs hießen Europe und der Song hieß The Final Countdown. Ja, hat jeder noch im Ohr, kennt jeder. Es gibt mit Sicherheit auch Menschen, die es nicht mehr hören können. Es gab ja noch ein paar andere Songs als nur den von der Formation. Und was waren das bitte dieses Jahr in Wacken für eine unglaubliche Überraschung, als die auf der Bühne standen und haben da mal wirklich richtig überzeugt und geliefert. Die Band gibt's immer noch. Europe haben gerade ein neues Album am Start. Ist seit ungefähr 2 Wochen erhältlich. Trägt den Namen Come This Madness. Also lass mal den Wahnsinn ranrücken. Das ja, kommt mir bekannt vor. Die aktuelle Single, die sie rausgebracht haben, die gibt's ein bisschen länger, seit dem 1. September. Scandinavian Eyes heißt das Ding. Tatsächlich haben die nichts eingebüßt in Deutschland. Bei Wacken hat's ihnen auf jeden Fall so gefallen, dass es tatsächlich für eine kleine Tournee gereicht hat. An diesem Wochenende, am Samstag, Freitagabend ist es am 16. sind die in Stuttgart, spielen in der Liederhalle, am Montagabend dann in Berlin im Admiralspalast, bevor es wieder zurück nach Schweden geht. Im nächsten Jahr kommen die zu einer etwas größeren Tour dann doch wieder. Also das hat wohl doch ziemlich für Wellen gesorgt, was die da bei Wacken hingelegt haben. Ja, Final Countdown kennt noch jeder, aber die Single danach, ach mehr, wie hieß die gleich? Ah, was war es nochmal? Ah, Hilfe, Mensch, ah, ich komme nicht drauf. Wie gut, dass es uns gibt. Rock the Night.

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0: muss auch mal sein, so ein Dienstag, so 10 Minuten vor 5.
1: Hallo, hier ist der Stefan aus Kleinheubach. Ich würde mir gern von den Doobie Brothers The Doctor wünschen.
0: Das machen wir gerne. Mal eine andere Nummer von den Doobie Brothers. Sehr, sehr cooles Teil.

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8: Ja, ein Tag heute, der nicht unbedingt so zu den schöneren vorherbstlichen Tagen zählt. Langen in Hessen meldet 13 Grad und bedeckten Himmel. Danke, Oliver. Ja, in Hameln in Niedersachsen momentan auch ohne Rattenfänger bedeckter Himmel bei 13 Grad. Und beim Thorsten Hückelhofen in NRW gleich zweimal gekommen. Vom Ralf und der Gabriele, aber ihr seid euch nicht so ganz einig. Ne? Also beim Ralf sind es 18 Grad, bei deiner Frau sind es 20 Grad. Das erklärt mir einer. Und beim einen leicht bewölkt, bei der anderen wechselnd bewölkt. In Ordnung, wir haben drüber geredet. Und in Neubrunn in Bayern gerade mal 12 Grad und leicht bewölkt, hat Gino geschickt. Aber wir haben momentan auch ganz andere Meldungen. Also in Gladbeck zum Beispiel in NRW, da regnet es gerade bei 16 Grad. Na gut. Tageshöchstwerte heute ist auch so ein Fall für sich. Darüber reden wir besser nicht. Ich sage euch, was die Nacht bringt. 14 Grad auf den ostfriesischen Inseln, 6 Grad im Bayerischen Wald. Wird nicht mehr ganz so kalt, wie es die letzte Nacht über war. Der Tag morgen bringt Wind, Wolken, gebietsweise ziemlich viel Regen und 14 Grad für Sauerland und 21 Grad am Oberrhein. Rein.
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9: Ich bin Moritz Einzel. Alarm am Nürnberger Flughafen. Ein Passagierflugzeug aus Korfu hat heute einen Notfallcode gesendet. Daraufhin stiegen Eurofighter der Bundeswehr auf. Inzwischen ist klar, für die Passagiere bestand keine Gefahr. Mehr von Fabian Schaffer.
10: Aus dem Cockpit einer Boeing 737 war ein Notfallcode gesendet worden, ein internationales Signal für eine Flugzeugentführung. Zwei Eurofighter aus Neuburg an der Donau begleiteten die Maschine bis zur Landung. Der Flughafen wurde vorsorglich gesperrt. Nach knapp einer Stunde dann die Entwarnung, allen Passagieren und der Besatzung geht es gut. Nach ersten Erkenntnissen könnte ein defektes Funkgerät den falschen Alarm ausgelöst haben.
9: Bundesverteidigungsminister Pistorius hat eine Kandidatur als SPD-Chef beim anstehenden Parteitag ausgeschlossen. Stattdessen sei er dafür, dass der aktuelle Vorsitzende Klingbeil erneut antritt. Nach dem Rücktritt von Co-Parteichefin und Arbeitsministerin Baas will die SPD im Winter ihre gesamte Parteiführung neu wählen. Der künftige Arbeitsminister Schweizer will bei der Rentenreform zügig, aber gründlich vorgehen. Zunächst müssten Union und SPD offene Fragen klären, sagte er in Berlin. Kanzler Merz hatte zuvor gefordert, den Gesetzentwurf bis Jahresende ins Kabinett zu bringen. Umstritten ist vor allem das geplante Ende der abschlagsfreien Rente nach 45 Beitragsjahren. Bei der Wahl des AfD-Landtagspräsidenten Rausch in Sachsen-Anhalt ist die CDU ja in Verdacht geraten, ihn teilweise mitgewählt zu haben. Bei der Ministerpräsidentenwahl im Dezember will die CDU vermeiden, dass sich das wiederholt. Die Fraktion hat sich darauf geeinigt, einfach den Saal zu verlassen, wenn sich der AfD-Politiker Siegmund zur Wahl stellt. 14 Abgeordnete stimmten dafür bei einer Enthaltung. Die Inflation ist zum ersten Mal nach fast 3 Jahren wieder über die 3%-Marke gestiegen. Konkret liegt sie laut Statistischem Bundesamt bei 3,3%. Vor allem zeigt sich das an der Tankstelle und beim Heizöl. Hier haben die Preise um gut 15% zugelegt. Was damals 100 Euro gekostet hat, kostet jetzt also knapp 115 Euro.

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3: Wir werfen gleich die Heizung an mit dem Röhrenradio und einem Song von den Beach Boys, der gar nicht von den Beach Boys ist, zumindest nicht im Original. Nee, der ist tatsächlich schon ein bisschen älter. Ja, und 100 Schwarzwaldtaler zu gewinnen, die gibt's auch.

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2: Jeder, wirklich jeder hat in seinem Leben irgendwann mal die Beach Boys gehört mit Sloop John B. Aber die wenigsten wussten, dass das Ding tatsächlich viel, viel älter ist. Also die bekannteste Niederschrift der Noten kommt aus dem Jahr 1916. Und vor den Beach Boys gab es die Weavers, das Kingston-Trio, Johnny Cash und eben auch ihn. Jimmy Rogers, die an der Nummer schon mal dran waren. Dabei geht es um dieses einsegliche Schiff, die Slope eben, die in Jamaika unterwegs ist. Und genau da kommt auch der Song her. Ist eigentlich ein jamaikanisches Folksong, Lied, was da in dem Fall für Charts aufgefrischt wurde. Hat es ja nicht unbedingt selten gegeben. Aiko Aiko ist ja auch so ein Fall. Eigentlich eine Folkgeschichte, die auf die Art und Weise bekannt wurde. So, Jimmy Rogers klingt ein bisschen anders als die Beach Boys. Also, machen wir einfach mal. 1959 aufgenommen, musste allerdings bis 1960 warten, bis das Ding veröffentlicht wurde. Denn 1959 waren eben schon das Kingston-Trio und Johnny Cash am Start. Jetzt er als der dritte Countryman mit der Nummer. Das wäre dann ein bisschen komisch geworden. Also wollte Gooding Weile haben. Und unterm Strich hat es sich auch gelohnt, dass er es etwas später gemacht hat.

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7: Geil, hier gibt es gleich 100 Schwarzwaldtaler zu adoptieren, falls jemand denen ein Zuhause geben möchte. Der Weg dahin führt über ein musikalisch angehauchtes Gedicht. Gleich.

0: Das ist jetzt aber echt fies hier bei Schwarzwald. Ich habe die ganze Zeit nicht ans Essen gedacht. Jetzt kommt Duran Duran mit Hungry Like a Wolf. Schlagartig fällt mir ein, dass die Frau heute Abend Bauerntopf macht und jetzt knurrt mir der Ranzen. Das ist ungerecht. Hungrig wie ein Wolf, daher kommt es wahrscheinlich. Das war wohl auch die Idee hinter dem Song. Einen ganz anderen Song möchten wir von euch wissen, welcher da ideenmäßig dahinter steckt. Wir haben aus diesem Song ein Gedicht gemacht, das in 4 Zeilen den Inhalt dieses Songs sehr genau beschreibt. Und wenn ihr uns sagen könnt, was wir hier ins Reimlich gepackt haben, gibt es von uns dafür 100 Schwarzwaldtaler für euch. Es ist ein Song, der schon ein paar Jahre runter hat, ziemlich alt, aber ein riesen Gassenhauer gewesen, als er rauskam. Und da sind zwei ziemlich in der Bredouille. Die waren nämlich im Autokino und offensichtlich war der Film nicht so sonderlich berauschend. Und obwohl sie anständig waren, haben sie es geschafft. Welcher Song ist denn das hier, der da beschrieben wird?
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0: Tja, also die Not ist groß, ne? Wer ist da im Kino eingepennt? Wenn ihr wisst, wie die Dame heißt, wisst ihr wahrscheinlich auch, wie der Titel dazu heißt. Lösungsvorschläge nehmen wir gerne gebührenfrei entgegen über 0800 504 33 33. Wer anrufen möchte, ansonsten gibt's auch noch die Chance über WhatsApp. Wir losen wie immer aus 0173 104 33 33. Beides kostet nichts. Im besten Fall könnt ihr also 100 Schwarzwaldtaler gewinnen. So, und jetzt bin ich gespannt, ob wir der Nummer auf die Schliche kommen. Wer hat da diesen Film verpennt?

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3: So sonderlich spannend kann der Film nicht gewesen sein. Jetzt bin ich mal gespannt, wer da mit der Lösung um die Kurve kommt. Wir gucken mal, wer da ist. Hier ist Schwarzwaldradio, hallo.
4: Hallo, der Peter aus Heiningen mal wieder.
3: Ah, dich habe ich schon lange nicht mehr gehört. Ja. Wer ist denn da im Kino eingepennt? Mach mir mal einen Vorschlag. Wenn du weißt, wie sie mit Vornamen heißt, hast du auch schon fast den Song.
4: Wake up, little Susie von Everly Brothers
3: war das. Absolut richtig, durchmarschiert. Die beiden waren im Kino, dann war der Film wohl doch nicht so spannend und sie haben es geschafft einzupennen. Ging ja im Autokino wohl ganz gut. Und um 4 Uhr morgens festgestellt, Mist, eigentlich sollte sie um 10 bei ihren Eltern sein, 6 Stunden später. Ja. Jetzt ist aber Randale im Müttergenesungswerk.
4: Ja.
3: Ja. Vielen lieben Dank, du bleibst kurz dran, ist absolut richtig. Für dich gibt's 100 Schwarzwaldtaler. Ja. Und für alle anderen den Song, die Everly Brothers, Wake up, little Susie. Das ging ja jetzt doch mal ein bisschen flotter, als ich gedacht hatte.

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0: Bringt irgendwie alles mit, was lebhafte Musik braucht. The Waterboys und The Fisherman's Blues war ein Musikwunsch. Der ist schon vor ein paar Minuten reingekommen von Simone und Peter aus Augsburg. Augsburg, muss ich ja dazu sagen, habe ich gelernt. Die sind mit dem Auto unterwegs, deswegen gab es keine Sprachnachricht. Und sie haben sich gewünscht, die Waterboys eben mit genau Fisherman's Blues. Und beste Grüße aus dem Westerwald haben sie dazu geschickt. Ja, haben wir gemacht. Und dann hat vorhin das Telefon geklingelt und dann passierte Folgendes. Das ist auch, ja, für die Nachwelt definitiv dokumentiert.
1: Ja, ich bin der Olaf aus Braunschweig. Wir hören ja auch immer in der Rose gerne euer Radio.
0: Was ist denn die Rose? Ist das eine Wirtschaft, eine Kneipe, ein Gasthaus?

0: Ja, das ist Wirtschaft, Wirtshaus. Ne?
1: Und da läuft, da läuft Schwarzwaldradio, oder?
0: Ja, natürlich. Ajorsche mal, Aldi.
1: Komischer Dialekt für Braunschweig, das muss ich dir lassen.
0: Ajorsche mal. Nein, ich habe in Frankfurt gelebt, studiert, gearbeitet, gemacht, getan, im Odenwald den 60. gefeiert. Aber wir hören gerne die Mucke, die von euch rüberkommt. Können wir mal Line Lovitch irgendwie Bird hören? Ich habe früher auch Platten aufgelegt und da war Line Lovitch auch dabei. Aber ja. Es kracht, also. Ja, macht, was ihr wollt, ne? Und alles, alles Gute. Ne?
1: Kriegen wir auf die Reihe. Viel Spaß mit Line Lovitch, okay?
0: Adele.
1: Nee, die nicht. Tschüss.
0: Ach so.

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6: Grüß dich, Charlie. Hier ist der Peter aus Parchim in Mecklenburg-Vorpommern. Ich hätte einen Wunsch, und zwar von den Beatles. Ich habe gestern Abend mit meiner Frau eine schöne kleine Beatles-Show besucht in Hamburg-St. Pauli. Stand ein Trio auf der Bühne und die hatten eine schöne Auswahl an Songs. Und ich war hin und weg, als sie tatsächlich meinen Lieblingssong gespielt haben, denn der wird sonst live kaum dargeboten. Und zwar meine ich das Stück For No One vom Revolver-Album. Für mich das beste Stück, was Paul McCartney je geschrieben hat. Und das feiert ja auch in diesem Jahr schon 60. Geburtstag, wie die Zeit so vergeht. Wenn du das noch ins Programm schieben könntest, würde ich mich sehr freuen. Danke dir. Tschüss.

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5: So, was hätten wir da anzukündigen momentan? Ja, dass die Nacht relativ durchwachsen wird. Es gibt ein paar Wolkenfelder, die heute Nacht durchziehen. Gebietsweise regnet es auch. Die Temperaturen sind nicht ganz so schlimm wie letzte Nacht. Da war es ja richtig heftig. Also wir hätten 14 Grad.

0: Grad anzubieten auf den ostfriesischen Inseln. Also ich weiß nicht, die haben diese 14 Grad irgendwie seit Wochen abonniert. Also wenn es nachts zu kalt ist, ab nach Sylt, da funktioniert der Spaß. Ne? Ansonsten 6 Grad im Bayerischen Wald, immerhin kein Minus mehr vorne dran, so wie gestern. Der Rest pendelt so zwischendurch, ja, wird laufen. Der Tag morgen bringt nach ein bisschen Nebel zum Start Wolken, aber auch Regen und ein bisschen Wind mit, das ist alles dabei. Vereinzelt lässt die Sonne sich blicken, 14 Grad gibt es für Sauerland, 21 Grad im oberrheinischen Bereich und im Schwarzwald. Was hätten wir aktuell gerade noch so anzubieten? Es wird definitiv bereits kühler in Hamburg, 14 Grad und bedeckter Himmel. Das hat Simone gemeldet. Mäßiger Wind und bedeckt ist es in Müchelm. Das ist in Sachsen-Anhalt bei 13 Grad. Da wohnt die Silvia. Ich gucke gerade mal, was wir noch so alles dazwischen haben. Momentan in Monschau in NRW. Leicht bewölkt, 15 Grad. Dankeschön, Simone. Und was ist da noch so unterwegs? Gerade gehen wir noch ein bisschen süder. Stockstadt in Bayern. Bedeckter Himmel, 16 Grad. Danke, Frank. Also heute wieder alles drin. Eine bunte Tüte. Vorsicht, zum Feierabend kann es regnen und auch den ersten Windstoß geben. Das wird sich dann die ganze Nacht über auch halten.
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2: Ich bin Moritz Einzel. Bundespräsident Steinmeier hat den SPD-Politiker Alexander Schweizer zum neuen Bundesarbeitsminister ernannt. Das Staatsoberhaupt sagte, vor Schweizer lägen große Aufgaben, von der Zukunftssicherung des Sozialstaats inklusive Rente bis zur Sicherung der Arbeit in Zeiten des Wandels.
3: Dafür braucht es Mut, Zuversicht, Führungsstärke, einen kühlen Kopf und auch Überzeugungskraft. Ich gratuliere Ihnen zu Ihrem neuen Amt, wünsche Ihnen viel Erfolg und eine glückliche Hand.
2: Schweizer ist Nachfolger von Bärbel Baas, die gestern zurückgetreten war. Baas hatte ihren Rückzug nicht nur mit einem Trauerfall begründet, sondern auch mit Angriffen aus der Union. Kanzler Merz hat diesen Vorwürfen heute in einer Fraktionssitzung klar widersprochen. Wie die Rheinische Post berichtet, betonte Merz, er werde unlautere Behauptungen der SPD nicht hinnehmen. Mecklenburg-Vorpommerns Ministerpräsidentin Schwesig hatte der Union einen unmenschlichen Umgang mit Baas vorgeworfen. Ob Kinder nach einem sexuellen Übergriff Hilfe bekommen, hängt bislang auch vom Zufall ab. Das hat die Missbrauchsbeauftragte des Bundes, Klaus, bei der Vorstellung ihres ersten Berichts kritisiert. Bund, Länder und Kommunen müssten junge Menschen vor sexualisierter Gewalt besser schützen. Die rasante digitale Entwicklung stelle dabei eine besondere Herausforderung dar. Die Weinlese in Deutschland ist so gut wie abgeschlossen. Laut Statistischem Bundesamt fällt die Ernte mit 8 Millionen Hektolitern zwar üppiger aus als im Vorjahr, aber geringer als der Durchschnitt der letzten 5 Jahre. Grund ist der trockene und sonnige Sommer. Dadurch wurden die Trauben kleiner, aber qualitativ hochwertiger. Der FC Bayern will in der Champions League im zweiten Spiel den zweiten Sieg einfahren. Nach dem 5:0 zum Auftakt vor gut einem Monat gegen Bodø/Glimt haben die Münchner heute den nächsten Gegner aus Norwegen. Diesmal geht's auswärts gegen Viking Stavanger. Bayern-Trainer Vincent Kompany.
4: Für Viking ein ganz wichtiges Spiel, aber ich möchte nicht, dass irgendjemand das Gefühl hat, dass es nicht genauso wichtig ist für uns.
2: Anstoß ist um 21 Uhr. RB Leipzig trifft parallel auf die PSV Eindhoven.
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0: Tja, dann würde ich sagen, wir machen mal so langsam Feierabend. Wer jetzt noch im Badezimmer streichen ist, mal langsam alles sauber machen, aufhören. Irgendwann ist mal Feierabend, ne? Ja, lasst uns da hinkommen mit The New Radicals und You Get What You Give. Geliefert wie bestellt, könnte man fast dazu sagen. Naja, mit Charlie Thorn, schönen guten Abend.

The Green Door und Shaken Stevens, die bekannteste grüne Tür, die es in England gibt, ist wahrscheinlich abseits der Notting Hill Gate Lane. Das ist die Tür, hinter der angeblich Hugh Grant gewohnt haben soll. Aber ich weiß gar nicht mehr genau, ist die grün oder ist die blau? Jedenfalls gibt es immer noch Leute, die diese Tür suchen und einen Herzinfarkt fürs Leben kriegen, denn dahinter ist kein Haus, da ist ein Hofeingang. Also wer da mal versucht reinzukommen, böse Überraschung. Ja, apropos Überraschungen. Da sitzt Sänger Billy Paul regelmäßig in einem Lokal. Und jeden Tag um die gleiche Uhrzeit, während er mit seiner Aufnahmesession Pause macht, kommt der gleiche Mann rein, setzt sich an den Tisch. Kurz danach kommt dieselbe Frau, setzt sich dazu. Was ist die Geschichte dahinter? Das ist ja so, dieses Spiel, was man durchaus mal treiben kann. Hier ging es um die Frage, was haben die zwei? Es ist offensichtlich, dass da was am Laufen ist. Die Frage ist halt nur, ist das eine reine Sache zwischen den beiden? Oder gibt es da möglicherweise noch im Hintergrund jemanden? Der Song auf jeden Fall hat so ein ganz, ganz eigenes Flair. Irgendwie nicht richtig von der Sache her, trotzdem als Song wunderschön. Me and Mrs. Jones, Billy Paul bei Schwarzwaldradio. Schweben, kurz vor Feierabend. Geil, ne?

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Rod Stewart hier in My Heart, große Liebesschwöre. Irgendwie klingen die, als wäre es in der Kneipe passiert. Das hört sich irgendwie an, als ob der halbe Laden so ein bisschen angeschickert durch die Gegend schunkelt. Würde ganz gut dazu passen, macht ja aber auch nichts. Wichtig ist ja, dass man es ernst meint. So, hier gibt's noch Musik von Michael Jackson, den Earth Song und dann auch gleich die Maxi zum Feierabend. Das ist heute ein Urgestein des Disco-Sounds. Und einen Musikwunsch muss ich auf jeden Fall auch noch erfüllen. Den kriegen wir auch noch unter Schwarzwaldradio am Dienstagabend. Schön, dass ihr dabei seid.

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1: Die Maxi zum Feierabend heute, ja, das ist ein absoluter Disco-Feger, da gibt's nichts dran zu schieben. Seit dem Jahr 1979 hat er schon wirklich ganz viele Tanzflächen abgeräumt. Die drei Brüder, die

dahinter steckten, kamen ursprünglich mal aus Martinique und hatten es am Anfang gar nicht so einfach. Als die nach Paris kamen, trafen sie zwar auf einen tollen Disco-Produzenten, niemand anderen als David Vanguard von Ottawa, hat sich denen angenommen und gesagt, ja, also aus euch machen wir auf jeden Fall was. Am Anfang traten die auf als Martinique Express. Das hört sich irgendwie so wie eine Fastnachtstruppe an, die schlagerhafte Coversongs spielt, war jetzt irgendwie nicht so ganz das Ding. Und dann dachte man sich, na gut, ihr seid drei Brüder, ihr heißt Gibson, dann machen wir doch einfach die Gibson Brothers draus. Fertig.

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0: Dienstagabend bei Schwarzwaldradio. Ja, und einer, der muss auf jeden Fall noch, ein anderer und in gewisser Hinsicht auch sehr besonderer Hip-Hop-Song.
1: Hallo Charlie, ich wollte einfach mal meinen ersten Musikwunsch schicken. Es wäre schön, wenn du Rosa Parks von Outkast spielen könntest. Vielen Dank und viele Grüße.
0: Die echte Rosa Parks war Bürgerrechtsaktivistin und ist auf jeden Fall durch den legendären Minnesota-Busstreik bekannt geworden. Das war ja im 1955. Allerdings, als Outkast den Song gebracht haben, 1998, sie und ihre Familie haben daraufhin die Band verklagt. Denn sie waren der Meinung, man würde ihren Namen hier missbrauchen. Und vor allem kamen sie doch mit der Ausdrucksweise dieses Songs nicht so ganz zurecht. Das ist halt Englisch, man versteht nicht alles davon. Ja, vielleicht machen wir mal irgendwann den Reim dicht raus. Das werden ganz viele Piepser werden. Hier ist der Song Outkast bei Schwarzwaldradio und Rosa Parks. Gleich gibt's dann Ralfon und die 80er Show.

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2: Die letzte Nacht war ja richtig kalt. Das Gute ist, die wird nicht ganz so furchtbar werden, wie die letzte war. Da hat es ja mit Minusgraden ordentlich hingelangt. Nee, also in der Nacht zum Mittwoch, da haben wir 6 Grad. Das kälteste im Bayerischen Wald. Ansonsten 14 Grad auf den ostfriesischen Inseln. Warum auch immer. Im Moment kontinuierlich nachts der wärmste Punkt. Dafür nachts fast so warm wie tagsüber. Gut, da tut sich momentan nicht so arg viel. Der Tag morgen bringt Höchstwerte von 14 Grad auf, andersrum, von 14 Grad im Sauerland und ungefähr 21 Grad am Oberrhein. Ansonsten, ja, alles wird durchwachsen. Bisschen Wind, bisschen Regen und jede Menge Wolken morgen. Das ist dann der Mittwoch. Jetzt viel Spaß mit Ralf Horn. Ab geht's in die 80er Jahre. Genießt es eine Zeit, in der wir diese Schulterpolster damals unter diesen Ballonseide-Jackets. Oh Gott, ich hab's gehasst.
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3: Ich bin Dominik Schweiger. Bundespräsident Steinmeier hat den SPD-Politiker Alexander Schweizer zum neuen Bundesarbeitsminister ernannt. Der Staatsoberhaupt sagte, vor Schweizer lägen große Aufgaben, von der Zukunftssicherung des Sozialstaats inklusive Rente bis hin zur Sicherung der Arbeit in Zeiten des Wandels. Schweizer ist der Nachfolger von Bärbel Baas, die gestern zurückgetreten war. Kanzler Merz hat längere Arbeitstage als Chance für Beschäftigte dargestellt. Wer 3x12 Stunden arbeite, habe mehr Zeit für die Familie. Das setzt aber voraus, dass die Beschäftigten ihre Arbeitszeiten selbst mitbestimmen können. Experten warnen vor Gesundheits- und Unfallrisiken durch lange Arbeitstage. Auch Kinderbetreuung oder Pflege müssen an diesen Tagen organisiert werden. Mehr Flexibilität bedeutet deshalb nicht automatisch mehr Freiheit für Arbeitnehmer. Entführungsalarm am Nürnberger Flughafen. Ein Passagierflugzeug aus Korfu hatte heute einen Notfallcode für eine mögliche Entführung gesendet. Daraufhin stiegen Eurofighter der Bundeswehr auf. Inzwischen ist aber klar, für die Passagiere bestand keine Gefahr. Fabian Schaffer mit den Einzelheiten.
4: Ein Großeinsatz von Polizei, Feuerwehr und Spezialkräften am Nürnberger Flughafen. Aus dem Cockpit einer Boeing 737 war ein Notfallcode gesendet worden, ein internationales Signal für eine Flugzeugentführung. 2 Eurofighter aus Neuburg an der Donau begleiteten die Maschine bis zur Landung. Der Flughafen wurde vorsorglich gesperrt. Nach knapp einer Stunde dann die Entwarnung, allen Passagieren und der Besatzung geht es gut. Nach ersten Erkenntnissen könnte ein defektes Funkgerät den falschen Alarm ausgelöst haben.
3: Künstliche Intelligenz hat in Deutschland bisher nicht wirklich viele Jobs gekostet. Laut einer Studie des Nürnberger Instituts für Arbeitsmarkt- und Berufsforschung hat sich die Vollzeitbeschäftigung in von KI betroffenen Berufen seit 2022 sogar besser entwickelt als anderswo. Allerdings ging sie bei jüngeren Leuten in dem Feld leicht zurück.
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Hallo und herzlich willkommen zu einer neuen Ausgabe der 80er Show. Es ist wieder Dienstagabend, wir haben es kurz nach 19 Uhr. Ihr hört Schwarzwaldradio, Oldies neu entdecken. Ich bin Ralf Hohn, wünsche euch einen schönen guten Abend. Und mit dem Musikwunsch von Elfie aus Beckum sind wir in die heutige Sendung eingestiegen. Cliff Richard aus dem Jahr 1981 und Wired for Sound. Ja, wir haben auch die ein oder anderen Musikergeburtstage dabei aus den letzten Tagen oder auch von heute. Zum Beispiel Paul Simon feiert heute seinen 85. Geburtstag. Natürlich bekannt geworden durch das Duo Simon & Garfunkel in den 60er und 70er Jahren. Da gab es ja einen dichten Streit zwischen den beiden. Und dann sind sie nochmal gemeinsam aufgetreten im Madison Square Garden in New York. Aber im Großen und Ganzen haben sie dann ihr eigenes Süppchen gekocht. Paul Simon war eine Zeit lang dann auch mal so ein bisschen von der Bildfläche verschwunden. Und vor 40 Jahren hatte er ein tolles Comeback mit seinem Album Graceland, was sein erfolgreichstes Soloalbum ist. Er schreibt auch nach wie vor noch Songs und zum Songschreiben braucht er seine Gitarre und einen großen Notizblock, um da entsprechend alles zu notieren, was ihm so einfällt. Wir gratulieren Paul Simon recht herzlich zum 85. Geburtstag heute mit Musik aus seinem Album Graceland. Der größte Hit daraus war You Can Call Me Al.

Dave Stewart und Barbara Gaskin, It's My Party, das war die Nummer 1, heute vor 45 Jahren in den britischen Charts. Schwarzwaldradio ist hier, schönen Dienstagabend, wir sind in der 80er-Show und Thorsten aus Kreischau hat sich in dieser Woche auch mal wieder gemeldet mit einem Musikwunsch und da habe ich mir gedacht, da legen wir doch einfach mal die XXL-lange Version auf, oder? Hier sind Yazoo und Nobody's Diary in der Extended Version, bitteschön.

Eddie Grant, Electric Avenue, das war der Musikwunsch von Adelheid aus Hasewinkel, hier bei uns in der 80er Show bei Schwarzwald Radio. Und wenn ihr auch Musikwünsche habt, freue ich mich sehr, wenn ihr mir eine E-Mail schreibt für die 80er Show heute in einer Woche oder die 90er Show jetzt schon am kommenden Freitag, auch ab 19 Uhr. Beide Sendungen werden ja von mir moderiert und betreut und dementsprechend erfülle ich auch gerne dort eure Wünsche. Dann schreibt einfach bitte an ralf.hohn@schwarzwaldradio.com. Bitte Ralf mit F schreiben und dann .hohn, H-O-H-N, @schwarzwaldradio.com. Robert Lamb hat heute Geburtstag. Er ist amerikanischer Keyboarder, Gitarrist, Sänger und auch Songschreiber und Gründungsmitglied der Band Chicago. Der feiert heute seinen 82. Geburtstag und Musik von Chicago habe ich rausgesucht aus dem Jahr 1984. Hier sind sie mit Stay the Night.

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6,5 Minuten Phil Collins und Don't Lose My Number aus dem Jahr 1985. Das war übrigens auch noch ein Maxi-Wunsch, der übrig geblieben ist von unserem letzten Maxi-Spezial. Kevin aus Bischofsgrün, dein Wunsch. Und ich weiß noch, ich habe mir damals die Platte gekauft. Ich habe mich auch sowas von gefreut, weil das auch eine Maxi war. Da finde ich, da hat man für sein Geld auch noch richtig was bekommen. Ne? Also Phil Collins hat da auch alle Register gezogen oder zumindest die, die es damals produziert haben. Weiß gar nicht, wie weit er daran beteiligt war. Aber oft ist es ja dann noch damals auch so gewesen, dass für die Maxis Teile extra nochmal neu eingespielt worden sind. Und das ist hier so eine, wie ich finde, eigentlich recht großartige, gut gelungene Maxi damals aus den 80ern gewesen. Wir schauen auf die Band Van Halen und auf Sammy Hagar. Der hat nämlich heute Geburtstag. Der wird heute 79. Der ist zwischendurch mal bei Van Halen als Sänger eingestiegen, als sie nämlich mit David Lee Roth sich überworfen haben, der ja eigentlich gesungen hat. Nach dem großen Hit Jump ist David Lee Roth aus der Band ausgeschieden, hat seine Solokarriere verfolgt und wurde durch Sammy Hagar ersetzt. Und bei diesem Song, den wir jetzt hören, hat Sammy Hagar damals gesungen. Auch ein großer Hit von Van Halen. Aus 1986 hier ist Why Can't This Be Love.

Margaretta Time, das war Musik von Status Quo aus dem Jahr 1984. Rick Parfitt von Status Quo, der hätte gestern Geburtstag gehabt. Der wäre gestern 78 geworden, ist allerdings vor 10 Jahren schon verstorben. Er lebt also seinen Geburtstag leider nicht mehr. Wir haben aber an dieser Stelle natürlich auch nochmal an ihn erinnert, hier bei uns in der 80er-Show bei Schwarzwaldradio. Nächster Musikwunsch kommt von Ulrich aus Bernkastel-Kues und der wünscht sich einen Titel, der 1989 als Coverversion nochmal erfolgreich war von der Formation Will to Power. Die hatten so 2, 3 Cover Versionen, mit denen sie erfolgreich waren. Ich glaube, I'm Not in Love von 10cc haben sie auch nochmal gecovert. Aber das hier war somit einer ihrer größten Erfolge. Baby, I Love Your Way. Hier ist Musik von Will to Power.

A Town Called Malice, das war Musik von The Jam, Renate aus Milbertshofen. Ich hoffe, du hast das Radio ein bisschen lauter gedreht, das war dein Musikwunsch. So, wir schauen nochmal auf unsere Geburtstagsliste. Runder Geburtstag für Daryl Hall. 80 ist er geworden, vorgestern. Und ich habe die Geschichte ja auch schon, glaube ich, mehrfach erzählt. Gemeinsam mit John Oates hatte er ja zahlreiche Hits. Nur leider besteht da jetzt so gut wie überhaupt kein Kontakt mehr. Da gab es dann doch Streitigkeiten und ich glaube, die schreiben sich jetzt noch nicht mal mehr eine Grußkarte, beziehungsweise wenn, dann wahrscheinlich nur noch über Anwälte. Eigentlich sehr, sehr schade, ne, dass da mal wirklich eine dicke Freundschaft und vor allen Dingen auch geschäftlich ja sehr erfolgreiche Zeiten waren und man jetzt nicht mehr wirklich was miteinander zu tun haben möchte. Aber wir erinnern uns an diese guten Zeiten, gratulieren Daryl Hall recht herzlich zum 80. Geburtstag, den er vorgestern feiern konnte, und hören Musik aus 1982. I can't go for that. Hier sind Daryl Hall und John Oates.

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Ja, da habe ich eben in der letzten Stunde noch über ihn gesprochen, über David Lee Roth und seinen Rauswurf bei Van Halen. Und der wurde ja dann durch Sammy Hagar ersetzt. Der hatte ja Geburtstag, haben wir gehört. Und irgendwann ist David Lee Roth aber auch wieder zur Band hinzugestoßen. Und auch der hatte Geburtstag. Vor 3 Tagen ist er 72 geworden. Und das hier war einer seiner Solotitel, den wir gespielt haben mit Just Like Paradise. Ja, wir sind in der 2. Stunde der 80er-Show am Dienstagabend. Hier bei uns bei Schwarzwaldradio. Oldies neu entdecken und natürlich auch wieder mit euren Musikwünschen. Und zwar dem Wunsch von Roland aus Mainz. Der hätte gerne aus 1986 die

Madonna und Like a Prayer aus dem gleichnamigen Album aus dem Jahr 1989. Julia aus Pforzheim, das war dein Musikwunsch hier in der 80er Show. Wir schauen mal wieder auf unsere Geburtstagsliste. Mitch Ure, der hatte vor 3 Tagen Geburtstag. Am 10. Oktober ist er 73 geworden. War zunächst der Strippenzieher bei der Band Ultravox, hat sich dann 1985 auf eigene Füße gestellt, hat sich ein komplettes Tonstudio eingerichtet und auf seinem ersten Album nahezu auch fast alle Instrumente selbst eingespielt und auch arrangiert. Der war also wirklich ein absoluter Multiinstrumentalist, Gitarre, Keyboard, alles Mögliche spielt er und dazu kann er eigentlich auch noch ganz gut singen. Und ich dachte mir allerdings, zum Geburtstag spielen wir jetzt keinen Solo-Song, sondern, wie ich finde, auch einen der großartigen Hits von Ultravox aus dem Jahr 1981. Hier sind sie mit Vienna und wir gratulieren Mitch Ure recht herzlich nachträglich zum 73. Geburtstag.

0: Aus 1984, das waren Spandau Ballet, Gary Kemp, der Bassist von Spandau Ballet, der hatte Geburtstag vor 3 Tagen, ist er 65 geworden am 10. Oktober, das war der Titel Only When You Leave. Schwarzwaldradio ist hier, schönen Dienstagabend nochmal, die 80er Show, und wenn ihr einen Musikwunsch habt, dann freue ich mich über eure Mails, die ihr mir schreiben könnt. Hier nochmal meine Adresse, ralf.hohn@schwarzwaldradio.com, Ralf mit F schreiben und dann .hohn, H-O-H-N, @schwarzwaldradio.com. Und eine Mail bekommen habe ich von Martin, der hatte leider nicht dazu geschrieben, von woher er mir schreibt, aber macht ja nichts, kriegt trotzdem seinen Musikwunsch erfüllt. Und wir bleiben im Jahr 1984 und hören jetzt gleich Musik von Manhattan Transfer. Baby, come back to me, the Morse Code of Love. Ja, und da geht's darum, ne, der vielleicht schon mal irgendwie mit Funk zu tun hat, Amateurfunk oder was auch immer. Morsezeichen, ja, ist nach wie vor auch noch eine gängige Betriebsart unter Funkamateuren. Hier und da ist natürlich weniger geworden im Vergleich zu früher, aber wird immer noch praktiziert. Kann ich hier aus Erfahrung sagen, auch als lizenzierter Funkamateur, der das Ende der 80er dann mal begonnen hat, dieses Hobby. Darum geht's im Prinzip. The Morse Code of Love wird auch so ein bisschen imitiert, diese Morsezeichen, werdet ihr gleich hören. Von Manhattan Transfer, Baby, come back to me.
1: Dad.

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Das war Musik von Tight Fit. Neben The Lion Sleeps Tonight war das ihr größter Hit, nämlich Fantasy Island. Olaf und Marin aus Suhl haben sich diesen Titel gewünscht. Schöne Grüße, vielen Dank auch an euch fürs Mitmachen und wir schauen nochmal auf unsere Geburtstage. Am vergangenen Freitag hätte France Gall ihren 79. Geburtstag gefeiert, ist allerdings leider schon im Januar 2018 viel zu früh verstorben, im Alter von 70 Jahren. Damals ja Gewinnerin des Eurovision Song Contest, das war schon bereits 1965 für Luxemburg. Dann hat sie ja auch einige deutsche Schlager gesungen Ende der 60er Jahre. Dann war es eine Zeit lang ruhiger um sie und 1988 war sie mit Ella Ella plötzlich wieder da, hatte eine Nummer 1 auch bei uns in Deutschland. Und das hier war die Nachfolgesingle Babacar. Wir erinnern nochmal an France Gall.

Somebody's Baby, das war Musik von Jackson Browne aus 1982 und der hatte auch vor ein paar Tagen Geburtstag. Vergangenen Freitag ist er 78 geworden. Ihr hört Schwarzwaldradio mit der 80er Show immer am Dienstagabend zwischen 19 und 21 Uhr und hier nochmal meine E-Mail-Adresse, wenn ihr euch was wünschen wollt für nächste Woche Dienstag oder für die 90er Show, die am Freitagabend läuft ab 19 Uhr, dann schreibt einfach an ralf.hohn@schwarzwaldradio.com. Ist auch nochmal alles nachzulesen bei uns auf unserer Homepage. Und so eine Mail habe ich bekommen von Sophia aus Lauterbach. Und sie hätte gerne die Pet Shop Boys gehört. Gemeinsam mit Dusty Springfield aus 1987. What have I done to deserve this?

Und auch John Lennon haben wir noch mitbedacht. Der wäre am vergangenen Freitag 86 geworden. Aber ja klar, wie wir alle wissen, 1980, am 8. Dezember, ist er ja erschossen worden, gerade mal im Alter von 40 Jahren. Mit Starting Over haben wir ihn gehört. Das war aus seinem letzten Album Anfang der 80er, beziehungsweise 1980. So, das war sie dann auch schon wieder, die 80er-Show hier bei Schwarzwaldradio für den heutigen Dienstagabend. Hat Spaß gemacht. Fleetwood Mac gibt's jetzt noch mit Hold Me. Und

Das ist Musikwunsch von Markus aus Duderstadt. Wir hören uns am Freitagabend dann wieder zu den 90ern ab 19 Uhr. Freue mich auf eure Wünsche und dann starten wir Freitagabend gemeinsam ins Wochenende. Wie immer, hier bei Schwarzwaldradio. Ich bin Ralf Hohn. Schönen Abend und tschüss.

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10: Ich bin Dominik Schweiger. Bundespräsident Steinmeier hat den SPD-Politiker Alexander Schweizer zum neuen

0: Bundesarbeitsminister ernannt. Das Staatsoberhaupt sagte, vor Schweizer lägen große Aufgaben, von der Zukunftssicherung des Sozialstaats inklusive Rente bis hin zur Sicherung der Arbeit in Zeiten des Wandels. Schweizer ist der Nachfolger von Bärbel Baas, die gestern zurückgetreten war. Im Dezember will sich der AfD-Spitzenkandidat in Sachsen-Anhalt Siegmund zum Ministerpräsidenten wählen lassen. Noch vor der Wahl will die CDU-Fraktion den Saal verlassen. So will man dem Verdacht aus dem Weg gehen, aus den Reihen der CDU gebe es Stimmen für Siegmund. Dörte Hein berichtet aus Magdeburg.
1: Es war offenbar nicht leicht für die 15 CDU-Abgeordneten, sich auf dieses ungewöhnliche Vorgehen zu einigen. Über 3 Stunden diskutierten sie hinter verschlossenen Türen in einem Raum im Landtag hier in Magdeburg. Anschließend verkündete Fraktionschef Sven Schulze das Ergebnis. 14 Abgeordnete stimmten zu. Einer will nochmal juristische Beratung in Anspruch nehmen.
0: Die Weinlese ist in Deutschland so gut wie abgeschlossen. Laut Statistischem Bundesamt fällt die Ernte mit 8 Millionen Hektolitern zwar üppiger aus als im Vorjahr, aber geringer als der Durchschnitt der letzten 5 Jahre. Grund ist der trockene und sonnige Sommer. Dadurch wurden die Trauben kleiner, aber qualitativ hochwertiger. Die deutschen Winzer gehen daher von einem guten Jahrgang aus. In der Fußball-Champions League geht jetzt der 2. Spieltag der Liga-Phase los. Der FC Bayern ist zu Gast bei Viking Stavanger in Norwegen. Leipzig empfängt die PSV Eindhoven. Und die Frauennationalmannschaft hat auch ihr 2. Testspiel in der WM-Saison gewonnen. Gegen Japan hat sich die DFB-Elf mit 2:1 durchgesetzt. Die Weltmeisterschaft findet nächstes Jahr in Brasilien statt.
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10: Ich bin Hendrik Daum. Bundespräsident Steinmeier hat den neuen Arbeitsminister ernannt. Der ehemalige rheinland-pfälzische Ministerpräsident Schweizer hat am Abend seine Ernennungsurkunde bekommen. Er folgt auf Bärbel Baas, die gestern ihren Rücktritt erklärt hatte. Mehr von Ursula Winkler.
11: Das Amt des Arbeitsministers kennt Schweizer schon aus Rheinland-Pfalz. Schon zweimal leitete er das Landesministerium, bevor er nach dem Rücktritt von Malu Dreyer Ministerpräsident wurde. Viel Zeit, sich im neuen Job in Berlin einzuarbeiten, wird er nicht haben. Er steht unter Reformdruck, vor allem bei der Rente. Ein Knackpunkt ist die geplante Abschaffung der abschlagsfreien Rente nach 45 Beitragsjahren. Die Empfehlung der Rentenkommission lehnt Schweizer aber ab.
10: In Berlin läuft nach der Abgeordnetenhauswahl die Regierungsbildung. Die Grünen und die SPD haben die Sondierungsgespräche mit den Linken jetzt aber erstmal unterbrochen. Zuerst müsste eine Erklärung zum Umgang mit Antisemitismus bewertet werden, heißt es. Die haben alle Mitglieder der linken Fraktion unterschrieben. Einer linken Abgeordneten wird aber vorgeworfen, Israel im Wahlkampf das Existenzrecht abgesprochen zu haben. Papst Leo hat seine Lungenoperation im Gemelli-Krankenhaus in Rom gut überstanden. Laut Vatikan ist der Eingriff planmäßig verlaufen. Der Papst sei bereits wieder in seinem Zimmer. Bei der Operation sollte ein Knoten in der Lunge entfernt werden. In einer Woche sollte der Papst wieder fit sein, heißt es.
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1: 13. Oktober 1987. Black ist mit Wonderful Life neu

Colin Wernkamp ist am Boden angekommen. Er ist 24 Jahre alt, seine Mutter ist schwer krank. Seine erste Ehe geht gerade in die Brüche und es kommt zur regelrechten Schlammschlacht. Er hat keinen Job, kein Geld, wohnt bei Freunden. Sein Label hat ihn fallen gelassen, man glaubt nicht mehr an ihn und seine Musik. Man hat es versucht, aber es sollte einfach nicht sein. Aber gerade hier am Boden, wenn alles verloren scheint, hat man die Freiheit, neu zu starten. Colin hat Zeit. Wie gesagt, er hat keinen Job. Und natürlich ist alles richtig doof gerade, aber es ist schon irgendwie so doof, dass er eigentlich nur darüber lachen kann. Und aus genau dieser Stimmung heraus schreibt er einige Songs. Traurige Songs, die aber auch irgendwie ironisch und lustig zugleich sind. Also genau diese Stimmung widerspiegeln, in der er sich gerade befindet. Und mit einem dieser Songs landet er seinen größten Hit. Wonderful Life.

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9: Ich bin Hendrik Daum. Bei der Operation von Papst Leo ist Lungenkrebs festgestellt worden. Das teilte das Gemelli-Krankenhaus in Rom gerade eben mit. Bei dem Eingriff sei ein Knoten sowie der Unterlappen des rechten Lungenflügels des 71-Jährigen entfernt worden. Anschließende Untersuchungen hätten ergeben, dass es sich um einen bösartigen Tumor gehandelt habe. Ob sich der Krebs weiter ausgebreitet hat, ist noch unklar. Der Vatikan hatte zunächst lediglich erklärt, dass Leo die Operation gut überstanden habe. Die Bundesregierung hat sich auf einen Kompromiss bei der Zuckersteuer geeinigt. Morgen soll das Kabinett die sogenannte Formulierungshilfe beschließen. Im Kern geht es um Getränke, die mindestens 5 Gramm Zucker pro 100 Milliliter enthalten. Das berichtet das Redaktionsnetzwerk Deutschland. Das wäre zum Beispiel bei Saftschorlen oder vielen Eistees der Fall. Ab Juli nächstes Jahr soll darauf ein Steuersatz von 26 Cent pro Liter erhoben werden. Ab 8 Gramm Zucker soll dieser Satz auf 32 Cent steigen. Einen Tag nach dem Rücktritt von Bundesarbeitsministerin Baas ist der ehemalige rheinland-pfälzische Ministerpräsident Schweizer zu ihrem Nachfolger ernannt worden. Bundespräsident Steinmeier überreichte dem SPD-Politiker am Abend die Ernennungsurkunde. Bundeskanzler Merz verlangt vom neuen Arbeitsminister sofortiges Tempo bei den Reformen. SPD-Chef Klingbeil ist zuversichtlich, dass es bald eine Einigung geben wird, vor allem auch bei der Rentenreform.
10: Diese Regierungskonstellation hat die Chance, eine große Rentenreform auf den Weg zu bringen. Es gibt Klärungsbedarf noch in vielen inhaltlichen Punkten. Aber diese Regierung kann das schaffen, wenn alle bereit sind, sich inhaltlich zu bewegen. Und das ist eines der großen Themen jetzt für die nächsten Monate.
9: Deutschland gehört ab dem nächsten Jahr wieder dem UN-Menschenrechtsrat an. Bei der Abstimmung in der UN-Vollversammlung in New York erhielt Deutschland 163 Stimmen, deutlich mehr als die notwendige Mehrheit. Einen Gegenkandidaten gab es nicht. Außenminister Wadephul erklärte nach der Wahl, Deutschland werde die Mitgliedschaft nutzen, um den Schutz von Menschenrechten weltweit zu verbessern.
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Willkommen im Country Club hier bei Schwarzwald Radio. Ich bin Patrick Fuchs und habe eine besondere Beziehung zu diesem Song, den wir gerade gehört haben. Della and the Dealer von Hoyt Axton. An meinem Gymnasium, das ich besuchte, war Englisch die erste Fremdsprache und kaum hatten wir die Grundzüge der englischen Sprache erlernt, forderte uns der Englischlehrer auf, das eben Gelernte mal anzuwenden, indem wir englischsprachige Songtexte übersetzen. Ich wählte Della and the Dealer, weil es so eine total verrückte Geschichte ist. Eine Drogensüchtige mit ihrem Dealer, einem Hund namens Jake und einer Katze namens Kalamazoo in einem Pickup-Truck auf dem Weg nach Tucson, Arizona. Und ein Satz, der mir damals besonders gut gefallen hat, klingt in Englisch natürlich viel, viel cooler. Der Dealer hatte ein Messer, der Hund hatte eine Knarre und die Katze hatte einen Schnaps. Unser Englischlehrer war amüsiert und entsetzt zugleich. Jetzt gibt's erstmal einen Musikwunsch von Schwarzwaldradiohörer Niki in Stuttgart-Feuerbach. Er freut sich jetzt über Troy Madison, Part-Time Angel.

Part-Time Angel von Troy Madison. Und Schwarzwald-Radiohörer Karl-Heinz in Max Hütte ist total begeistert, dass Ashley McBride am 6. März 2027 in Berlin beim Country-to-Country-Festival zu erleben sein wird. Und er hat sich seinen absoluten Lieblingssong von Ashley McBride gewünscht, A Little Dive Bar in Dahlonega.

Country Sunshine, ein Riesenhit für Dottie West 1973. Heute am 11. Oktober ist der Geburtstag von Dottie West. Sie ist Jahrgang 1932 und leider schon 1991 verstorben an den Folgen eines Verkehrsunfalles auf dem Weg zu einem Auftritt an der Grand Ole Opry. Besonders erfolgreich war Dottie West dann in den 80er Jahren als Duettpartnerin von Kenny Rogers. Aber Country Sunshine ist bis heute der Signature-Song von Dottie West. Und dafür gibt es auch einen Grund. Dieser Song wurde in einer Werbekampagne von Coca-Cola verwendet in den frühen 1970er Jahren. Und das klang dann so.

0: Dottie West for Coca-Cola.
1: Von Dottie West kommen wir zum texanischen Country-Sänger Gene Watson. Der hat nämlich heute ebenfalls Geburtstag. Am 11.10.1943 ist er geboren. Heute wird er 83 Jahre alt.
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1: Seinen einzigen Nummer-1-Erfolg hatte Gene Watson 1981 mit 14 Karat Mind. Und zum ersten Mal auf sich aufmerksam machte er 1975 mit dem Song Love in the Hot Afternoon. Aber es gibt einen Song, mit dem Gene Watson bis heute wahnsinnig bekannt und beliebt ist bei seinen Fans. Und der heißt Farewell Party.

Wie geht's dir, Amerika? How do you do, America? Die Old Crow Medicine Show von ihrem aktuellen Album Union Made. Als großer Live-Musik-Fan ist es mir natürlich auch ein Anliegen, hier im Schwarzwaldradio Country Club regelmäßig Veranstaltungshinweise weiterzugeben. Jetzt sind Koppo, Kerner, Laul auf Tour. Martino Koppo an der Mandoline, Thomas Kerner am Kontrabass, John Laul an der Gitarre. Und die drei spielen am 15. Oktober in Marktredwitz im MA-Kultur. Am 16. Oktober in Schneidenbach in der Herberge, am 18. Oktober in Unterbachern im Railroad Saloon und am 20. Oktober in Pforzheim im Folk Club und im Pfarrkirchen am 24.10. Da endet die Tour im Sumpern in der Musikvilla. So klingt die Musik von Koppo, Kerner, Laul, Jubilee Café.

Oktober in Schneidenbach, am 18. Oktober in Unterbachern, am 20. Oktober in Pforzheim und am 24. Oktober in Pfarrkirchen. Und am kommenden Samstag, am 17. Oktober, da gibt es wieder das Bluegrass Festival in Gaggenau-Sulzbach in diesem Jahr am Start. Minegrass aus Frankfurt, die Rustic Robots aus Tschechien und Liam Purcell and the Cane Mill Road. Hier sind sie mit Crooked As You Go.

Good-Hearted Woman, Waylon Jennings und Willie Nelson mit ihrem Nummer 1 Country-Hit von 1976. Zu finden ist diese Version des Songs auf dem Album Wanted, The Outlaws. Dieses Album wurde vor genau 50 Jahren von der Country Music Association als Album des Jahres ausgezeichnet und es bekam auch sofort Platin-Status damals, denn es war das erste Country-Album, das sich innerhalb eines Jahres über 1 Million Mal verkauft hat. Der Erfolg dieses Albums hängt auch mit der Gestaltung des Covers zusammen. Das war nämlich wie ein Steckbrief gestaltet, gesucht, die Gesetzlosen. Und darunter die Bilder von Waylon Jennings, Willie Nelson, Jesse Coulter und Tom Paul Glaser. Waylon Jennings und Willie Nelson waren Teil der Outlaw-Bewegung. Sie waren nicht zufrieden mit den Produktionsbedingungen in Nashville und konnten im Studio von Tom Paul Glaser ihre selbst ausgesuchten Songs mit selbst ausgesuchten Musikern, sprich ihren Tourbands, aufnehmen. Und das brachte ihnen den aufrührerischen Namen The Outlaws ein. Das erfolgreiche Album Wanted, The Outlaws, war eigentlich das Produkt eines einzigen Produzenten, nämlich Jerry Bradley. Der hat einfach schon vorhandene Aufnahmen von Waylon Jennings, Willie Nelson, Tom Paul Glaser und Jesse Coulter neu zusammengemischt, neu zusammengestellt. Es waren nur ganz wenige Originaltitel, die bisher nicht veröffentlicht waren auf diesem Album. Und dazu gehörte dieser Song, I'm Looking for Blue Eyes, Jesse Coulter, die Ehefrau von Waylon Jennings.

Jessicota, I'm Looking for Blue Eyes vom Album Wanted the Outlaws 1976, das Country-Album des Jahres. Und Charlie Pride hat 1976 ein Gospel-Album veröffentlicht mit dem schönen Titel Sunday Morning with Charlie Pride. Das war

0: Charley Pride 1976, Be Grateful. Das Jahr 1976 gilt auch als Höhepunkt des CB-Funks bei Truckern in den USA. Als Citizen Band Radio, CB Radio genannt. Das hat jedem Bürger die Möglichkeit erschlossen, selbst ohne Anmeldung auf 40 Kanälen im CB Radio Funknetz unterwegs zu sein. Mit einem selbstgewählten Rufnamen, und es entwickelte sich vor allem unter Truckern eine Art Geheimsprache, in der man sich untereinander verständigt hat, auf Radarfallen hingewiesen hat, auf Polizeikontrollen hingewiesen hat. Polizisten wurden Smokies oder Bears genannt. Bear Trap war eine Radarfalle, ein Bear in the Air war ein Polizeihubschrauber. Und es gab an den Polizeiakademien extra Kurse für die Polizisten, diesen CB-Slang, diese CB-Funk-Geheimsprache zu lernen, damit sie wussten, was die Trucker so untereinander kommunizierten. Und diese CB-Funk-Mode schlug sich in zahlreichen Country-Songs nieder. Teddy Bear von Red Sovine ist ein bekannter. The White Knight von Cletus Maggot ist ein anderer. Und die Mutter aller CB-Funk-Country-Songs ist natürlich Convoy von C.W. McCall. Den ganzen Winter 75-76 Platz 1 in den Country Charts.
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1: Conway von C.W. McCall, einer der prägenden Country-Songs des Jahres 1976. 1976 bedeutete auch den Karrierestart für die Bellamy Brothers. Mit ihrem Song Let Your Love Flow eroberten sie weltweit die Hitparaden. Und diesen Song Let Your Love Flow hat ein gewisser Jerry Williams geschrieben. Jerry Williams arbeitete damals als Roadie für die Band von Neil Diamond und hat dann über die Bandkollegen Neil Diamond diesen Song vorgestellt. Neil Diamond war nicht begeistert und so, ah nee, lass mal, mach ich lieber nicht. Die Bellamy Brothers lebten damals in Kalifornien und waren ganz eng mit den Musikern von Neil Diamond befreundet. Die haben zusammen gekifft, machen sie gar kein Geheimnis draus. Dann haben ihnen die Musiker von Neil Diamond diesen Song vorgespielt und Howard und David Bellamy waren sofort hin und weg, haben den Song zusammen mit der Band von Neil Diamond aufgenommen und es war ein Riesenerfolg. Let Your Love Flow.

Tammy Wynette, You and Me, auch einer der großen Country-Hits des Jahres 1976. Wir haben noch ein bisschen Zeit im Country Club hier bei Schwarzwaldradio. Zeit für einen Musikwunsch von Schwarzwaldradio-Hörer Roland in Moers, Fishing in the Dark von der Nitty Gritty Dirt Band.

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12: Ich bin Hendrik Daum. Bei der Operation von Papst Leo ist Lungenkrebs festgestellt worden. Das teilte das Gemelli-Krankenhaus in Rom am späten Abend mit. Bei dem Eingriff sei ein Knoten sowie der Unterlappen des rechten Lungenflügels des 71-Jährigen entfernt worden. Anschließende Untersuchungen hätten dann ergeben, dass es sich um einen bösartigen Tumor gehandelt habe. Ob sich der Krebs allerdings weiter ausgebreitet hat, ist noch unklar. Der Vatikan hatte zunächst lediglich erklärt, dass Leo die Operation gut überstanden habe. Die Bundesregierung hat sich auf einen Kompromiss bei der Einführung einer Zuckersteuer auf Getränke geeinigt. Im Kern geht es um Getränke, die mindestens 5 Gramm Zucker pro 100 Milliliter enthalten. Das wäre zum Beispiel bei Saftschorlen oder vielen Eistees der Fall. Ab Juli nächstes Jahr soll darauf ein Steuersatz von 26 Cent pro Liter erhoben werden. Ab 8 Gramm Zucker soll der Satz auf 32 Cent steigen. Für kleinere Hersteller soll die Steuer offenbar nicht gelten. Deutschland gehört ab dem nächsten Jahr wieder dem UN-Menschenrechtsrat an. Bei der Abstimmung in der UN-Vollversammlung in New York erhielt Deutschland 163 Stimmen, deutlich mehr als die notwendige Mehrheit. Einen Gegenkandidaten gab es nicht. Außenminister Wadephul erklärte nach der Wahl, Deutschland werde die Mitgliedschaft nutzen, um den Schutz von Menschenrechten weltweit zu verbessern. Nach einem erneuten Blitzgegentor nach nur 71 Sekunden und einem Platzverweis für Michael Olise hat der FC Bayern einen fest eingeplanten Sieg in der Champions League verpasst. Beim 3:3 Unentschieden bei Wiking Starwanger drehten die Münchner zwar nach einem 0:2 Rückstand zunächst das Spiel, kassierten aber nach der gelb-roten Karte für Olise in Unterzahl noch den Ausgleichstreffer in der 90. Minute. Leipzig gewann sein Heimspiel gegen Eindhoven mit 1:0.
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1: Ich bin Hendrik Daum. Papst Leo hat Lungenkrebs. Das teilten seine Ärzte am späten Abend mit nach einer Operation des 71-Jährigen. Bei dem Eingriff wurde Leo der untere Lappen der rechten Lunge entfernt. Nach einer Gewebeuntersuchung stand dann fest, es ist Krebs. Aus Rom berichtet Claudia Wächter.
2: Eine Schreckensnachricht für viele Gläubige. Leo selbst, sagen seine Ärzte hier, habe damit gerechnet, dass es Krebs ist. Seine Prognose sei aber gut, da der Tumor im Frühstadium entdeckt wurde. Etwa anderthalb Stunden wurde der Papst hier operiert. Alles lief wie geplant und einige Zeit später fragte er schon nach seinem Abendbrot. Erst am Wochenende hatte Leo, der sich immer fit hält, völlig überraschend erklärt, er habe einen Lungenknoten.
1: In Frankreich haben erneut Zehntausende Schüler und Studenten für bessere Lern- und Studienbedingungen demonstriert. Das Innenministerium sprach von landesweit 160.000 Teilnehmern. Laut den Organisatoren waren es aber dreimal so viele. Die Demonstranten fordern unter anderem 10 Milliarden Euro zur Renovierung und besseren Ausstattung der Oberschulen. An mehreren Orten kam es wieder zu Auseinandersetzungen mit den Sicherheitskräften. So wurde die Polizei etwa in Paris und Lyon mit Gegenständen beworfen. Die Beamten setzten Tränengas ein. Nach einem erneuten Blitzgegentor nach nur 71 Sekunden und einem Platzverweis für Michael Olisse hat der FC Bayern einen fest eingeplanten Sieg in der Champions League verpasst. Beim 3:3 Unentschieden bei Viking Stavanger drehten die Münchner zwar nach einem 0:2 Rückstand zunächst das Spiel, kassierten aber nach der gelb-roten Karte für Olisse in Unterzahl noch den Ausgleichstreffer in der 90. Minute. Leipzig gewann sein Heimspiel gegen Eindhoven mit 1:0.
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1: Die schönsten Wanderwege, die coolsten Leute, die abwegigsten Fun Facts und Aktuelles aus Deutschlands schönster Genießerecke und größtem Mittelgebirge, dem Schwarzwald. Mein Name ist Sarah Roth. Ich lebe da, wo andere Urlaub machen und nehme euch mit auf meine Touren. Visit Black Forest. Der Podcast für alle, die schon hier waren, die noch kommen oder die schon hier sind. Also eigentlich für alle Entdecker, Feinschmecker, Touris und Outdoor-Leute. Ich zeige euch, Schinken und Bollenhüte sind nur die Spitze des... Also die Tannenspitze. Ihr wisst schon. In dieser Folge nehme ich euch mit auf den Keschteweg in Ringelbach. Den was? Wo? Hä? Ringelbach ist der kleinste Ortsteil von Oberkirch, einer schnuckeligen kleinen Stadt von fast 20.000 Einwohnern. Die liegt nicht nur an der Badischen Weinstraße, sondern auch im Renchtal und das liegt im mittleren Schwarzwald. Ah! Central Black Forest. Der Keschteweg ist 2021 eingeweiht worden. Keschte gibt's aber schon viel länger. Die Römer haben die Esskastanien zusammen mit dem Wein ins Land gebracht.
2: Ich bin die Römer.
1: Neben den Weinbergen hat's also auch viele alte Esskastanienbäume in Ringelbach. Jedes Jahr feiert das Dorf ein Riesenfest zu Ehren des Baums respektive seiner Früchte. Gerade zur Keschtezeit, also im Oktober, leuchten die Hänge und die 5,9 Kilometerchen laufen sich fast wie von selbst. Los geht es an der Stadtverwaltung im Ort. Dort wartet Gunja Wassmer auf mich. Sie ist Chefin der Renchtal Tourismus GmbH.
3: Es geht nicht nur um Kesche, sprich Maroni oder Esskastanien, sondern es gibt auch Kunst auf dem Weg.
4: Das ist aber auch passend zum Wegthema selber. Also die Kunst am Wegesrand, die dreht sich sowohl um den Wein, um den Wald und um die Kesche. Also passt sehr gut zum Thema und das Ganze passt ja einfach auch historisch sehr gut in die Region. Schon die Römer haben ja eigentlich beides auf ihrem Weg hier in den Norden mitgebracht. Also zum einen die Weinreben, aber auch die Esskastanien.
5: Trinkt auf! Jawohl! Die saufen, die Römer!
1: Entschuldigung, wollte nur kurz sagen, die Römer brachten nicht nur den Wein und die Kastanien, sie gaben dem Schwarzwald auch seinen Namen. Denn sie mieden den dunklen, unheimlichen Wald, lebten eher in den Tälern und am Waldrand und nannten ihn Silva Negra, schwarzer Wald.
4: Was viele einfach auch nicht wissen, die Esskastanien, also das Holz vielmehr, das wurde früher auch verwendet, um einfach draus Rebpfähle zu machen, weil das Holz sehr witterungsbeständig ist.
3: Gibt es denn noch welche oder sind schon alle aufgesammelt?
4: Also da liegen durchaus noch einige Keschteigel mit Inhalt, die man entlang der Wegstrecke findet und da kann man einfach auch kulinarisch viele leckere Dinge draus.

0: zaubern, die jetzt rein über die gegrillte Esskastanie rausgeht.
1: Was ist so deine Lieblingszubereitungsart?
0: Also ich finde es ganz spannend, weil man quasi ein ganzes Menü draus auch machen kann. Also es gibt auch Cache de Mehl, also Kastanienmehl, wo man dann auch Brot draus backen kann. Und dann geht es quasi von der Vorspeise. Also Cache de Suppe finde ich sehr fein. Es passt sehr gut zu herbstlichen Gerichten, also entweder so in der vegetarischen Variante mit Kürbis, aber es passt auch unheimlich gut zu Wildgerichten, also mit heimischem Wild hier aus der Region passt es toll. Und dann geht es natürlich weiter zu dem klassischen Dessert, wie die Maronentörtchen, aber es gibt auch Maronenkrapfen.
1: Ja, und dann bin ich jetzt gerade an der Brennerei Fies vorbeigefahren hier in Ringelbach. Die ist ja auch schon seit, glaube ich, über 65 Jahren am Start. Und die machen auch Führungen, kann ich übrigens sehr empfehlen, wenn man hier wandern geht, gleich mal bei denen vorbeischauen. Und die haben gerade einen Kastanienlikör.
0: Mhm, genau, das ist natürlich auch sehr fein. Das kann man entweder pur genießen oder eben auch zu einem schönen Dessert dazu oder zu Vanilleeis passt es auch ganz toll.
1: Ja, läuft mir direkt das Wasser im Mund zusammen. Also gerne mal bei der Brennerei Fies vorbeigehen, die treffe ich gleich nachher auch noch zum kleinen Interview. Aber erstmal muss man sich die Kastanien auch verdienen. Da laufen wir jetzt mal ein Stück. Wie viele Kilometer ist das jetzt schon? Ja, ordentlich bergauf. Wo sind wir jetzt?
0: Genau, also das ist ein Drittel jetzt der Strecke. Wenn wir losgehen, dann geht es erstmal in die Höhe durch die Steillagen, durch die Weinberge nach oben. Und dann haben wir einen fantastischen Panoramablick. Zum einen ins Renchtal, zum zweiten aber auch in die Rheinebene bis nach Straßburg. Und man kann auch das Straßburger Münster von hier oben ganz gut sehen.
1: Dahinter die Vogesen, total schön zu sehen. Und wenn ich mich dann umdrehe, dann...
0: Da vorne geht es Richtung Schauenburg. Mhm. Und hier rüber führt dann die Badische Weinstraße Richtung Kappel-Rodeck-Wald-Ulm.
1: Ah ja. Und an einem Oktobertag muss ich sagen, wenn die Sonne scheint, ich glaube, einen schöneren Zeitpunkt hätte man sich gar nicht aussuchen können. Ne?
0: Ja, ist richtig tolles Wetter. Also gerade so diese warmen Herbsttage, die sind natürlich ideal zum Wandern hier in den Weinbergen.
1: Na gut, dann gehen wir mal kurz gucken, oder?
0: Also wir können jetzt entweder noch mal ein kleines Stückchen zurückgehen. Da sehen wir diesen Baum, diesen alten Kirschbaum mit den Figuren drin. Das können wir gerne gucken. Das ist gerade... Jetzt hier runtergehen.
1: Ja, also man folgt der hellbeigen, braunen, maronenfarbenen Plakette einfach. Ganz gut ausgeschildert hier. Schöne Aussicht.
0: Genau, also das ist ein alter Kirschbaum, ja, an dem sich die Figuren entlang hangeln, um eine besonders tolle Aussicht auf dem Weg zu bekommen.
1: Der Kirschbaum wird keine Kirschen mehr tragen, aber für die Kunst trägt er noch.
0: Genau, unbedingt. Und dann können wir vielleicht gerade noch unten rechts, da kommt dann die tolle Aussichtsplattform. Das können wir uns noch
1: sehr gut. Und das sind alles Künstler aus der Gegend hier?
0: Ja, genau. Es gibt den sogenannten Kulturkreis hier in Ringelbach. Mhm. So ist quasi der Kontakt auch entstanden, dass man einfach so die Kunst im breiten Publikum zugänglich machen möchte. Und gerade in Verbindung mit dem Kästenweg, denke ich, ist das ganz toll gelungen.
1: Man hat da so eine Dauerausstellung. Meine erste kleine Marone. Ja, die kann man nicht liegen lassen. Also ein Kilo darf man mitnehmen. Wir haben es gerade schon besprochen. Das ist ähnlich wie bei Pilzen. Für den Eigenbedarf darf man sich die Taschen vollpacken. Wow, das ist ja fantastisch.
0: Wie du siehst, haben wir hier einen mega tollen Panoramablick ins Renchtal. Mhm. Einmal hier geradeaus sieht man bis zum Moosturm, also Mooskopf. Den Aussichtsturm kann man da erahnen. Und dann natürlich Oberkirch, Durbach und da dahinter geht es dann schon ins Kinzigtal.
1: Dahinter ist schon das Kinzigtal.
0: Genau. Ja, und jetzt natürlich an so einem tollen Herbsttag, wenn sich da das Weinlaub bunt färbt, ist das eine unheimlich tolle Stimmung auch, wie ich finde.
1: Ja, da bleibt ein bisschen die Spucke weg. Also man kann, glaube ich, den Weg auch einfach mehrere Male im Jahr gehen und hat immer einen anderen Eindruck.
0: Ja, unbedingt. Also weil sich das einfach auch vom Farbbild und auch vom Lichtbild verändert und auch im Frühjahr quasi finde ich es auch ganz toll, wenn dann einfach alles da anfängt zu blühen.
1: Und explodiert.
0: Genau,
1: die
0: genau.
1: Grüntöne,
0: genau,
1: die man monatelang nicht mehr gesehen hat.
0: Genau.
1: Ja, und dann natürlich die Tannen, also die schwarzwaldtypischen Tannen.
2: Entschuldigung, wollte nur kurz sagen, 70% der Bäume im Nationalpark Schwarzwald sind gar keine Tannen, sondern Fichten. Aber gefühlt 50% der Gasthäuser heißen Tannenhof, grüne Tanne, Tannenmühle, drei Tannen, vier Tannen, fünf Tannen.
1: Ja, wenn ihr euch mittendrin entscheidet, dann doch lieber den Ortenauer Weinpfad zu gehen, dann könnt ihr das auch machen. Der kreuzt nämlich auch hier lang. Wir sind jetzt mehrere Kilometer, vier von Oberkirch,

0: von Durbach sind es 12 Kilometer, Offenburg 20 und so. Natürlich, der Weinpfad führt hier auch lang und ich sehe sogar eine kleine gelbe Muschel. Das heißt,
1: das ist der badische Jakobusweg.
0: Genau.
1: Führt hier auch lang. Der führt hier auch lang, genau. Nach einem Kilometer kommt die sogenannte Fatima-Kapelle und da halten auch immer die Pilger sehr gern inne und machen da eine kurze Rast.
2: Halleluja!
0: Ihr könnt euch natürlich vorher Restaurants raussuchen oder in den Salmen gehen. Ihr könnt aber auch einfach hier wandern und dann gucken, wer einen Besen vor der Tür hat.
1: Ja, genau. Das sind unsere Straußwirtschaften. Jetzt ist auch gerade Saison mit neuem Wein traditionell und Zwiebelkuchen und Flammkuchen und so weiter. Badisches Dreierlei.
0: Prägele, Bibeliskäse und Wurstsalat.
1: Genau, wobei hier im Rennichtal gibt es auch die Sure Bohne, die dann das Dreierlei komplett machen, also Waschsalat, Bibeliskäse und saure Bohne.
0: Und saure Bohne. Ja, auch noch was Grünes. Ist ja auch gut für die Gesundheit. Aber man braucht ja was Deftiges, wenn man viel läuft. Insofern, also haltet Ausschau danach. Und mein Tipp ist, nehmt genug Bargeld mit. Weil natürlich in Straußenwirtschaften, das sind ja so eher so Familiengeschichten, kann man jetzt nicht unbedingt mit Karte. Das ist mir nämlich schon mal passiert, deswegen gebe ich diesen Tipp gerne weiter. Warum gehe ich nur mit Karte wandern? Keine gute Idee.
3: Entschuldigung, wollte nur noch mal kurz sagen, die Regeln, was eine richtige Straußenwirtschaft ist. Maximal 4 Monate im Jahr offen, unterteilt in höchstens 2 Zeitabschnitte. Nur selbst erzeugter Wein oder Apfelmus darf serviert werden. Nur kalte oder einfach zubereitete warme Speisen. Ausschank nur in den eigenen Räumen. Und maximal 40 Plätze. Und ganz oft zeigt ein bunt geschmückter Besen an, das geöffnet ist. Das war's schon.
0: Der Keschte Igel auf dem Baumstumpf. Keramik von Maria Schwitz aus Ringelbach. Wunderschöne Wassermelonen, große Keramikkastanien, die hier rumliegen. Eine Erholung, kleine Pause im schattigen Wald. Der Wald in Ringelbach ist wirklich ein richtig schöner Bergmischwald. Traubeneichen wachsen hier, Berg, Ahorn, Fichte, Tanne, Douglasie. Also richtig schön bunt und besonders schön für einen Herbstspaziergang. Und dann eben auch diese Anteile von Esskastanien. Niederwald wurde ganz früher als Brennholz benutzt und manchmal wurden auch die Flächen kontrolliert abgebrannt in sehr armen Zeiten im Mittelalter. Und dann konnte man da Waldroggen einsehen, bis dann wieder irgendwann der Wald wuchs. Ja, der Orkan Lothar hat auch den Ringelbacher Wald sehr stark getroffen. Aber es ist ein richtiger Klimaschutzgürtel, dieser Wald um Ringelbach. Gerade an heißen Sommertagen richtig schön klimaausgleichend. Auch für den Hochwasserschutz ist er wichtig. Die starken Niederschläge werden hier vom Waldboden aufgefangen. Außerdem ist es einfach ein super Naherholungsgebiet und naturschutzmäßig auch viele Arten, die hier leben. Wenn ihr ganz viel Glück habt, werdet ihr auf eurer Wanderung vielleicht sogar einer Wildkatze begegnen. Weil auch die gibt's hier im Wald von Ringelbach.
3: Auf dem Rückweg schaue ich noch bei der Brennerei Fies vorbei. Mit der Schwarzwaldkarte bekommt man da eine Kellerführung mit Verkostung.
4: Ich bin die Anne-Kathrin Hormann von der Feingeistbrennerei Fies aus Oberkirch.
0: Also wenn man den Keschteweg geht, dann kommt man praktisch an der Brennerei Fies vorbei. Man kann es gar nicht verpassen.
4: Wir sind quasi so das Stammhaus unserer Brennerei, ist quasi so der letzte Punkt sozusagen des Keschtewegs.
0: Und jetzt muss man dazu wissen, der Schwarzwald ist schon ziemlich hochprozentig. Also man kennt natürlich das Schwarzwälder Kirschwasser, das ist das bekannteste. Aber ihr habt viel, viel mehr. Und Oberkirch ist so ein bisschen das Epizentrum der Schnapsproduktion. Es gibt, das muss man sich mal kurz festhalten, 900 Kleinbrennereien allein in Oberkirch. Aber da stecht ihr schon so ein bisschen raus, ne?
4: Das gibt es auch eigentlich sogar weltweit nur einmal. Wir sind die Hauptstadt der Brennereien. Ich kann eigentlich hier sagen, dass Oberkirch und die Randgemeinden, dass da so nahezu jeder Landwirt eigentlich so eine kleine Abfindungsbrennerei irgendwo noch im Keller stehen hat oder nebenan im Brennhäuschen, ganz klassisch. Das kommt eigentlich, wenn man es ein bisschen historisch sieht, kommt es aus dem Jahre 1726. Da hat der Bischof zu Straßburg, Bischof Rohan, hat dieses ganze Kirchengebiet noch zusammengehört, Straßburg bis hierher, und hat sozusagen, damit man das ganze Obst, was in dieser Vielzahl hier in der Ortenau vorhanden ist, dass man das eben quasi haltbar machen konnte und verwerten konnte. Und deswegen hat er eben quasi den Oberkirchern, den Ortenauern hier das Brennen erlaubt. Und so ist das Ganze entstanden. Und wenn du natürlich hier auch über die Dörfer fährst, wir sind hier natürlich auch echt im Obstparadies.
0: An jeder Straßenecke gibt es einen kleinen so Vertrauens-Selbstladen zum Äpfel und Erdbeeren und Himbeeren gibt es, glaube ich, jetzt auch immer noch.
4: Wichtig ist auch, wenn man die Herkunftsbezeichnung Schwarzwald bedeutet, dass der Rohstoff, also

0: beispielsweise in diesem Fall die Kirsche aus dem Schwarzwald kommt und auch die Verarbeitung hier stattfinden muss, ist bei uns sehr, sehr streng gehalten bei den Obstbränden. Und was auch wichtig ist, ist, dass die klassischen Obstbrände, wie wir sie jetzt in unserer Schwarzwalder Vierkantflasche haben, dass die nicht gezuckert und nicht aromatisiert sind. Also es sind wirklich Naturprodukte.
1: Dazu muss man wissen, also das dauert ganz schön lange, bis man einen guten Schnaps herstellt. Also erstmal kommt da Hefe dazu, dann wird aus Zucker Alkohol, das kennt man ja vom Wein, es wird erhitzt im Kupferkessel, dann wird es runtergekühlt, dann gibt es so einen Vorlauf, dann kommt es nochmal in den Tank, dann kommt es in Fass und also es ist ein richtig langer Prozess. Wenn man hier reinläuft, dann duftet es auch schon ordentlich nach allerlei Früchten und natürlich nach Schnaps. Es gibt sogar, wenn wir jetzt vom Kästeweg sprechen, einen Maronenschnaps.
0: Genau, einen Kastanienlikör, den haben wir hergestellt und ja, der kam jetzt auch wirklich schon sehr, sehr gut an. Den kann man beispielsweise jetzt gerade auch in der Herbst- und Winterzeit natürlich mal toll einsetzen, ob es mal ein Sekt damit aufgegossen wird, aber natürlich pur, geht immer, selbstverständlich. Oder natürlich auch mal so ein winterliches oder herbstliches Dessert kann man natürlich auch damit verfeinern. Also der kommt sehr, sehr gut an und schmeckt wirklich toll. Schöne Vanilletöne kommen raus und Kastanie ist einfach sehr, sehr speziell.
1: Jetzt habe ich so ein Kästelikör im Glas. Dann rollt man das natürlich, damit sich das Aroma entfaltet.
0: Genau, und weißt du, deshalb ist auch dieses Glas, hat es genau diese Form. Wir haben jetzt dieses typische, diese Tulpenform. Mhm. Das ist ein klassisches Digestiv oder Obstbrandglas. Das Aroma kann sich hier in diesem breiteren unteren Teil ausbreiten und dann gebündelt in die Nase aufsteigen, dass du das wirklich das volle Aroma hast. Dann kommt da wirklich so ein bisschen die Kastanie, Vanilletöne,
1: ja.
0: Richtig schön samtiger, richtig toller Likör.
1: Ich sehe vor meinem inneren Auge irgendwas mit Sahne, auf jeden Fall.
0: Oder zu, zu einer schönen Tasse Espresso beispielsweise.
1: Oh ja.
0: Ein Stück Schokolade noch dazu.
1: Jetzt hast du mich. Also jetzt müssen wir noch anstoßen.
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1: Ich bin Hendrik Daum. Es ist ein Schock für viele Gläubige. Papst Leo ist an Lungenkrebs erkrankt. Das teilten seine Ärzte am späten Abend im Gemelli-Krankenhaus in Rom mit. Zuvor war der 71-jährige Papst rund anderthalb